0: Der kleine Tierfreund.
1: Wie Weiland Martin Heidegger nach Erscheinen der Taschenbuchausgabe von Sein und Zeit schreitet das Murmeltier vor sich hin grummelnd über die morgendlich feuchten Matten der deutschen Alpen. Von keinem Selbstzweifel angenagt ist seine glänzende Schwarte. Stolz prangt die Trachtenjoppe überm feisten Balk. Martin, das Murmeltier, ist der einsame Philosoph, der sich in die vergeistigte Welt der hochalpinen Krüppelgewächse verstiegen hat. Und wie bei allen Philosophen ist die Ursache des schwerfälligen Ausdrucks in einer übergroßen Bandwurmpopulation im Mastdarmbereich zu suchen. Statt sich lustig dem Leben zuzuwenden, wurmt Martin das Sein an sich. Stundenlang liegt der pyknische Nager vor seinem Bau und versucht beim Denken über Sein und Zeit den Wurm im eigenen After zu verdrängen. Längst haben Fuchs und Adler die Jagd auf den murmelnden Gesellen aufgegeben, um nicht noch im Fluge von der geschlagenen Beute zugemurmelt zu werden. Ungern siedelt der alpine Grantler im Flachland, wo die proletarischen Nagerkollegen hausen. Lieber treibt er weit verzweigte Stollen in den felsigen Untergrund und lugt blinzelnd aus seiner Alpenfestung heraus. Hoch aufgerichtet auf seinen Hinterläufen steht der haarige kleine Sedelmeier vor seinem Bau und blickt wohlwollend über das restliche Volksmusikviehzeug. Genau wie Gemse und Steinadler gehört auch die bayerische Nuschelratte zu den eigens für die Ausstattung der eunuchenhaften Alpenfolklore am Leben erhaltenen Tiere. Schon lange könnte statt der Gemse das wesentlich abschussfreudigere Reh auf den Matten äsen. Statt des sensiblen Adlers könnte die lebensfrohe Möwe über den Müllhalden am Skilift kreisen. Und statt des komödienstadelhaften Murmeltiers würde wohl jeder lieber die geschmeidige Bisamratte im Fels bewundern. Ja, wäre da nicht Maria Hellwig, die Brigitte Bardot des Voralpenlandes, die eine längst überfällige Ausrottung des Folkloregetiers noch immer verhindert. Es ist die Frage, wie lange sich die Alpen im Zuge der EG-Harmonisierung diesen Sonderweg noch leisten können. Bis zum nächsten Mal, ihr kleiner Tierfreund.

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1: Wohl unvergessen aus den 70er Jahren ist der sogenannte anspruchsvolle Schlager. Erinnern wir uns zum Beispiel an die 35. Woche des Jahres 1976, als Media Control auf Nummer 1 den unvergessenen Hit präsentierte, mit dem die Kalkofes wochenlang die Charts belegten.
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1: Weg vom Schmusesong und weg auch vom Herzschmerzreim. Das war eindeutig der Trend der 70er Jahre im deutschen Musikgeschäft. So war es auch keine Überraschung, dass bei der Vorentscheidung zum Grand Prix 1977 ein Titel das Rennen machte, der auch aus der Feder des Produzentenduos Kalkofe und Kalkofe stammte.

0: Ja, die Zeit war wohl reif für kritische, gesellschaftskritische Songs. Im Angesicht von Terroranschlägen und Berufsverboten wurde sogar ein eigenes Label gegründet, um diesen Liedermachern ein Zuhause zu geben. Um den Erfolg brauchten sie sich nie Sorgen zu machen, all die Kalkofes. Denn Publikum, das gab es immer für gut gemachte deutsche Titel, wie diese Aufnahme von 78 beweist.
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0: Seinen Höhepunkt erreichte der nachdenkliche deutsche Schlager wohl 1979, als all die erfolgsverwöhnten Rezepte über Bord geworfen wurden und ein völlig neuartiges Text- und Musikkonzept auf den Markt kam. Und ein Mann stand damals für diesen A cappella-Gesang wie kaum ein anderer, Udo Jürgens, bezeichnete ihn zwar immer als einen Schleimer, doch das konnte seinem Erfolg keinen Abbruch tun. Jens Maria Kalkofe hier mit seinem wohl schönsten Song seiner Hit-LP.
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0: kommt eine Frau beim Arzt. Ah, der ist doch wohl die erste Sahne. Ah.
1: Ja, ist gut, mein Sohn. Lass mal gut sein.
0: Oder der hier. Kommt ein Mann zum Bäcker, sagt drei Brötchen. Sagt der Bäcker zu ihm...
2: Fips, du hast gehört, was dein Papa gesagt hat. Lass es gut sein. Wir wollen in Ruhe frühstücken und Zeitung lesen.
0: Sagt der Bäcker zu ihm, nehmen Sie doch drei, dann haben Sie eins mehr.
1: Ich weiß nicht, wohin das noch führen soll mit deinem Sohn.
2: Mein Sohn? Von wem hat er das denn?
0: Oder der hier. Der Vater von Klaus ist doch Förster. Der muss sich doch auskennen mit Vögeln.
2: Fiss!
3: Das war aus der Reihe Große Momente der Weltgeschichte. Nachdem alle Heime für hyperaktive Kinder die Aufnahme ihres Sohnes Fips abgelehnt haben, erfindet Familie Asmussen nacheinander den Karneval, den Herrenabend und den Alleinunterhalter.

0: In unserer Reihe große Pommesbuden dieser Welt bestellen wir heute einmal den Imbiss zum feuchten Menschenfresseck mitten in Zentralafrika vor. Ich bin einmal vom Frühstücksradio aus hier heruntergefahren und neben mir steht Buga. Buga, das ist der freundliche Imbissbudenbesitzer vom feuchten Menschenfresseck und er nimmt gerade eine Bestellung auf.
1: Euro, Idi.
0: Ja, er sagt gerade, dass Europäer-Eintopf schon aus ist.
1: Mega, Gouda.
0: Ja, der Cheese, genau. Er könne heute besonders den Big-Menschenfresser empfehlen und natürlich auch den Menschenfresser Cheese. Buga macht ja eigentlich alles noch selbst. Den Bayern am Spieß, den Japaner Spezial, ein Rezept übrigens, das er bereits von seinem Großvater übernommen hat und das er mir nur unter dem Gelübde der absoluten Schweigepflicht verraten hat. Ich kann es Ihnen ja jetzt einmal sagen, Japaner Spezial, das sind eingelegte Ostasiaten in einer Marinade, die fast zu 100% aus Fotoentwickler besteht. Ja. Es gibt sie farbig oder schwarz-weiß garniert und in einigen Imbissbuden der Umgebung wird ein ähnliches Gericht übrigens auch als Kodak Spezial angeboten, aber das darf Buga jetzt nicht. Ja, Buga, alles klar. Ja, Buga, der kleine, dicke Koch mit dem listigen Lächeln, er kommt jetzt auf mich zu mit seinem Lächeln auf seinen breiten, wulzigen Lippen. Er bereitet jetzt gerade wieder ein paar Hamburger vor und er ist stolz darauf, dass er sie direkt aus Hamburg importiert und dass für sein Fleisch noch kein einziger Baum des Regenwaldes abgeholzt werden musste.
1: Bodo.
0: Ja, wenn ich ihn jetzt richtig verstehe, dann verweist er jetzt auf sein kaltgepresstes Öl, das er eigentlich für alle seine Speisen in großer Menge verwendet.
1: Bodo.
0: Vielleicht ist es auch doch nicht das Öl. Auf jeden Fall, das verwendet er häufig für seine Gerichte. Meinst du mich? Ja, jetzt holt er auf jeden Fall seine Presse einmal hervor. Das ist ein Riesending, bestimmt so 2,50 Meter breit wie hoch. Und es sieht ein bisschen wie eine Mangel aus.
1: Bodo.
0: Ja, er zeigt die ganze Zeit auf mich und jetzt tut er so, als wäre er sehr grimmig. Ja. Er lässt jetzt einfach seine Kunden warten, nur um uns hier einmal seine Ölpresse zu demonstrieren. Buga, Moment, lass mich, ich muss... sehr schön, Buga. Ich glaube, er möchte, dass ich etwas näher an die Presse herangehe. Es geht doch nicht... Ja. So lang ist mein Mikrofonkabel leider nicht. Ich glaube, wir sollten an dieser Stelle eine kleine Pause machen und melden uns dann wieder, wenn es hier etwas Spannendes zu berichten gibt. Das war auf jeden Fall Bodo Müller.
1: Bodo.
0: Nein, lass mich los. Hör auf. Nein, ich will nicht in das Ding. Aufhören.

0: Brunks unterwegs.
1: Ja, Leute, es ist eigentlich so, dass ich euch eigentlich mal so einen richtig anständigen Fahrbericht liefern wollte. So, ich hinten drauf auf so einem dicken Hobel, Ü-Wagen fährt hinterher und ich per Funk, Mikro, ich schilder euch dann so, wie es mir geht, wenn wir so mit 100 Sachen in eine 80-Grad-Kurve gehen, nicht? Ja, aber ist alles irgendwie anders gekommen. Ich liege jetzt schön hier irgendwo im Wiegengebirge im Gras. Horst, bringst du mir noch eine Kanne aus dem Ü-Wagen mit? Ja, also unser gesamtes Brunks-Unterwegs-Team liegt hier schön in der Sonne. Ja, und ihr werdet euch jetzt zu Recht übrigens fragen, wie das Hans Werner? Ja, kann ich euch sagen, ganz einfach. Hermann, das ist unser Motorradpilot, gleichzeitig auch mein Schwager. Der Hermann ist jedenfalls losgefahren, ging alles auch noch wunderbar in den Berg rein. Er hatte seine nagelneue Tausender Saftsaki so richtig schön getreten. Ja, und dann passiert's, ne? Irgendwas mit dem Vergaser. Nix geht mehr. Ja, und jetzt sitzen wir hier. Hermann hat das Ding schon fast vollständig auseinandergemontiert, ne? Ich werde mal fragen, was da los ist. Hermann, wird das noch was heute? Ich frag ja nur mal so.
2: Halt's Maul, Brunks, du siehst doch, dass ich tue, was ich kann, du Idiot.
1: Ja, er ist ein bisschen gereizt, kann ich auch verstehen. Nagelneu, die alte Spritze von 0 auf 200 in 58 Sekunden. Alles so mit Windschutz. Sieht schon klasse aus, diese Saftsaki. Auch noch eine Limited Edition. Hat nur einen Fehler. Läuft nicht, was, Hermann?
2: Halt dein dummes Maul, Brunks, und kracht gleich. Ja,
1: da kommt er sich von seinem Bausparvertrag so eine Schleuder, ne? Verzichtet auf alles Weltliche und dann dankt's einem dieses Japaner-Moped noch nicht mal. Ist doch eine Sauerei von der Kiste, dass sie sich so schnell im Stich lässt, was, Hermann?
2: Ha? Ein Ton, Brunks, und ich hau dir einen da, wo es am meisten wehtut.
1: Ja, da kann man schon mal sauer werden, ne? Da will man im Radio mal vorführen, was man doch für ein toller Kerl ist.
2: Was?
1: Eine echte Saftsaki unterm Arsch, alle sollen's mitkriegen. Was? Da ist ja dann auch egal, dass die Familie gar nichts mehr von einem hat,
2: jetzt
1: ne?
2: Nicht.
1: Ja, man zeigt hohen Einsatz und dann kackt dieses Ding nach nicht mal 100 Kilometern ab, ne? Versaut dann mit dem Schwager die Sendung,
3: komm
1: ne?
3: Her.
1: Hermann, was willst du? Bleib bei deinem Pferdebock wieder. Was ist, Hermann? Du guck nicht so blöd. Willst du auch noch einen Schluck?
2: Ah, du, das du, Idiot!

0: Leute, sagt mal, hättet ihr mal Lust, zusammen ins Kino zu gehen? Wäre doch mal ganz witzig, oder? In der Kamera läuft zum Beispiel gerade eine Kaurismäki-Retrospektive. Heute kommt dieser erschütternde Film über den finnischen Alkoholiker, der mit 12 toten Robben in einem Zimmer lebt. Hat, glaube ich, Überlänge.
1: Gequälte Hühnerkacke, Schlaumeier. Im Bucky läuft Schieb ihn mir rein 12. Da hätte ich Bock drauf.
2: Ich habe gesehen, Schieb ihn mir rein 7. Ich bin gespannt, was ist geworden aus der Hauptdarstellerin.
1: Du meinst die rasierte Pudelhündin?
2: Ja.
1: Die sind Schieb ihn mir rein 10 von einem wahnsinnigen Außerirdischen, halb Holländer, halb Rottweiler, zu Tode gepimpert worden.
2: Oh, Jaro, sehr traurig. Ah.
3: Kalle, wir beide waren noch mal in Schieb ihn mir rein 4. Ja. Da war so ein attraktiver Italiener. Gibt's den noch?
2: Was meinst du, Gysi, wer scharf auf Pudelhündin war und deswegen von Adolf Krüger aufgefressen wurde?
1: Hä? Super Szene in Schieb ihn mir rein 5. Adolf Krüger erwischt den Ithaka und den rasierten Köter im Park.
4: Tja,
0: tja, Cineasten unter sich, da muss der gelegentliche Kinogänger natürlich schweigen.
3: Weißt du, was ist denn das Abkann, Saro?
5: Nein.
3: Wenn einer immer Get sagt,
5: so,
3: finde ich voll hashless. Get. Gott sei Dank muss ich es nicht sagen. Jetzt kommt die Fahrgemeinschaft. Die kommt ja gleich.

0: ferma.
1: Liebe, Intrigen, Portokosten.
2: Schicksale rund um das Wirtschaftsimperium des Fritz F. Niedmeier.
3: Er hat ihn umgebracht. Er hat ihn umgebracht. Er hat ihn umgebracht.
4: Oh Gott, Herr Direktor, was haben Sie mit Herrn Schrage gemacht?
5: Ja, nichts, Graumann. Mann, Schrage, kommen Sie wieder zu sich. Donnerwetter. Schrage, was wollten Sie mir sagen?
1: Heinz Bärbel Schrage hat es gewagt, seinen Chef mitten in einem Vorstellungsgespräch mit der neuen Putzfrau Fräulein Ede zu stören. Die dann folgende Züchtigung des Firmenchefs hat Schrage allerdings nicht schadlos überstanden. Nach kurzer Ohnmacht erwacht er. Mit einem Gehörschaden auf dem rechten Ohr ist er fast taub. Versetzen wir uns einmal in seine Lage und stellen wir uns vor, wie Schrage seine Umwelt wahrnimmt.
5: Na bitte, er kommt wieder zu sich.
4: Danken wir dem Allmächtigen, Herr Direktor.
6: Was ist eigentlich los hier? Warum sprecht ihr einmal auf einmal so leise? Herr Direktor, warum haben Sie mich geschlagen?
5: Schreien Sie doch hier nicht so rum. Mein Gott, Schrage, nehmen Sie sich doch mal zusammen.
6: Aber ich schreie doch gar nicht.
4: Doch wohl, Herr Schrage, Sie schreien wohl.
6: Ich schreie nicht. Ihr sprecht offenbar viel zu leise.
5: Schrage, ich warne Sie. Schreien Sie hier weiter so rum, dann kann Ihnen...
3: Nein, Sie wollen den jungen Mann doch nicht nochmal verprügeln.
4: Lassen Sie mich mal, Herr Niedmeier. Heinz Bärbel, nehmen Sie Vernunft an und schreien Sie jetzt doch nicht mehr so rum.
6: Aber ich schreie doch gar nicht! Ihr sprecht leise!
4: Wir sprechen normal und Sie schreien...
6: Mal leider nicht!
5: Oh Mann, nicht!
1: Frau Graumann ist eine herzensgute Person, doch wenn sie eins nicht ausstehen kann, dann sind es Widerworte. Da langt sie denn auch schon mal zu.
6: Mal leider nicht! Edgy! Badgy! Ah!
1: Und trifft den armen Schrage wiederum auf das geschädigte rechte Ohr. Doch Schrage hat Glück im Unglück. Durch den erneuten Schlag funktioniert das Ohr wieder einwandfrei. Doch davon hat Chef-Erfinder Schrage in dieser Folge nichts mehr. Hart getroffen, legt er sich ohnmächtig auf den Bürofußboden. So, und ich hab jetzt die Schnauze voll. Müsst ihr euch neuerdings immer schlagen? Könnt ihr euch eigentlich gar nichts mehr anderes auseinandersetzen? Ich verstehe diesen Dreckstext auch gar nicht. Ich will jetzt endlich mal wissen, was Schrage erfunden hat. Wir sind doch hier nicht in einer therapeutischen Wohngemeinschaft. Verdammt nochmal!

0: Frieda und Anneliese.
1: Oh, ich bin neulich nach Stadt gewesen, Frieda. Du und in der Straßenbahn, da hatten sie es alle mal mit dem Ausstieg vor. Ausstieg links, zeigten sie in so ein Fernsehgerät über die Tür.
2: Ja, die Linken und die Grünen und die Schwarzen und die Roten und die Gelben und...
1: Komm zu Potte.
2: Wir sind doch alle für einen Ausstieg, ne? Hauptsächlich aber wir wissen nicht, wo wir demnächst den Strom für einen Rasierapparat herkriegen.
1: Den brauchst du ja auch häufig, Frieda. Wie nennt sich das? Darmbad? Nee, aber dass die auch aus dem öffentlichen Nahverkehr nun raus wollen, das wusste ich nicht.
2: Du Anneliese, eine Straßenbahn, die soll auch wohl ordentlich Strom verbrauchen. Mit diesen Bügeleisen da oben dran, sogar wenn sie steht.
1: Ja, aber mit einem Elektrorad kannst du auch nicht durch Stadt fahren. Da reicht unsere Kabeltrommel nicht aus.
2: Diese ganzen faulen Bioschweine, die sollten man mit dem Mäse zu Hause bleiben oder Fahrrad fahren. Atomkraft, nein danke, aber mit einem SUV nach dem Bäcker morgens.
1: Ganze Stadt voller dicker Karren. Sperren einen die schöne Aussicht auf die leerstehenden Geschäfte in der Innenstadt.
2: Von wegen Umweltzone. Alles zugestellt mit Autos. Wieso warst du denn eigentlich in der Stadt hin, Anneliese?
1: Du, Backpulver war alle.
2: Ja, dann hattest du ja einen Grund. Aber die anderen alle, da wird ein Sprit verjagt und das bei die Preise heute.
1: Aber diesen Ausstieg ist doch alles Bübkenkram. Wo man meiner Meinung nach am meisten Energie sparen könnte, das wäre mit diesen Treckers, die dauernd nach der Biogasanlage hinbügeln.
2: Oder die Windräder, was die allein an Strom verbrauchen.
1: Ja, das will doch auch gar keiner mehr sehen, dass die sich dauernd drehen.
2: Eine Zeit lang war das ganz schön, aber jetzt hat man's auch gesehen und ist es leid.
1: Ja, oder diese Spiegelplatten auf dem Scheunendächer. Was meinst du, was da an Strom durchgeht?
2: Könnte man bestimmt 3 von diesen Moscheen für stilllegen.
1: Was für Moscheen?
2: Ja, diese Kuppeln mit Türme da. In Lingen stehen 2 und Gronde. Aber das wollen die Moslems nicht.
1: Ja, Frieda, ja. Wird Zeit, dass du die Energiewende federführend in der Hand nimmst.

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0: Der Kampf gegen die klingonischen Kicker oder des Kaisers neues Training.
1: Eintrag ins Logbuch, links außen Hans Jürgen. Sternzeit kurz vor Anpfiff, In ein paar Tagen steigt hier wieder das alljährliche Feindschaftsspiel gegen die Mannschaft der Klingonen, ey. Ja, letztes Jahr haben wir ja voll versagt, aber unser neuer Trainer nimmt sich gerade mal den Kirk und den Spock vor. Ja, das sind nämlich die letzten Krücken, die beiden, ey.
2: Na, schauen wir mal. Also, wie ich die ganze Angelegenheit sehe, haben wir da zwei Grundprobleme, ganz grundsätzlicher Natur. Ja, zunächst erst einmal ist es ja bekannt, dass die Klingonen ja eine Mannschaft sind, die vorzugsweise gewissermaßen in einer Überzahl antreten tun. Ja, ich habe hier ja mal die Aufstellung mitgebracht. Also, wenn der Herr Spock vielleicht mal schauen möchte.
3: Wir wären also 3 gegen 38. Das müssten wir schaffen.
2: Ja gut, ich meine, das wäre wohl schon zu schaffen, wenn wir da nicht das zweite Problem noch hätten. Und das ist, dass ihr zwei beiden vom Fußball, ja sagen wir mal, überhaupt keine Ahnung habt. Nicht wahr? Aber irgendwie kriegen wir da schon hin. Die Motivation als solche ist ja da. Denn ihr wollt ja schon die Schmach vom letzten Jahr wieder ausgleichen. Also rächen quasi, nicht wahr?
4: Ja, ich will Rache. Ich will ihm das Licht ausblasen, aber ich bring's nicht fertig.
2: Weil euch die Praxis fehlt, hier drüben im All. Und da setzen wir jetzt halt mal an. Also, der Kirk, der geht jetzt mal rüber zum Bildschirm und versucht einmal einen hohen Spannschuss zu mir. Das ist die Spezialität vom Lothar. Also, schauen wir mal. Hier kommt der Ball. Ja gut, ich meine, das war ja ein bisschen hoch.
5: Ah ja, das war falsch von mir.
2: Ja gut, kein Drama. Das hat der Rudi am Anfang auch immer falsch gemacht. Dann versuchen wir es jetzt einmal mit dem Herrn Spock. Also, Sie laufen jetzt hier einfach die Brücke lang und ich werfe Ihnen einen hohen Kopfball zu, ja?
3: Ich werde mir alle Mühe geben.
2: Ja, dann mal los.
6: Und das ist der schnellste und faszinierendste Spock, den es je gab.
2: Jetzt kommt der Ball. Ja gut, ich meine, da hat jetzt der Herr Spock mit seinen Ohren die Luft aus dem Ball gepiekst. Da müssen wir in Zukunft halt mal drauf achten. Na, schauen wir mal, ob wir da noch einen Ball haben. Nein, haben wir nicht. Ja, na gut, ich meine, da machen wir halt Schluss für heute, nicht wahr?
5: Faszinierend.
2: Ja, schauen wir mal.

0: jetzt streng dich nochmal an, ja? Du legst jetzt das Dokument in den Nachfüllschacht. Ja, ja, ja, so ist prima. Na also, so, und jetzt wählst du die Kurzwahlnummer. Ja, genau, über den Kurzwahlspeicher. Oh, wunderbar. So, jetzt starten drücken. Nein, nein, nicht Copy, Hansi, nicht Copy. Starten, nicht Copy. Oh Mensch, Hansi, mein Junge, du musst das schaffen, sonst geht's ab in den Topf und das will doch keiner. Also, nochmal Dokument einlegen und dann Kurzwahlspeicher.
1: Aus der Reihe Große Momente der Weltgeschichte hörten Sie heute: In einem Modellversuch der Bundesanstalt für Arbeit werden arbeitslose Brieftauben zur Telefaxtaube umgeschult. Nur wenig später wird der Versuch aus Geldmangel eingestellt, was den Tod tausender Brieftauben nach sich zieht. Deutschland im Herbst, etwa ein Jahr nach der Wiedervereinigung.
0: Hansi, Hansi.

0: Fernseher schalte ich gleich ab. Oh Mann, oh Mann, oh Mann, schon wieder so ein Typ, der alles selber macht und sogar sein Titellied singt. Ne? Dann ist für mich sowieso schon alles gelaufen. Gunther Emmerich heißt er. Show-Rudiment aus den 5 neuen Bundesländern. Profi-Sänger, Profi-Moderator und Profi-Langweiler. Dazu noch, wie wir erfahren mussten, überzeugter Denkmalschützer. Und das merkte man dann auch, denn er lief die ganze Zeit rum, als hätte ihm einer einen Eimer Zement in die Hose geschüttet. Trotzdem blieb er stets witzig und spritzig. Wie zum Beispiel bei dem Gespräch mit dem Kurdirektor. Da kannte er nämlich gleich eine frische Geschichte.
1: Er sagt zu ihr: Nur du, Gudrun. Und ein Palindrom ist etwas, was man von vorn nach hinten lesen kann und von hinten nach vorne. Und Aha. Nur du, Gudrun, heißt von hinten auch nur du, Gudrun.
0: Ach was.
1: Und daraufhin sagt sie: O, du relativ vitaler Udo. Das heißt rückwärts auch: O, du relativ vitaler Udo. Das ist ein Kurgespräch gewesen.
0: Einfach toll. Da zerreißt es einem fast das Zwerchfell und man lernt trotzdem noch ein Fremdwort. Ne? Das ist eben Unterhaltung mit Niveau. Gibt's nicht mehr oft heutzutage. Ein weiteres Highlight aus der Abteilung Wortwitz brachte dann Anneliese Rothenberger. Ja, die lebt auch noch. Mit einer entzückenden, wenn auch erfundenen Anekdote. Also, sie ging essen in Düsseldorf.
2: Und plötzlich kam an den Tisch ein ganz bezaubernder kleiner alter Ober mit einem Teller voller Mett. Och. Und ich guckte ihn natürlich ganz erstaunt an, denn ich hatte das ja nicht bestellt.
0: Hätte ich auch blöd geguckt, ja.
2: Daraufhin sagte er: Gnädige Frau, das ist ein Gruß des Hauses, denn wir haben in der Zeitung gelesen, Sie lieben doch so sehr die Mett.
0: Ja, das Mett. Wie köstlich, das Mett und die Metropolitan. Ja, Sie verstehen. Ach, ich habe mich selten so geistreich amüsiert. Aber zurück zum einfachen Volk. Das Thema der Sendung war 1971. Deshalb kam auch der damalige Chartbreaker Number One, Toni Humba Humba Tätere Marshall, mit seinem Superhit Schöne Maid, ich bin schon wieder mal breit oder so ähnlich. Und dann brachte er auch noch was zum Mitsingen mit.
3: Meine lieben Freunde, Sie kennen alle ein Lied.
0: Ich kenne zwei.
3: Ich fange für euch den Sonnenschein.
0: Ach, das, ja.
3: Sie müssen nicht weiter tun als Hollaria Hosing, ja? Andere mache ich dann schon, okay?
0: Ja, okay, ich schreibe mir das
3: A cappella, aber richtig laut.
0: Ja, klar, klar.
3: Okay. Also. Ich fang für euch den Sonnenschein, sing!
4: Hollaria Ho,
3: denn ihr sollt alle meine Freunde sein, sing!
4: Hollaria Ho.
3: Na, wer saß denn? Ich applaudiere ihn.
0: Der Toni, der kann überall Stimmung machen. Wenn der will, macht er auch eine Polonaise auf der Beerdigung. Toller Typ, wirklich. Apropos toller Typ, kennen Sie noch den Seewolf Raimund Harmsdorf? Keiner kennt seine Filme, aber jeder weiß noch, wie er mit bloßer Hand eine Kartoffel zerquetschte.
1: Und das Geheimnis ist längst gelüftet. Es war eine gekochte, ne?
0: Was?
1: Oder?
0: Gibt's doch nicht.
1: Nun. Schade, dass solche Geheimnisse, dass sie nicht geheim bleiben. Nicht?
0: Betrüger, dann geh doch gleich eine Tüte Pommes zerdrücken, du Schwächling. Tja, und so entpuppte sich dann ein weiterer Held meiner Jugendzeit als profaner Schwindler. Tragisch. Schnell noch zu was Lustigem, zum humoristischen Höhepunkt. Stumpi und Gunther, da bleibt jedes Auge trocken. Ganz.
5: Wo geht's denn bei Ihnen, die so einen Urlaub hin?
1: Ich fahre in die Ostsee.
5: Na, ich fahre ins Erzgebirge.
1: Aha, was machen Sie da, wandern oder wie?
5: Nee, ich will auf die Bäume klettern.
1: Warum denn das?
5: Na, unser Eins kommt das ganze Jahr nicht auf den grünen Zweig.
0: Ohohoho, passend zum Thema 1971, nämlich Witze, über die schon 71 keiner mehr lachen konnte. Aber beenden sollten wir diese Sendung doch lieber besinnlich und etwas nachdenklich.
1: Herr Hüben und Frau Drüben, die wollten sich verlieben. Zum Höhepunkt kam es noch nicht. Sie müssen lieben, üben. Aber Hüben und Drüben.
0: Ja, ja, halt, halt, halt, ich habe auch noch einen, ne? Und die Moral von der Geschichte: schaue diese Sendung nicht. War nämlich jämmerlich, Herr Emmerlich. Tschüss dann, ne?

0: bitte?
1: Ja, Frau Berger-Opremisch, da kommt jetzt ein Patient, der ist öfter hier, der hat Probleme mit seinen Füßen. Ja, guten Morgen.
2: Ja, Sie wissen,
1: wie geht's denn?
2: Nein, es geht mir gar nicht gut. Sie wissen doch, wegen meinem Fußbild seit 15 Jahren
1: schleppe
2: ich mich jetzt damit rum. Machen Sie doch mal was dagegen.
1: Ja, da wollen wir doch heute mal was ganz anderes probieren.
0: Pass
1: mal,
0: bitte, Herr Doktor.
1: Ich schreibe Ihnen da mal was auf. Danke. Ja. Sehen Sie mal. Da, was steht da drauf?
2: Da steht ein U drauf.
1: Ja. Sehen Sie, und Sie werden jetzt mal ganz laut und deutlich ein U singen.
2: Und machen dann?
1: Sie, dann wird alles besser. Pass auf. Ja. Machen Sie mal einfach.
2: Oh.
1: Ja, stärker noch. Ja, ganz raus. Ja, ja, und?
2: Ist ja alles weg. Es ist alles weg, mein Fußbild.
1: Der Fuß ist wieder sauber. Da ist nichts
0: der
1: mehr
0: Nächste,
1: dran.
0: Der Nächste, bitte.
1: Ja. Und wen haben wir denn da? Erwinchen, komm doch mal rein, komm zum Onkel Doktor.
3: Ich hab mir wehgetan.
1: Hast du schon wieder was?
3: Ich bin aus dem zweiten Stock, bin ich gefallen.
4: Wie oft hab ich auch gesagt, du sollst doch nicht am Fenster rumstehen, Erwinchen.
3: Ich hab mir den Arm gebrochen.
1: Erwinchen, komm mal.
3: Obwohl ich Apfelkraft getrunken
1: hab.
3: Trotzdem, alles kaputt.
4: Sei still, Erwinchen.
1: Dann komm mal jetzt zum Onkel Doktor, zeig mal. Oh ja, der Arm, der muss ja wehtun, ne?
3: Ja.
1: Pass mal auf, Erwin, ich schreibe dir mal was auf hier. Was ist das?
3: I heißt
1: ja, und du singst uns jetzt mal laut ein I.
3: Gut.
1: Mach mal.
3: Der
1: Beste. Und? Zeig mal her, das
3: Erwin. Ich wieder heile.
1: Ja, guck mal hier. Kannst du wieder bewegen.
4: So, dann kommen wir schnell wieder mit nach Hause, Erwinchen. Lass du mal zu Hause jetzt endlich den Abstand. Bist du denn wahnsinnig geworden, als du da wieder am Fenster rausstellst?

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1: London bei England. Inspektor Very Long und sein besser verdienender Vorgesetzter Even Longer sind wild entschlossen, die mandelnasige Karin Dorr aus den blutigen Klauen des Wichsers zu befreien. Einer Information zufolge soll sich der notorische Superschweinehund in der Himmler Street Nummer 12 aufhalten, vor der sie jetzt gerade stehen.
2: Pass auf, Even, das da an der Türklinke sieht verdammt nochmal aus wie das Zündkabel von einer Bombe.
3: Wichser. Ein Kriminalhörspiel in mehreren tausend Teilen. Nach keinem Roman von Edgar Wallace. Heute das kindische Tuch.
1: In der Realität könnte man die beiden eifrigen Beamten nach dieser Explosion wohl nur noch im Eierbecher servieren. Aber dann wäre ja diese Serie leider schon zu Ende. So beschlossen die zwei Ermittler, diesen Anschlag ihrem Publikum zuliebe zu überleben.
2: Hey, Even, ich habe das seltsame Gefühl, als hätte da jemand versucht, uns in die Luft zu sprengen.
4: Ich glaube, du leidest unter Verfolgungswahn, Very.
2: Ah.
4: Aber wir haben jetzt ein ganz anderes Problem.
2: Was denn für eins?
4: Das Haus ist weg.
1: Was für ein Pech. Die letzte Spur ist verpufft. Doch gerade als Inspektor Long langsam zu flennen anfängt, findet sein aufmerksamer Chef einen gehäkelten Brief der entführten Frau Dorr in den Trümmern.
5: Schöner Herr Chief Inspector, bitte befreien Sie mich. Ich bin noch so jung und möchte noch mal ordentlich durchgeknattert werden, bevor ich sterbe. Für immer deine Karin. In Klammern spitz wie Nachbars Lumpi.
2: Hammer, Even, ich glaube, du sabberst.
1: Geschwind eilen die Scotland Yarder zurück zur Dienststelle, wo sie die gehäkelte Nachricht im Labor analysieren lassen.
6: Ich glaube, wir haben eine neue Spur. Ich habe da etwas sehr Interessantes herausgefunden.
7: Spannen Sie uns nicht auf die Folter, Fräulein Doc.
6: Also, das Garn, mit der die Botschaft gehäkelt wurde, stammt höchstwahrscheinlich aus honduranischer Baumwolle aus Honduras.
8: Großartig. Wir fliegen sofort hin.
2: Ach nee, da war ich schon mal.
1: Mit Hilfe eines Flugzeugs fliegen unsere Helden flugs in das nicht eben nahegelegene Honduras. Nur wenige Tage später treffen sie auf der Polyesterplantage der berühmten Metzenbrüder ein, der weltdicksten Baumwollhändler der Erde.
2: Mist, keiner zu Hause, wir hätten doch anrufen sollen.
4: Sag mal, Very, hast du Hunger?
2: Nein, wieso?
4: Ärgerlich. Dann kommt das Knurren hinter uns wohl doch von einem Löwen.
1: Potztausend. Da sind unsere pfiffigen Polizisten doch wohl glatt zu einer saftigen Portion Löwenfutter geworden. Damit ist dieser Fall wohl erledigt. Oder etwa immer noch nicht? Die Antwort kennt nur die nächste Folge. Die Binde des Schreckens.

Morgen Interlagos, weißt du Bescheid? Na hier, Brasilien, Autorennen Formel 1 mit dem schnellsten Deutschen seit Jochen Mass in seinem Lacoste-Rennwagen. Ach nee, der Michael Schumacher, der fährt ja für diese andere Modefirma, Winneton oder Winnetou oder wie das auch heißt. Naja, du weißt schon, United Colors of brutale Werbung. Menschenknochen, Mafia-Opfer und matschige Neugeborene sind für die doch immer der Aufhänger für ihre Werbung. Ja, ist ja klar, dass die auch im Automobilsport mitmischen, ne? Denn wo sonst kriegst du ja so astreine Katastrophen geliefert. Ne? Niki Lauda, das war ja auch so einer, ne? Mit brennendem Kopf aus dem Wagen gestiegen, zack, ein Foto geschossen und wieder ein paar bunte Pullis mehr verkauft. Oder der andere, der immer so eiert, dieser Eierton, ich meine, der fährt zwar nicht für die Firma, ne? Aber der würde auch bombig in diese Werbekampagne reinpassen. Ne? Der Senna, ja, das ist doch selber so einer, knallt mit 250 Stundenkilometern vor die Leitplanke, Schädeltrauma, schwerste Prellungen, halt so Sachen, wo unser einer erstmal 5 Wochen krankgeschrieben wird. Aber der bindet sich eine Wurst um den Hals und fährt 5 Stunden später wieder mit. Ja, das sind die Cowboys der letzten Generation, die mit dem Golf tanzen und mit dem Ferrari heizen. High Noon auf der Rennstrecke und statt der Colts werden die Turbolader gezogen. Nur eben dieser Michael Schumacher, der tanzt wieder aus der Reihe. Anstatt dass der sich hinten anstellt, wie sich's für ein ordentliches Greenhorn gehört, da ballert der gleich nach vorne los und das alles mit einer Seelenruhe. Ich meine, Sorgen muss der sich ja auch nicht mehr machen, ne? Der hat ja wohl gleich mehrere Verträge in der Tasche. Ah, das scheint ja jetzt wohl Mode zu werden, ganz nach dem Motto, denn sie wissen nicht, was sie tun.

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1: 8 Wochen Ferien.
2: Mutti, Mutti, will
3: ein! Verdammt, wo sind unsere Koffer?
2: Ich muss aufs Klo!
4: Die Schicks sind weg!
5: Mann, ist das teuer.
6: Halt endlich den Mund!
7: 0049 221 2187. Mal gucken.
8: Keine Nummer unter diesem Anschluss. Keine Nummer unter diesem Anschluss.
9: Gerd Wortmann versucht immer noch, die Zentrale seiner Firma, der Ostschaden AG in Achimerode, telefonisch zu erreichen, um zu erfahren, ob die Opferung von 8 Jungfrauen für die Firma ein lukratives Geschäft sein könnte.
10: Dieser scheiß VHS-Kurs, erinnern leicht gemacht. Wie war denn nun bloß die Chefnummer? 007 8221 oder tschüss auch nicht.
8: Keine Nummer, auch nicht unter diesem Anschluss. Unter diesem Anschluss erst recht keine Nummer. Unter diesem Anschluss erst überhaupt.
9: Während Gerd Wortmann weiter Telefonnummern memoriert, schauen wir einmal auf die Veranda des Club Albino. Nach dem Bubuluba-Fest der Graumann-Kanaken, bei dem Roswitha und Sascha Wortmann Zeuge der rituellen Stimmbandeinritzung wurden, scheint das Clubleben jetzt wieder seinen normalen Gang zu gehen.
11: So, alle mal hören, wir spielen jetzt blinde Kuh. Alle stellen sich um den Swimmingpool herum auf. Die Frauen links, die Männer rechts. Und wer abgeschlagen ist, der darf zum Mittagsbuffet.
12: Oh Mann.
11: Und Schlag auf Schlag werd ich zum Augenblicke sagen. Verweile doch, du bist so schön.
13: Oh Gott.
9: Lagergebot Nummer 3. Du sollst Hans Kuckuck nicht beim Reden unterbrechen.
11: So, der Herr Quizbrocks talet also aus dem Wasser heraus.
13: Okay, die Schuhe?
11: Ja, da schütt mal ruhig noch eine Lage Piranhas in den Pool. Der kann das ab.
13: Okay, die Schuhe.
11: So, und dann geht's auch schon los mit blinde Kuh. Sind alle startklar?
14: Ja, Herr Kuckuck.
13: Ja.
11: Jo, dann mal los, verdammt nochmal. Ich hab gesagt, nur wer abgeschlagen ist, darf zum Buffet. Herr Quizbrock, wenn ich das richtig gesehen habe, dann hat die Kuh sie lediglich aufgeschlitzt. Das gilt nicht.
9: Ja, meine Damen und Herren, hier bei Blinde Kuh ist noch nichts entschieden. Wir melden uns wieder, sobald dieses Spiel in seine entscheidende Phase tritt. Jetzt schalten wir einmal um zu Gerd Wortmann. Hat er es inzwischen geschafft, die richtige Telefonnummer nach Deutschland zu seinem Chef zu wählen oder nicht? Hören wir einmal hinein.
13: 6, 7, 1, so. Hier bin ich auch wirklich mal gespannt.
15: Hallo, hier ist Tina. Du kannst alles haben, was du möchtest. 5 Minuten, 50 Mark. Darüber jede Minute 20 Mark extra. Ich sage dir schöne Sachen ins Ohr.
13: Eichenarsch.
15: Du hast Spaß dabei.
13: Eichenarsch.

0: Das Autofahrerporträt. Heute
1: der Opel Manta-Fahrer.
0: Der Opel Manta-Fahrer ist der Held der Dorfpromenade. Hier setzt er sich und seinen Manta in Szene. Auf dem Heimweg dreht er grundsätzlich 10 Runden um den Dorfteich und lässt den Motor aufheulen, wenn die Dorfschönheit vom Bäcker kommt. Er hat eine Schwäche für Patchwork-Kunstlederjacken mit aufblasbaren Schulterpolstern und leidet bis in die späten 20er an pubertären Hautproblemen.
1: Steht man zufällig neben einem Manta-Fahrer an einer roten Ampel, wird dieser nervös mit dem Gaspedal herumspielen und einem provozierend in die Augen sehen. Ampelrennen sind die größte Leidenschaft des Manta-Fahrers. Deshalb bleibt er häufig schon bei Grün stehen, wenn die Ampel bald umspringen wird. Es ist dabei völlig gleichgültig, welches Fabrikat man selber fährt. Manta-Fahrer nehmen alles mit. Da sich außer anderen Manta-Fahrern und Ford Capri-Fahrern niemand entblödet, ein Rennen mit einem Manta zu fahren, glauben sie sowieso fest daran, unschlagbar zu sein.
0: Das Persönlichkeitsprofil. Obligatorisches Outfit.
1: Seine dicke Goldkette aus dem Kaugummiautomaten, wozu er immer fachkundig bemerkt, da habe ich meine Genitalien eingarnieren lassen.
0: Was er raucht?
1: HB aus einer John Player Special Packung.
0: Fast so schön wie Manta fahren.
1: Mit seinen Kumpels von der Freiwilligen Feuerwehr einen selbstgelegten Brand zu löschen.
0: Größtes Missverständnis.
1: Landstraßen mit Bundesautobahnen zu verwechseln.
0: Sein größtes Trauma.
1: Dass er in die Stadt fährt und seine Spiegelsonnenbrille vergessen hat.
0: Seine Traumfrau.
1: Samantha Fox.
0: Seine Freundin.
1: Eine Friseuse, deren Haare vom ständigen Dauerwellen und Blondieren wie von Motten zerfressen sind.
0: Einzige Chance, in die Zeitung zu kommen.
1: Die Abbildung seines Autowracks in der Bild-Zeitung.
0: Warum er ungern rückwärts fährt.
1: Die riesigen Lautsprecher auf der Hutablage versperren die Sicht nach hinten fast vollständig.
0: Stolzester Moment.
1: Das Bestehen der Grundschule.
0: Das typische Manta-Fahrer-Wochenende.
1: Auf dem Weg in die Dorfdisco legt er noch einige Blumengebinde vor den Holzkreuzen nieder, wo seine Kumpels aus dem Manta-Fanclub irgendwann nach der Disco einmal nicht mehr die Kurve gekriegt haben.
0: Typischer Gesprächsstoff.
1: Wer letztes Wochenende von was wie Knülle war, wer wem weswegen eins in die Fresse gehauen hat, warum die Weiber so blöd sind und wieso Fredi letzte Woche versucht hat, seine Wohnungstür mit einem Schraubenschlüssel aufzuschließen.
0: Stolzes Erwachen trotz Kopfschmerz.
1: Nicht zu wissen, wie er nach Hause gekommen ist, aber der Wagen steht ohne eine Schramme vor der Tür.
0: Was seine Autobatterie immer leer frisst.
1: Der selbst gebastelte 800 Watt Röhrenverstärker seiner Heavy-Metal-Auto-Stereoanlage, die er sich aus 7 alten Musiktruhen vom Sperrmüll zusammengebaut hat.

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0: Die Nebel von Skandalon.
1: Ein Heldenlied aus dem Nordwesten des Reiches. Wahlsieg der Roten. Die roten Banden haben den Kampf um die Macht in Bonafide gewonnen. Überall liegen sie an den Wegesrändern und sind sturzbetrunken. Selbst der nüchterne Kardinal Klarsichthülle hat zusammen mit dem frommen Bruder Johannes ein Fässchen Messwein geleert auf den Sieg des Bürgers La Fontaine. Kurz, die ganzen roten Banden sind trunken von ihrem Sieg. Die ganzen roten Banden? Nein. Hoch im Nordwesten, im nebelumhangenen Leineschloss, liegt ein Männlein tief betrübt in einer Lache aus jüngst Erbrochenem. Es ist der rote Schröder.
2: Verdammter Mist! Der Bürger La Fontaine hat gesiegt! Er ist der Führer aller Roten im Reichsbund, womöglich Kanzler aller Steuerzahler und Zurückgebliebenen. Und ich, armes rotes Schröderlein, sitze hier im nebligen Skandalon fest und muss mich mit der widerlichen Trittine und der dummen Schuppe rumplagen.

0: Buckingham and Eggs.
1: Kleine Schweinereien von der königlichen Tafel. Heute 25 Jahre Prinz Charles.
2: Hallo Charles, herzlichen Glückwunsch zu deinem 25. Jubiläum.
3: Oh, hallo, Camilla.
2: Ja.
3: Welches Jubiläum?
2: Charlie, Darling, du bist heute 25 Jahre Prinz of Wales.
3: Oh, how nice.
2: Mhm.
3: Prinz der Blau Wales oder nur der Delfine?
2: Nein, Prinz of Wales, von dem Land.
3: Oh, von gestrandeten Wales. Oh, das ist nicht so nice.
2: Oh, Charles, du Vollidiot, Darling. Wales, das ist ein Teil von Großbritannien und du bist der Prinz.
3: Oh, how nice.
2: Seit 25 years.
3: Ah, that's marvelous indeed. Aber where ist der König von diesem Land, Wales?
2: Wie? Einen König gibt's nicht, nur einen Prinzen.
3: Aber wenn es keinen König gibt und keine Königin, wer hat mich gemacht? Buhu, buhu.
2: Die Königin von Großbritannien und Prinz Philip.
3: Haben die Schweinerei gemacht zusammen?
2: Ja, mein kleiner Prinz.
3: Oh, Camilla, willst du meine Königin sein?
2: Oh, yes, gib's mir, mein kleiner Charles.
3: Bubu, Kaka, Pipi, Bubu, Kaka, Vicky, ich bin dein Prinz, Bubu, Kaka. Achtung, Damen, mein Prinz ist 25 Jahre alt. Kuckuck, Bobo, Camilla, Darling, Kuckuck, Bobo, Vicky.

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1: Geh, dieser Jimmy Connors, bei dem muss er zu Hause voll die tote Hose sein, weil sonst hätte der doch von seinen 39 Jahren nicht 22 auf dem Zentner-Court auf dem Tennisplatz verbracht, ja? Wo andere Sportler sich überlegen, ob sie ihr drittes Comeback starten, da zuckt der immer noch wie so ein Fisch auf dem Trocknen über den Platz und gewinnt auch noch. Also, wenn der mal in die ewigen Tennisgründe verschwindet, dann dürfen sie ihn aber nicht so schnell einsagen, weil bei dem Connors, da musst du mit allem rechnen. Der bringt's fertig und semmelt nach 2 Wochen in der Kiste noch eine knallharte Vorhand aus dem Sarg, obwohl sie ihn alle schon für Mause tot gehalten haben. Ja, und dann geht's erst richtig los mit ihm, weil unter 5 Sätzen geht Gimbo, wie sie ihn nennen, noch gar nicht wieder vom Platz. Wenn schon, denn schon, das muss bei ihm so richtig ans Eingemachte gehen mit Wadenkrämpfen, Kreislaufversagen und so weiter. Ja, das ist doch der einzige Tennisspieler der Welt, der schon das 3. Stadium erreicht hat, wa? Kennst du dich? Aber pass mal auf. 1. ist klar, Nummer 1 der Welt zu werden. 2. so viel Geld zu scheffeln, dass auch noch die 684 Urenkel bis ins Jahr 2100 ihre Lachsschnittchen gesichert haben. Und das 3. Stadium, das es eben nur bei Jimmy Connors gibt. Und dafür musst du schon ziemlich weggetreten sein, spielen, um den Zuschauern das zu bieten, was sie sehen wollen. Eine gigantische Show. Ja, und das bringt eben nur einer, der alte Gimbo. Wenn es was nützen würde, täte der sich noch zwischen 2 Satzbällen einen Herzschrittmacher einbauen lassen. Also wenn du Action in der Glotze sehen willst, dann schalt Gimmy ein, weil gegen Connors sein Programm auf dem Tennisplatz, da ist ein Film mit Rambo, Clint Eastwood oder Schwarzenegger doch so spannend wie Angeln am Bergsee.

0: Dostojewski lesen und Dostojewski verstehen sind leider immer noch zwei verschiedene. Viele Leser haben ja ihre Mühe und Not, sich die Namen der Romanfiguren bei Dostojewski zu merken. Dabei verläuft seine Arbeit so einfach, dass es mit ein bisschen Konzentration und mit Hilfe einiger Eselsbrücken ein leichtes. Beginnen wir eine Erzählung Dostojewskis, so wird uns zunächst in aller Klarheit eine einzige Gestalt vorgestellt. Beim Idiot ist es zum Beispiel Fürst Lew Nikolajewitsch Mischkin. Dann erscheint ein Gegenspieler, Parfen Rogoschin, Sohn des Semjon Parfenowitsch Rogoschin, und berichtet von seiner Liebe zu Nastassja Filipowna Baraschkowna, die mit Afanasii Iwanowitsch Totski verkehrt, aber nichts, rein gar nichts mit Maria Filipowna zu tun hat, die ja, wie Sie wissen, neben Polina Alexandrowna eine der wichtigsten Figuren im Spieler, wie auch der General, der natürlich nicht General Epanchin heißt, bei dem natürlich ein Bild von Nastassja hängt, die verheiratet werden soll, nicht mit Piotr Nikolai Andrejewitsch und auch nicht, wieder erwarten, mit Wassili Wassiljewitsch, sondern mit, sehen Sie, es ist ganz einfach, wenn man sich die Namen erst einmal. Auch die Dämonen lesen wir heute ja nicht mehr ohne den Traum Nikolai Stavrogins, nicht weil Karamasow oder Versilow bereits Charakteristika Fjodor Michailowitsch Dostojewskis trügen, sondern um Stepan Trofimowitsch Werchowenskis Ausnahmerolle zu bewundern, die sich natürlich unabdingbar stützt, meine Damen und Herren, auf die Präsenz Darja Pawlownas und Warwara Petrovnas. Und diese unnachahmliche der Logik eines Rodion Raskolnikows gleichen Schlichtheit bei der Auswahl der Personennamen garantiert dem Leser, dass sich Dostojewskis Gestalten zu unverwechselbaren Personen. Danke.
1: Recht so oder nochmal?

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1: Ob Sie es glauben oder nicht, ausnahmsweise mal nicht in London, aber dafür immer noch in England, in einem Moor. Auf der Jagd nach dem inzwischen hoffentlich weithin bekannten Chefschurken, der Wichser, sind Inspektor Barry Long und sein Chef-Chef, Chief Inspector Even Longer, die immer in eine teuflische Falle geraten. Bereits bis zu ihren durchtrainierten Beamtenhoden stecken die zwei gewitzten Ermittler im tödlichen Sumpf. Und sie sinken immer tiefer.

0: Der Wichser. Ein Kriminalhörspiel in mehreren tausend Teilen. Nach keinem Roman von Edgar Wallace. Heute
1: der Arsch mit den sieben Löchern. Oh Backe, da wären unsere beiden unterbezahlten Chefhelden doch beinahe für immer gestorben. Doch glücklicherweise stellte sich gerade noch rechtzeitig heraus, dass dieses Moor nur 60 cm tief ist. Frustriert verlassen die Jader das unwirtliche Terrain. Gern hätte man die heiße Wichserspur weiterverfolgt, aber leider zwingen sie ihre vollgesumpften Beinkleider, zuerst den nächstgelegenen Waschsalon aufzusuchen. Und der liegt in London, England.
2: Hey, Evan, was meinst du? Wie lange dauert das hier noch, bis die Wäsche fertig ist? Mir wird langsam kalt.
3: Das sieht man. Übrigens, Barry, ich wusste ja gar nicht, was für einen kleinen Schniedel du hast.
4: Das ist ja widerlich! Zwei dicke Männer mit viel zu kleinen Schwänzen! Warum ruft denn niemand die Polizei?
5: Ma'am, bitte beruhigen Sie sich. Wir sind von der Polizei.
4: Mit den kleinen Pimmeln? Niemals! Hilfe! Hilfe!
1: Was für eine peinliche Situation für die beiden Top-Inspektoren. Wo es doch auf die Länge nun wirklich nicht ankommt. Oder etwa doch? Anyway. Durch ein paar gezielte Schläge mit dem Gummiknüppel gelingt es ihnen, die hysterische Frau sehr schnell wieder zu beruhigen. Und plötzlich macht Barry Long eine unglaubliche Entdeckung.
2: Hey. Evan, vergiss doch die Alte mal für einen Moment und sieh dir das hier an.
3: Ein Wäschesack. Eine wirklich tolle Entdeckung, Barry.
2: Danke, Evan, aber lies doch mal das Namensschild.
3: Eigentum des Wichsers. Straße geheim. Ort London in England. Abholung heute.
1: Hau ruck die Waschfrau. Was für ein alberner Zufall. Und just in dieser Sekunde wirft sich der Wichser daheim in Cape und Maske, um den Waschsalon aufzusuchen.
6: Mama, ich gehe jetzt meine Wäsche holen.
7: Ist gut, Wixi. Aber beeil dich, es wird gleich dunkel.
6: Mama, ich bin ein erwachsener Massenmörder.
7: Ja, schon klar. Trotzdem kann ich nicht verstehen, warum du immer mit dieser seltsamen Maske herumläufst.
6: Aber das weißt du doch. Meine Identität ist geheim. Und wer mein Gesicht sieht, ist des Todes.
7: So ein Blödsinn. Ich hab das auch schon tausendmal gesehen.
6: Das hättest du nicht sagen sollen, Mama.
1: Das geht ja wohl auf keine Kuhhaut. Was für ein gemeiner Hund, die einzige Mutter abzuknallen, so kurz vor ihrem Geburtstag. Da geschieht es ihm wirklich recht, dass Long und Longer ihm jetzt eine todsichere Falle stellen. Schwer bewaffnet warten sie im Waschsalon auf ihren großen Moment.
2: Aua, verdammt, das zieht so hier unten. Deine Unterhose auch eingelaufen?
8: Sei still, da kommt er.
2: Wer denn?
9: Hände hoch, sie sind verhaftet!
1: Hui, ist das spannend. Ist es den beiden Ermittlungsgranaten etwa trotz ihrer anhaltenden Unfähigkeit wirklich gelungen, den bösen Wichser ein für alle Mal zu erledigen? Oder werden sie etwa selbst die Opfer in dieser chaotischen Ballerei? Zwei verdammt clevere Fragen. Aber die Antworten gibt es erst in der nächsten Folge. Der Frosch ohne Maske.
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0: Liebe Kinder, endlich ist es wieder soweit. Ihr dürft euch auf eine neue Folge unserer beliebten Pony Novela freuen. Ihr wisst schon, die lustige Innenhofserie mit den vielen Ponys. Juhu, sag ich da, im Namen aller kleinen Zuschauer und sicher auch in eurem. Hier ist sie nun, die brandneue Folge Langes Wochenende auf Innenhof.
1: So ein Pony, das ist super, ja ein Pony ist so schön, ohne Pony wäre das Leben ganz schön doof. Pony, Pony, Pony, ja, ja, ja, ja, ja, Pony, Pony, Pony, ja, so singe ich den ganzen Tag, weil ich das Pony ja unheimlich gerne mag. Juhu, Pony, juhu, juhu, Pony, kommt ihm nun.
2: Hallo Oma, schau mal, heute müssen wir gar nicht zur Schule.
3: Da freuen sich aber die Ponys bestimmt, dass es nach draußen geht.
2: Nö, Dalli und ich dachten, wir gehen zu Ethelbert und schauen uns ein paar Gewaltvideos an, Oma.
3: Da werden die Ponys aber ganz schön traurig sein.
2: Naja, das wäre sowieso nichts für sie gewesen, Oma. In dem Video werden Ponys aufgeschlitzt und Zombies schmeißen sich mit Gedärmen beim Frühstück voll.
3: Da hast du recht, Dicky. Das ist ja kein Film für lustige kleine Pferdchen. Ich wünsche euch aber viel Spaß und grüß mir den Ethelbert.
2: Mach ich, Oma. Übrigens, eine Titte hängt aus deinem Armloch raus.
3: Ha, ha, ha, ha, ha, ha, ha, ha, ha. Das ist aber lustig. Danke, Dicky.
1: Pony, Pony, lustig, lustig. So ein Pony, der hat jeder Spaß mit. Hopsasa, Pony, juhu, ein Pony.

0: Mann, dich ruft im Nu.
1: Ihr hörtet Langes Wochenende auf Innenhof. In der nächsten Folge unserer beliebten Pony-Novela heißt es dann Grasmähen auf Innenhof.

0: Radio FFN Serie.
1: Die Firma.
0: Liebe, Intrigen, Portokosten.
1: Schicksale rund um das Wirtschaftsimperium des Fritz F. Niedmeier.
0: Die Unbillen des Schicksals haben den größten Teil der Firma und der Familie Niedmeier auf die Kanarischen Inseln verschlagen. Fritz F. Niedmeier geht es wie allen Chefs auf dieser Welt. Er weiß mal wieder von nichts. Einsam sitzt er in seinem Büro und bläst Trübsal. Aber auch das kann ihn nicht aufheitern. Frustriert sucht er Trost zwischen den ultrakurzen Wellen seines immer noch nicht bei der GEZ angemeldeten Radios.
2: Schicksalsmelodie, du wirst uns zwei begleiten, doch wenn...
3: Wo steckt der ganze Saubande bloß?
4: Ah, ich hab es. Streik!
3: Die ganze Belegschaft ist in das Lager der Bolschewiken übergewechselt.
5: Auf verdammte Wiese Erde, ich geh's.
3: Verdammte Weltrevolution!
4: Aber sie könnte mal wenigstens ihre Forderungen mitteilen, bevor ich sie aussperre.
0: In diesem Moment öffnet sich die Tür und Schrage torkelt herein. Er ist klatschnass und völlig erschöpft.
3: Schrage? Machen Sie gefälligst die Tür hinter sich zu! War das die siebte oder die achte Scheibe?
6: Die achte, Chef.
3: Gut. Also, Sie sind der Unterhändler. Was fordern Sie denn?
6: Ein steifen Grog, Chef, bitte.
3: Alkoholrationen für die gesamte Belegschaft? Das sieht nicht mal der Manteltarifvertrag vor.
6: Aber ich brauche einen. Seit Portugal bin ich hinter diesem Frachter hergeschwommen. Wir haben gute 20 Knoten pro Stunde gemacht. Ich kann nicht mehr.
3: Hören Sie mal, jetzt heben Sie mal nicht so an, ja? Haben Sie schon mal was von den Teppichknüpfern in Tibet gehört, ja? Die machen mehr als 400 Knoten pro Stunde und das sogar ohne Akkord.
0: Schrage benötigt einige Zeit, dem verstimmten Niedmeier zu erklären, dass er weder Teppichknüpfer geworden, noch der Anführer eines wilden Streiks ist. Wir ersparen uns diese unerfreuliche Auseinandersetzung und überbrücken die Zeit mit etwas Musik.
3: Frage, altes Haus. Ich wusste doch, dass ich mich auf Sie verlassen kann letztendlich, ne?
0: Jovial klopft Niedmeier Schrage auf die Schulter.
6: Und ob er, Niedmeier. Außerdem bin ich in der letzten Zeit nicht untätig gewesen. Ich habe eine phänomenale Erfindung gemacht. Aber damit werden wir die Firma Niedmeier wieder ganz nach vorne bringen. Aua!
3: Ja Mensch, raus damit, Schrage. Machen Sie es nicht so spannend. Was ist es denn?
1: Der rückstoßfreie Gummihammer.
3: Der rückstoßfreie Gummihammer? Mensch, Schrage, Sie sind ein Genie. Lassen Sie sich auf die Schulter klopfen.
6: Bitte nicht, Herr Niedmeier, nicht mehr schlagen.
0: Wird Niedmeier in seiner Begeisterung tatsächlich aufhören, Schrage auf die Schulter zu schlagen? Und wird Schrages rückstoßfreier Gummihammer wirklich alle Probleme der Firma Niedmeier lösen? Und werden die anderen Mitglieder der Firma und auch Suzette Niedmeier und die Kinder von den Kanarischen Inseln zurückkehren? Und wo um alles in der Welt ist Frau Graumann geblieben? Das alles erfahren Sie in der nächsten Folge von Die Firma.

0: bei Frieda und Anneliese.
1: Frieda, was hast du dir denn noch alle so vorgenommen für den Sommer?
2: Och, was soll ich mir noch groß vornehmen? Wer weiß, ob's nicht mein letzter ist. Ich glaub, ich seh die Pflaume nicht wieder.
1: Der musste dies ja besser hingucken und deine ganzen Sachen regeln.
2: Die alten Treckerreifen hinten im Garten, die will ich noch verbrennen, dass Rainer da nicht drauf sitzen bleibt, wenn ich da mal nicht mehr bin.
1: Ich denk, die haben neuen Sofa. Bei uns ist alles geregelt. Alle Urlaube sind gebucht, Junghennen sind bestellt und beim Friseur habe ich mir bis Weihnachten 4 Termine geben lassen.
2: 4-mal bis Weihnachten?
1: Ja, zwischendurch schneidet Dieter mir den Prullbischen zurück, nicht?
2: Ja, sowas, das können solche wie euren Dieter.
1: Dein Reinhard kann gar nichts. Neue Hüfte habe ich auch schon bestellt bei Kasse.
2: Tut's die alte nicht mehr?
1: Doch, aber ich lass mir lieber eine frische reinmachen, ehe es keine mehr gibt auf Krankenschein, nicht?
2: Wie gut, dass ich mir schon vor Jahren 2 Gebisse zurückgelegt hab.
1: Zu Heinz hab ich auch gesagt, lass dir lieber noch diesen Sommer eine Batterie einsetzen. Bei deiner Sauferei geht das Herz früher oder später sowieso in eine Mäse.
2: Kein schöner Ort für so ein Herz.
1: Nee, aber ich hab auch noch einiges vor, du. Bloß noch jetzt den Garten fließen, die Eichen an der Weide fällen und die Zinkbadewanne volllaufen lassen.
2: Sowas kann doch euren Heinz ganz best.
1: Und wenn das alles geregelt ist, dann will man ja endlich mal das Jahr und den Sommer genießen.
2: Bei diesem ganzen Stretch kann sein, dass man es nächstes Jahr auf diese Zeit genießt, dass man da nicht mehr isst, Anneliese.
1: So ist es.

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0: Finkenstädter Heimatchronik.
1: Moin, Abastor.
2: War das schön gewesen?
3: Da sind alle erkältet.
2: Und wie ist bei euch?
1: Und du den Mund.
3: Soll wieder schlechter werden morgen.
2: Das sag auch, Mann.
4: Der 19. August 1951 war ein besonderer Tag in der über 600-jährigen Geschichte des Dorfes. Bunkenstedt bekommt seinen ersten Trecker. Hinrich Furken, damals Gemeindediener, erinnert sich. Unschwer zu erkennen, ein 15er Ohrenstein und Koppel, Stolz der Montana-Werke in Nordhausen am Harz, allerdings schon in den 30er Jahren. Obwohl der erste Bunkenstädter Traktor also ein betagtes Vorkriegsmodell war, hat er nachhaltigen Eindruck auf die Bevölkerung gemacht. Wenn die alten Leute im Dorfe in der verräucherten Gaststätte von Schulten-Wilhelm zusammensitzen und über die tödlichen Unfälle in der Landwirtschaft scherzen, dann klingt er immer noch mit in ihrem Lachen. Der 15er O und K von einst. Die weitere Geschichte des Treckers ist schnell erzählt. Zwei Tage nach seiner Ankunft schlichen sich des Nachts ein paar junge Burschen in den Schuppen des Bauern Rullmann und versenkten den Strahl ihres Urins in den Tank des Dieselrosses. Vom lauten Krajolen der Dorfjugend aufgeschreckt, kam Rullmanns Karl noch gerade rechtzeitig, um das Mischungsverhältnis Rohöl-Urin im Bereich des Erträglichen zu halten. Ohne Scheu griff er nach der Mistgabe aufgeschreckt, kam Rullmanns Karl noch gerade rechtzeitig, um das Mischungsverhältnis Rohöl-Urin im Bereich des Erträglichen zu halten.

rückwärts fahren seine Gattin. Der Fall wurde nie aufgeklärt. Im Dorf hat man so seine Vermutung, schweigt aber lieber. Dem Bauern Rullmann sollte der Trecker jedoch kein weiteres Glück bescheren. 1965 löste sich die Handbremse und der Uhrenstein und Koppel raste in eine Palette Glasbausteine, die sich Rullmann für den Eingangsbereich seines Hauses besorgt hatte, um eventuelle Heiratskandidatinnen zu betören. Übrig blieb ein Haufen Scherben und ein bis heute nicht wieder verheirateter Bauer. In den frühen 70ern, wir erinnern uns, Studentenbewegung, Ostverträge, überall herrschte Aufbruchsstimmung im Land, sollte der greise Schlepper endlich einen neuen Ölfilter erhalten. Ausgerechnet in der Schmiede von Otto Hemkenhus. Er war einer der drei Jugendlichen, die 1951 in die Urinaffäre verstrickt waren und dem noch ein Zinken der Rullmannschen Mistgabel tief im Rücken steckte und er des Nachts den Schlaf nicht findet. Besagter Hemkenhus öffnet also die Klappe am Motorblock, um den Ölfilter auszutauschen, und entdeckt Reste vertrockneten Blutes. Schlagartig steht ihm das Geschehen der unseligen Nacht wieder vor Augen. Seither ist er niemals wieder froh geworden, hat kein Weib gefunden und kein Glück. Und schuld daran ist der verdammte Traktor. Langsam greift Hemkenhus nach hinten, dort wo die großen Schmiedehämmer stehen, nimmt den allergrößten und lässt ihn auf den Motorblock hinabsausen. Ja, das war das Ende des 15er Uhrenstein und Koppel. Er war unschuldig und büßte für einen anderen. Eingewachsen zwischen Brennnesseln und Disteln steht sein Wrack noch heute hinter der Hemkenhusschen Schmiede. Geblieben ist vom ersten Trecker in Bunkenstedt nur das Lachen der Alten, in der Gaststätte von Schulten Wilhelm, wenn die Kornflasche die Runde macht.

0: So, nimm das und eng und den ihr, du österreichischer Zwerg. Ah, hier hast du deine Melange. Ja, noch jemand? Ah, da, noch ein Russ. Sind da noch welche? Kommt der? Nein? Okay, ich habe fertig. J'ai fini.
1: Das war aus der Reihe Große Momente der Weltgeschichte. Napoleon besiegt die Russen und Österreicher bei Austerlitz 1805 ganz allein.

Rocket könnte sich ja tot dran fressen an diesen Gyros. Da kann den Griechen gar nicht so schnell dran langschnippeln, wie diese Schweinespäne, wie die in den Satan verschwinden. Letzte Woche, für 360 Mark hat der Riesenkraken sich den teuren Gyros auf Nimmerwiedersehen verputzt. 360 Mark, da kriegt man in dem Baumarkt 50.000 Lüsterklemmen für. Das muss man sich mal vorstellen, auf Deutsch gesagt. Jetzt habe ich dem Brocken damals mal den P vorgesetzt, vom Wege das ewige Gyros. Bin ich nach dieser griechischen Imbissbude hin und hab den Schwatten da gesagt. Wenn die Alte hier nochmal Gyros bestellt, dann tust du ihm mal den Sack Rindelmulch an den Tisch bringen, mag ihn drüber fettig. Das merkt das dranige Schwein doch sowieso nicht und ist viel gesünder, meine Meinung. Kubikmeter Rindel-Gyros kostet 25 Mark. Das musst du doch auch mal reichen. Wäre auch alles gut gegangen. Hätte diesen gierigen Griechen nicht statt Tzatziki in den Eimer Alpina-Farbe neben gestellt. So ein Blödsinn. Die trocknet doch nie in den feuchten Brocken. Aber so ist er, der Grieche. Denkt nicht von 12.

0: reiten für Freiheit und Gerechtigkeit. Die drei Musketiere. Heute...
1: Die Benzinpreiserhöhung, dritte Runde.
2: Potztausend, Porthos. Sieh, wie der Mann dort in den Tank uriniert.
3: Na und? Bei den Preisen? Soll er doch nur im Namen des Königs, solange er kein Diabetiker ist. Ha!
1: Das war eine gestreckte Folge der drei Musketiere.

0: Der kleine Tierfreund.
1: In diesen Wochen wurde viel ferngesehen bei den Tieren des Waldes. Mit Entsetzen beobachteten Iltis und Kröte, wie ihre putzigen Freunde in Berlin immer mehr, ja, die Saatkrähe gebrauchte sogar das hässliche Wort, abkackten. Der Graureiher sah sein Soncitin orientierungslos durchs Parlament stelzen. Das Frettchen war enttäuscht von seinem Bruder Fritz Kuhn. Wenn die Tiere abends ihren alten Besi-Fernseher auf den Fichtenstubben gestellt hatten, lockte der bläuliche Schein auch die Kollegen vom nahen Gehöft heran. Der Truthahn, der immer großes Zucker auf Claudia Roth gehalten hatte, mochte die bunte Henne nicht mehr sehen, wie sie sich vor den Kameras aufplusterte. Büttikofer, der Dachs hingegen, wusste nicht einmal, dass er einen Namensvetter im Bundestag hatte. 7 Jahre lang hatten die Tiere des Waldes ihre ganze Hoffnung in die Grünen gesetzt, hatten mit einer Ausweitung der Schonzeiten gerechnet, ja die kühnsten sogar mit einem Ausstieg aus dem feudalen Jagdrecht. Den Haustieren war die Enttäuschung besonders ins Gesicht geschrieben. Statt auf dem Biohof der Toskana unter den Fleischproduzenten ihren Lebensabend zu verbringen, drohte der soziale Abstieg in konventionelle Mastbetriebe. Renate Künast, sagte plötzlich die knorrige Kopfweide, hat gute Arbeit geleistet. Und für einen Moment schien es, als ob die merkwürdige Verbraucherministerin direkt aus dem hohlen Weidenstamm sprechen würde. Niemand stimmte ihr zu, alle hatten sich mehr davon versprochen, als vor 7 Jahren eine Sorte Zweibeiner in die Regierung einzog, für die eine Unke ein Mensch war wie du und ich, besonders wenn sie plattgefahren auf der Straße lag. Erste Anzeichen des moralischen Verfalls bei den Grünen hatten sich gezeigt, als sich das Mitleid für getötete Lurche in Grenzen hielt, wenn sie von einem öffentlichen Verkehrsmittel oder 3-Liter-Auto mit Rußfilter plattgefahren wurden. »Ach, was soll's«, meldete sich zum Schluss Joschka, der mürrische alte Keiler. »Lasst uns verschwinden, bevor die Sozis uns an die Jäger verraten«, sagte es, knipste den Fernseher aus und die grüne Basis verschwand im Dunkel des Unterholzes.

0: Eichstätter Heimatchronik.
1: Moin, Herr Pastor.
2: War das schön gewesen?
3: Da sind alle erkältet.
2: Und lief bei euch.
1: Und du den Mund.
3: Soll wieder schlechter werden morgen.
2: Das sag auch, Mann.
4: Der Nebel steht tief über den Feldern. Die Sonne versucht, durch das bleierne Grau des Himmels zu brechen. Ein Spätwintertag in Bunkenstedt. Im Dorfe brennen die ersten Lichter in den Ställen. Beim Bauern Kampmeier flackern die Neonröhren schon um kurz nach fünf über den Schweinekoben. Es ist die Zeitschaltuhr, mit der der faule Landwirt den Nachbarn vorgaukelt, er gehöre zu den Frühaufstehern. Hier und da bellen die ersten Dorfgöter, alte Trecker werden vorgeheizt und in den klammen Ehebetten tasten Frauen ängstlich nach ihrem Manne und jene, deren fragende Finger Antwort finden, lassen vor Erleichterung den morgendlichen Johannistrieb des Gatten an sich geschehen. Die Furcht hat ihren Grund, denn auch der Herr Graf ist schon munter. Bereits um 3 Uhr in der Früh hat er seinen Rüdemann und die Meute geweckt, den Wilderer zu jagen.

0: Satan, seinem dreijährigen Fuchs, prescht der Graf hinter den Bracken drein, über die Lichtung am Erlengrund durch das Föhrenholz hinauf zum Eichenhain, wo er den Wilderer vermutet. Der Meute Geläut und Hufe Gedröhn schallt durch die Flur, und im Dorfe hofft jedes Kind, dass es nicht der eigene Vater, und jedes Weib, dass es nicht der Gatte, der droben im Wald des Grafen mit der Schlinge unterwegs ist. Den Madame Club erreichen die ersten seltsamen Anrufe aufgeregter Ehefrauen.
1: Madame Klope Bunkenstedt, Vögel dich frei, Sergio am Apparat,
2: Hier, Eickmeier.
1: Sehr.
2: Eickmeier, ist mein Mann wohl bei Ihnen?
1: Wie sieht der da aus,
2: Circa 1,60 Meter groß.
1: Sehr.
2: Rote, weiß geschöpfte Haare, untersetzt.
1: Moment. Hey, Uschi, ist hier ein fettes Meerschweinchen?
3: Ja, Serge. Der nimmt mich gerade.
1: Sehr, ist prima. Haben Sie gehört, die geschenkte Fettsau ist hier in Uschi.
2: Gott sei Dank.
0: So erleichtert wie Wilma Eickmeier kann längst nicht jede Frau sein an diesem Morgen in Bunkenstedt. Etliche Männer werden vermisst, etliche Gattinnen hoffen, dass der ihre betrunken im Chausseegraben gelandet ist oder sich bei einer lebenslustigen Witwe in der Siedlung vergnügt. Die Ungewissheit nagt an ihren Nerven, bis um 7:10 der Klang der Parforcehörner aus dem Walde schallt. Die Jagd ist vorbei. Tönen triumphierend die Bläser des Grafen. Aufgeregt strömen die Frauen auf dem Dorfanger zusammen. Ja, sie ist vorbei, die Jagd. Doch wen hat es erwischt? Gespannt warten alle auf das nächste Signal. Da ist es. Mit angestrengter Miene entziffern die Frauen die Sprache der Hörner. Untersetzte Statur, braune Augen, schütteres, graumeliertes Haar, abstehende Ohren. Ein erleichtertes Aufatmen macht die Runde. Alles geht wieder nach Hause. Nur ein kleiner Junge bleibt alleine stehen. Ihm hat der Graf heute Morgen den Manfred erschossen, seinen Deutsch-Drahthaar-Rüden.
4: 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Put your hands in the air. Give me all your money.
5: This is the story of my baker.

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Aus der Reihe Große Momente der Weltgeschichte hörten Sie heute: Bei der Vorbereitung zu dem Film Singin' in the Rain rutscht der junge Tänzer Fred Buckle aus, fällt die Showtreppe herunter und verletzt sich schwer. Damit war die große Stunde des eigentlich als Zweitbesetzung vorgesehenen Tänzers Gene Kelly gekommen. Alles Weitere kennen Sie ja. Hollywood vor gar nicht so langer Zeit.

0: Die Nebel von Skandalon.
1: Ein Heldenlied aus dem Nordwesten des Reiches. Zweite Folge, der Hoffnungsträger.
2: Eigentlich müsste er als Knecht die schwere Last der Hoffnung tragen. Albrecht, treuer Knapp.
3: Ach, ihr wisset, Ritter Süßmut, die Zeiten sind härter geworden im Reiche der Skandalen. Ohne euch Waffenbrüder aus dem fernen Bona Fide wären wir allängst vom roten Schröder und seinen Räubern gemeuchelt worden.
2: Nun, in Gottes Namen, so ladet mir die Last der Hoffnung auf meine Schultern. Im Kampf gegen den roten Schröder wird sie mir wohl von Nutzen sein.
1: Noch ahnte Räuberhauptmann Schröder, den man überall den Roten nannte, nichts von seinem Pech. Knecht Albrecht, ja, mit dem wäre er leichtfertig geworden. Aber gegen Ritter Süßmut, den mächtigen Vasallen aus dem fernen Bona Fide, würde es schwer werden, zumal dem Ritter jetzt auch noch das stählerne Wams der Hoffnung angelegt wurde.

0: Neues aus Plattengülle.
1: Erwin fragt nach.
2: Ey, Pavi, altes Gebläse, weißt du, wer heute alles Geburtstag hat?
3: Ich hab nicht, das wüsste ich, und die anderen sind mir egal.
2: Egoistensau. Auch wenn ich hätte, wäre dir das vollkommen Latte.
3: Nein, dann würde ich einen springen lassen.
2: Heute haben nämlich Geburtstag zwei Zwillingspaare, die seit der Geburt getrennt sind.
3: Boris und Ben Becker, Wodka und Michael Gorbatschow?
2: Nee, komm, du werd mal nicht albern, junger Mann. Heute haben zusammen Geburtstag Dieter Hecking und Mirko Slomka.
3: Der eine ist aber dummerweise 3 Jahre älter als der andere.
2: Ja und? War wahrscheinlich eine lange Geburt. Hat sich etwas hingezogen. Und weißt du, wer das andere Zwillingspaar ist?
3: Nee.
2: Oliver Kalkofe und Super Sigi Gabriel.
3: Das stimmt, die sehen sich verdammt ähnlich, allein von der Frisur her.
2: Ja, aber die Geburt hat allerdings auch sage und schreibe 6 Jahre gedauert. Super Sigi hat schon 1959 das Licht seines Wahlkreises erblickt.
3: Gab's da schon elektrisches Licht in Goslar?
2: Ja, und als erstes hat er dann die Glühbirnen rausgeschraubt im Kreißsaal und durch Energiesparlampen ersetzt.
3: Umwelt-Sigis erster Streich.
2: Doch, der nächste folgte sogleich. Als Zweijähriger hat er in seinem Kinderzimmer eine Mietkürzung durchgesetzt, weil es dort am Fenster zog wie Hechtsuppe.
3: Ziemlich früh reift das Pummelzwerglein, was?
2: Es kommt ja noch schlimmer, Pavi. Er war noch nicht ganz in der Schule, ne? Da hatte er schon ein Atomkraftwerk stillgelegt.
3: Wieso? Das erste in Deutschland ist doch nicht vor 1975 ans Netz gegangen. Biblis A!
2: Ich kenne nur Hepatitis B. Nee, aber Sigi, ne, der hat das dermaßen schnell alles stillgelegt, dass es nicht mal ans Netz gehen konnte. Und mit 14 Jahren ist der dann niedersächsischer Ministerpräsident geworden. Aber ich glaube nur für 3 Wochen.
3: Echt? Kann ich mich nicht daran erinnern, dass der mal MP war. Aber gewählt hatte den doch keiner.
2: Nee, der ist ja deshalb MP geworden, weil er das Wesen Glogowski aufgefressen hatte.
3: Ach, deswegen ist der so dick.
2: Ja.
3: Und was macht der heute so, der Sigi?
2: Du, keine Ahnung. Ich habe nie wieder was von denen gehört.
3: Trotzdem herzlichen Glückwunsch von unserer Seite und sicher auch im Namen von Radio FFN.

0: voll gekrakelt.
1: Meine Fresse, Gysi, das ist arabische Schrift. Wir sind jetzt in Ägypten.
0: Wem willst du hier verarschen, Holgi? In Ägypten bauen sie ihre Häuser alle dreieckig. Das weiß ich noch aus Gysi.
1: Leute, denkt dran. Wir reisen jetzt wieder durch ein islamisches Land. Hier herrschen andere Sitten.
2: Tante Holgi hat recht. Hier müssen wir aufpassen. Bei den Musulmanen ist alles Mögliche bei Strafe verboten.
0: Zum Beispiel?
2: Was weiß ich? Öffentliches Pimpern, bei Tisch einen fahren lassen, solche Sachen halt.
1: Solche Sachen sind in keinem Kulturkreis besonders erwünscht, du Koranexperte.
2: Hey, wird denn nicht solchen wie Holgi untenrum alles abgehackt?
3: Oder Peter plombiert.
1: Ja, redet ihr nur. Tatsächlich verboten ist beispielsweise Alkohol.
2: Wie bitte? Okay, Leute, haltet euch fest. In 2 Stunden sind wir wieder raus aus diesem Irrenhaus.
3: Wäre mir sehr recht. Ich habe mir nämlich vorhin in Tanke, naja, eventuell versehentlich ein Snickers ausgeliehen.
0: Oh, Seiche, dafür schneiden sie dir die Hand ab.
3: Naja, immer noch gutes Geschäft, oder nicht?
2: Verflucht! Da vorne! Eine Polizeikontrolle! Okay, Pole, sag Tschüss zu deiner Pforte. Oh, yeah.

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1: Die Firma.
0: Liebe, Intrigen, Portokosten.
1: Schicksale rund um das Wirtschaftsimperium des Fritz F. Niedmeier.
0: Ja, ich habe wieder von Clemens Maria geträumt, wie er in seinem Geiselgefängnis in Beirut schmort, fern von jedem Schweinebraten. Aber was soll ich Sie mit meinen persönlichen Problemen belasten? Kümmern wir uns lieber um die Firma. Schrage ist gerade dabei, die erste Palette mit bruchfestem Knäckebrot zu verpacken. Er ist ausgesprochen vergnügt.
2: Marmor, Stein und Eisen bringt, aber unser Knäckebrot nicht.
3: Alles, alles geht vorbei, aber das bleibt uns treu.
0: Ja, auch Zarkowski ist vergnügt. Seine Zähne sind inzwischen wirklich wieder nachgewachsen. Und somit schöner als je zuvor. Niedmeier sieht sich das Treiben seiner Mitarbeiter mit zufriedenem Gesicht an.
4: Ach, mir jedet gut. Die Produktion läuft, familiär ist alles in Ordnung. Die neue Lieferung mit den Magazinen ist auch gekommen. Und auch sonst habe ich einfach keine Probleme. Schön ist es, auf der Welt zu sein.
0: Oh, dieser arme Mensch, wenn er wüsste, hätte ich ihm doch... Nein, nein, nein. Ich als Erzähler darf nicht in die Handlung eingreifen. Hören wir lieber einmal, wie es Frau Graumann geht. Sie sitzt in ihrem Büro und blättert vergnügt in dem Branchenfernsprechbuch. Vergnügt? Wie kann sie vergnügt sein, wo ihr geliebter Norbert sie mit einer als Langhaardackel verkleideten Agentin des dänischen Geheimdienstes betrügt?
5: Tierversuchsanstalt Müller, schönen guten Tag.
6: Graumann, schönen guten Tag. Sagen Sie mal, Frau Müller, führen Sie nicht diese ungemein grausamen Tierversuche durch?
5: Ja, nein, die sind natürlich nicht grausam. Das Einzige, was die sind, ist notwendig und unabdingbar.
6: Ja, ja, ja, ich weiß. Sagen Sie mal, könnten Sie da nicht noch einen Langhaardackel als Versuchstier gebrauchen?
0: Ja. Sie kann. Und sie ist sogar bereit, ihre eigenen Tierfänger einzusetzen, um diesen Langhaardackel in ihren Gewahrsam zu bringen. Die in diesem Langhaardackel-Kostüm verborgene Agentin des dänischen Geheimdienstes ahnt nichts davon. Sie hat den verliebten Norbert inzwischen so weit, dass er ihr nicht nur jedes Betriebsgeheimnis verraten würde, sondern auch bereit wäre, Dinge zu tun, über die wir hier im Radio gar nicht reden dürfen. Aber das ist auch nicht weiter schlimm. Schlimm genug ist, dass Norbert gerade in Schrages Labor nach dem geheimen Rezept für das bruchfeste Knäckebrot sucht.
7: Na, Norbert, alter Schwede, was schnüffelst du denn hier rum, hm?
0: Norbert schreckt zusammen. Alter Schwede, rumschnüffeln? Ahnt Schrage etwa, was er hier sucht?
7: Ja, aber gut, dass du da bist. Du, ich muss mal kurz weg, Norbert. Und hier in der Schublade, da liegt das Geheimrezept für unser bruchfestes Knäckebrot. Pass bitte mal ein paar Minuten darauf auf, ja? Ich hol nur schnell den Tresorschlüssel, damit wir es wieder sicher unterbringen können, ha?
0: Er gibt Norbert noch einen freundschaftlichen Klaps auf die Schulter und verlässt den Raum, nicht ahnend, dass er gerade den Bock zum Gärtner ernannt hat. Kaum hat sich die Tür hinter Schrage geschlossen, reißt Norbert die Schublade auf, schnappt sich das Rezept, springt damit auf den Fotokopierer und beginnt mit seinem verwerflichen Werk. Ist der Untergang jetzt noch aufzuhalten? Norbert meint nein. Aber er ahnt ja auch nicht, was seine neue Freundin mit dem Papier anfangen wird. Würde er es sonst trotzdem kopieren? Und was ist mit dem Kopierer? Wird er wie sonst auch immer nach dem dritten Blatt einen Papierstau erster Güte verursachen? Wird Schrage dann doch noch rechtzeitig zurückkommen? Und werde ich auch heute Nacht wieder keine Ruhe finden? Wird mir wieder der gefesselte Clemens Maria erscheinen? Hoffentlich können Sie wenigstens schlafen. Aber verschlafen Sie nicht die nächste Folge von Die Firma.

0: bei Frieda und Anneliese.
1: Alles ist endlich wieder aufgetaut. Sogar unser Lokus ist wieder frei.
2: Und das Lokuspapier bei uns ist auch aufgetaut. Hatte Heinz eine Kanne Kaffee drüber verkippt, du. Alles vereist, Kerl, war das unangenehm.
1: Ach, trinkt er wieder?
2: Nur draußen. Ich will den Geruch nicht in der Wohnung haben.
1: Was ist das doch schön, dass man wieder normal auf den Lokus kann.
2: Ja, was habt ihr denn zwischendurch gemacht?
1: Bei Niebüners.
2: Na, die werden sich bedankt haben. Eingelaufen den ganzen Tag.
1: Anita nicht. Die kann ja auf Kasse.
2: Und Rainer doch auf dem Finanzamt wohl.
1: War auch alles eingefroren. Einige von den Kollegen waren auch mit bei Niebüners.
2: Ach, und dafür wird denen die Grundsteuer erlassen, wa?
1: Die zahlen doch sowieso nur die Hälfte.
2: Wie schön, dass jetzt alles wieder aufgetaut ist. Heinz war mit den Nerven zu Fuß. 20 Kisten Bier kaputt gefroren auf dem Hof.
1: Und?
2: Er sagt, das war eine Lehre. Jetzt trinkt er nämlich schneller. Sobald sie im Wetterbericht Frost ankündigen, rennt er so butz nach draußen und fängt an zu supen.
1: So treibt der Frost die Leute ins Unglück. Aber jetzt hat es ja wieder getaut.
2: Wie gesagt, hatten wir schon gesagt so. Ich müsste jetzt auch mal weg, weil die Gefriertruhe endlich wieder rein kann.
1: Und ich muss Anita nötig nach draußen jagen. Ist ja jetzt wieder warm genug.
2: Wiedersehen.

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0: Und jetzt die Lemkes. Eine Familienserie in vielen Teilen mit Papa Grappa Lemke.
1: Hallo.
0: Mit Fernet Lemke. Das finde ich echt nicht gut. Mit Bianca Lemke.
2: Hab schon, Freund.
0: Und Mutter Lemke.
3: Ach, wie sehen meine Hände wieder aus?
0: Und jetzt viel Spaß mit den Lemkes.
4: Mama, Papa, Bianca, ich habe ein ganz tolles Gedicht gemacht. So ein Adventsgedicht. Soll ich das mal aufsagen?
5: Also wegen mir.
3: Ach ja, mein Kleiner, mach uns doch die Freude, hä?
4: Also, Advent, Advent, ein Lichtlein brennt. Erst eins, dann zwei, dann drei, dann vier, dann steht das Christkind vor dir. Verdammt. Oh, gleich habe ich einen Moment. Dann steht das Christkind vor dir. Oh, verdammt.
3: Toilette?
4: Nein,
3: Vor dem Kontoauszugsdrucker?
4: Nein, vor der,
3: Vor der Schreibmaschine?
4: Ach, aber Mama, so ein Quatsch, ey.
6: So, mein Kuchen, und jetzt hör du mir mal gut zutun, ja? Bevor du deine alte Mutter anschiffen tun kannst, sollst denn hast du erstmal dein Gedicht richtig auswendig lernen tun, ja? Damit das einmal klar ist, ja? Hier, komm her, halt die Zeitung.
4: Ja.
6: So, jetzt pass mal auf.
4: Ja.
6: Zack, siehst du?
4: Och, Och, Mann, das finde ich jetzt aber echt nicht gut, Papa, dass du mich so ausschimpfst. Nur weil ich nicht weiß, dass das Christkind vor der Tür steht.
3: Lass mal, Fernet. Nächstes Jahr kommst du wieder auf eine vernünftige Schule.
6: Blödes Bengel, das Blödes. Von wem man das nur hat tun soll sein.
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Ja, was konnten wir saufen früher? Sapristi. Saufen wie die ersten Menschen. Was waren wir damals jung? Die Welt stand uns offen. Saufen war unser bester Freund. Perico, sauren Paul, Kram, Bambuli.

Sag aber, du Dreck, wir haben das jeder circa 20 Maria weg. Und drei Pull Assi sind auch irgendwie nicht mehr da. Sag aber.

So lecker das auch ist, von Blüte zu fliegen beim Saufen, das geht nicht ewig gut. Man wird eben doch vernünftiger im Alter. Der ungestüme Übermut der Jugend.

0: Sie reiten für Freiheit und Gerechtigkeit. Die drei Musketiere. Heute
1: auf einem bunten Abend.
2: Zu spät. Die alten Zähne wurden schlecht und man begann sie auszureißen. Die neuen kamen gerade recht, um mit ihnen ins Gras zu beißen.
3: Harr, harr, harr, harr, harr, harr, harr.
1: Das war eine Sonderfolge der drei Musketiere anlässlich des 80. Geburtstags von Heinz Erhardt.

0: 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Heute Biologie.
1: Hallo liebe Tierfreunde. Während sich der Mensch immer mehr demografisch verflüchtigt, dringt ein anderer in die frei gewordenen Landkreise vor. Es ist der Wolf. Ahnherr unseres Fifis und kein Freund langer Diskussionen, wenn es ums Abmurksen geht. Längst leben wieder mehrere Dutzend der grauen Räuber mitten unter uns. Da kann es schnell zu Konflikten kommen. Wenn Rotkäppchen morgens in die Waldorfschule einrückt, schnürt auch Meister Isegrim durch die Lande. Damit der Brut nichts geschieht, sattelt das Muttertier den Tuareg und schlägt so dem Beutegreifer ein Schnippchen. So leicht es auch ist, den schulpflichtigen Kleinsäuger vom Zugriff des Wolfes zu bewahren, so schwer erscheint das beim Schaf. Zu Hunderten weiden die blökenden Trottel abends auf der Waldlichtung. Da kommt draus vom Walde her ein Rudel hungriger Burschen im struppigen Fell. Bläulich blinzeln die Lichter im grünen Tann. Dann fasst der Babo des Rudels einen Entschluss. Statt dem scheuen Reh hinterher zu hecheln, gäbe es hier die Gelegenheit, sich mit weit weniger Einsatz den Wanst vollzuschlagen. Kaum gedacht, schon gemacht, prescht die Bande los und zerfetzt ein vierbeiniges Wollknäuel in 1000 Flocken. Nun, dem Schäfer ersetzt der Ministerpräsident den Schaden, doch wer dem ungeborenen Lamm die Mutter? Wenn ab April Hase und Kiebitz ihre Jungen in der Feldmark ausbrüten, dann wird wohl in ganz Niedersachsen auch für den Wolf die Anleihenpflicht gelten. Genug Leute fürs andere Ende der Leine sind ja vorhanden, denn auf jeden Wolf bei uns kommen 2 ehrenamtliche Wolfberater. Ihr kleiner Tierfreund.

0: Eichstätter Heimatchronik.
1: Moin, da warst du.
2: War das schön gewesen.
3: Da sind alle erkältet.
2: Und wie ist bei euch?
1: Und du den Mund.
3: Soll wieder schlechter werden morgen.
2: Das sag auch, Mann.
4: In den Reihen Endkarten fangen jetzt die Großmütter ängstlich an zu stricken. Junge Frauen kippen Frostschutzmittel in die Babynahrung. Steif und unwirtlich dreut die Feldmark durch die stumpfen Butzenscheiben aus dem Obi-Markt. Wenn der erste Frost das Gras in den Wiesen silbrig schimmern lässt und gelbes Eis vor den Haustüren von zugefrorenen Toiletten drinnen kündet, dann beginnt die Grünkohlzeit in Bunkenstedt. Es sind die Wochen, da die Schnitter übers Land ziehen. Vier schrötige Gesellen, die des Bunkenstädters Leib- und Magenspeise einfahren.

0: Die Wehrmacht, wie man die Grünkohlschnitter auch im Volksmund nennt, nach ihren beliebten Arbeitsgesängen, ernten so an die 3 Tonnen der krausen Strünke pro Tag. Da heißt es hurtig ans Werk gehen mit dem Bolzenschussgerät für Schlachtermeister Pöhler. Zum grünen Kohl gehört die fette Wurst. Und beides zusammen wird in Bunkenstedt wie überall im Land in einem wahren Fressmarathon verschlungen. Von November bis März würgen und schmatzen die Leute ohne Unterlass. Willi Lehmann, der Friseur, ärgert sich über die Haare im Kohl während der Arbeit. Fritze Wallhorn, der pfeifende Postbote, hat immer ein paar Würste und etwas Kohl zwischen den Briefen versteckt.
1: Wilhelm, für mich nicht mehr. Verbrannte Platzleitung. Mama, friss nicht so viel.
0: Und in Schulken Wilhelms Gaststätte kommt alle 5 Minuten automatisch der Nachschlag, solange noch das Kinn über der Tischkante ist. Warum machen die Bunkenstädter das? Weil im Februar der Grünkohlkönig auserkoren wird. Ende November steigen schon mal alle auf die Waage und wer am meisten zugenommen hat in 10 Wochen, der wird König für ein Jahr. Doch wer in dieser Zeit vom vielen Föllen dem Herzinfarkt erliegt, ja, dessen Name wird sogar auf der Rückseite des Kriegerdenkmals eingemeißelt und währet ewiglich.

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0: etwas, aber es hilft auch, glauben Sie mir. So, Achtung, jetzt setze ich die nächste an, Schwester.
1: Hier, Doktor.
0: Danke und rein.
1: Ups. Oh Gott, Herr Doktor, er ist tot.
0: Ach schon wieder, verdammt, der 13. heute. Ich verstehe es nicht, was machen wir bloß falsch?
2: Das war aus der Reihe Große Momente der Weltgeschichte. Die ersten Akupunkturexperimente in China scheitern an den damals noch 20 cm langen Nadeln. Peking im 11. Jahrhundert in einer Praxis ausschließlich für Privatpatienten.
0: Ah, ich hab's, die Nadeln sind zu dünn, wir brauchen dickere Nadeln.

0: Wiener Käser. Eine Heldensage aus dem reiche König Neowulfs.
1: Bruder Glasius, tonsurtragender Einflüsterer am Hofe König Neowulfs, betritt gebückt den prächtigen Rückspiegelsaal des Leineschlosses.
2: Gott zum Gruß, eure Knödeligkeit. Wusstet ihr, dass Pfanne ein Kartoffelgericht zu euren Ehren benannt hat?
1: Derlei Unverschämtheiten darf sich nur einer am Hofe erlauben. Es ist seine Narrenfreiheit, Bruder Glasius. Doch was er jetzt zu berichten weiß, bringt selbst den König in Rage.
2: Der Graf von Bederkäse hat sich schon bis zur Residenzstadt Zelle vorgeschwängert.
3: Was heißt das denn? Sich vorgeschwängert.
2: So zeugt er seine Truppen zusammen?
3: Er kämpft mit biologischen Waffen? Sind die überhaupt erlaubt?
1: In diesem Falle schon, denn das Land der niederen Sachsen leidet an Untertanenschwund. Da ist jedermann willkommen.
4: Moselmänner, Möhren, Hottentotten, Holländer, Frauen aus aller Welt. Alle dürfen rein, ich integriere jeden.
1: Vorausgesetzt, er ist nicht links, hat einen Hauptschulabschluss und weiß, wer 1326 Fußballweltmeister wurde.
4: Ich integriere sogar mich selbst, und zwar auf den Thron des Königs.
2: Das denkst auch nur du. Eher trägt der König unterm Schottenrock einen Dudelsack, als dass ein Schotte das Leineschloss einnimmt.
1: Der treue Bruder Glasius wacht über das Wohl des Königs. Kann er den Kampf um das Leineschloss verhindern? Nein. Aber hören Sie trotzdem die nächste Folge von...
3: Was war das doch mal für ein Kartoffelgericht?
0: Der

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1: Brochi und Erwin unterwegs.
2: Brochi? Ey, wo fahren wir denn eigentlich hin, hä?
3: Zum Hermannsdenkmal nach Detmold.
2: Was soll denn das sein? Hermannsdenkmal.
3: Hermann, der Cherusker besiegte 9 nach Christus hier die Amerikaner.
2: Bist du bekloppt, Brochi? Die haben sie doch erst 1492 entdeckt.
3: Na und? Waren sie im Heimlich hier, die Schweinepriester, vorher? Jedenfalls hat Hermann die Amis nach Strich und Faden vermöbelt.
2: Wie er es glaubt.
3: Na was?
2: Nö, nix.
3: So. Da wären wir.
2: Boah, ist der groß. Hm. Ey, sag mal, warum trägt er denn ein Kleid? Ist der schwul, Brochi?
3: Wie?
2: Ob Hermann eine Tunte ist, Alter?
3: Natürlich nicht. Hermann ist ein deutscher Held.
2: Und die sind nicht schwul, oder was?
3: Jedenfalls nicht offiziell. So.
2: Ach so.
3: Wir gehen jetzt in den Hermann rein, Erwin.
2: Ach du Scheiße, in die blöde Blechtunte klettern. Ich hab keinen Bock. Er gibt irgendwo Pommes?
3: Du kommst mit nach oben, Würstchen. So, hier, die Treppe hoch. Los, jetzt den Rad.
2: Ey, Scheiße, Brochi, wie hoch ist denn der Blödmann noch?
3: Ungefähr 1000 Stufen bis zum Kopf. Da kann man dann rausgucken.
2: Und bis zum Sack, wie weit ist es da?
3: Wie, bis zum Sack?
2: Ja, kann man vielleicht auch schon rausgucken.
3: Bei einem deutschen Denkmal guckt man nicht aus dem Sack nach draußen.
2: Warum nicht?
3: Warum nicht, warum nicht? Weil sich das nicht gehört.
2: Ach so, aber wie ein Bandwurm durch seinen Arsch klettern, wa? Das gehört sich, wa?
3: Was?
2: Ich hab keinen Bock mehr, Brochi. Außerdem stinkt sie und ist dunkel.
3: Ja, was ist denn jetzt? Die Mistblagen machen mit einem, was sie wollen heutzutage.

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0: Afghanistan, hat schon Karl May geschrieben.
1: Kurdistan, nicht Afghanistan.
0: Was? Du kennst dich aus mit Karl May? Sonst liest du doch nur Weicheistoff, Alice Miller Pillar und so.
2: Afghanistan? Oh, vielleicht können wir uns so einen niedlichen Afghanen-Windhund mitnehmen.
0: Und wer steigt dafür aus? Kommt nicht in Frage.
3: Na ja, und wie sieht aus mit roter Afghane?
0: Auch keine roten Kläffer.
3: Na ja, roter Afghani ist mehr zu rauchen.
2: Hast du Hassig in den Tassen, hast du immer was zu nassen.
3: Wah, oh, danke, Gesi. Hatte schon geduscht. Deine Aussprache war ja heute, sagen wir, nass.
0: Hunde, Rauschgift. Wir haben was viel Größeres vor. Seht ihr das Gebirge da hinten? Der Merzer gegen den Hindukusch. Und das ohne Vertragswerkstatt. Das ist verdammt hart.
1: Werden wir das überleben, Kalle?
0: Ist unwahrscheinlich. Da sind einige 7000er dabei. Um da durchzukommen, haben wir nur eine Chance.
3: Welche?
0: Fleischsalat ablassen. Wir müssen leichter werden, sonst sehe ich für die Dämpfer schwarz.
2: Der Söhne-Salat.
0: Ja, nützt aber nichts. Okay, Salatventile öffnen.
1: Gott, Kalle, die Taliban-Milizen dahinter uns rutschen aus in der Kurve.
0: Egal, jeder ist sich selbst der Nächste. In 80 Tagen um die Welt. Das ist das, was zählt. Hindukusch, wir

0: Firma.
1: Liebe, Intrigen, Portokosten.
2: Schicksale rund um das Wirtschaftsimperium des Fritz F. Niedmeier.
1: Zum Glück hat sich die Sprachverwirrung innerhalb der Firma von selbst wiedergelegt. Das Einzige, was im Moment noch an die iberische Halbinsel erinnert, ist ein Hauch von dem stark erotisierenden Parfüm Spanische Fliege, das Frau Graumann sich seit ein paar Tagen gern hinters Ohr sprüht.
3: Frau Menschen? Oh, wie sie heute wieder riechen.
4: Ja.
3: Ich weiß ja nicht, das erinnert mich an irgendetwas. Was ist das eigentlich für ein Zeug?
4: Spanische Fliege, Herr Niedmeier.
3: So, ja.
4: Aber an was erinnert Sie das denn? Etwa daran, dass Sie ein Mann sind?
3: Ach, poppelapapp. Daran erinnert mich doch meine Herrenmagazinsammlung täglich. Nein, an etwas anderes. Was war das noch? Spanische Fliege. Ich habe eine Fliegenklatsche, wo ich mir kaufen.
4: Aber Herr Niedmeier, Sie werden mich doch nicht schlagen wollen. Vergessen Sie bitte nicht, ich bin schwanger.
3: Ach ja, genau. Ich habe mich schon so an Ihrem Bauch gewöhnt, die rauen Menschen. Aber sagen Sie mal, wie lange soll das eigentlich noch gehen? Ich meine, das Kind müsste doch jetzt bald reif sein, oder wie sagt man da?
4: Gut, dass Sie mich daran erinnern. Das hätte ich jetzt völlig verschwitzt. Warten Sie mal, ich muss mal in meinem Kalender schauen. Was? Ach Gott, das kann ja wohl nicht wahr sein. Nein, also sowas Blödes.
3: Ja, was ist dann, die rauen Menschen? Sie werden ja ganz blass. Ist
4: und
3: was
4: ob,
3: passiert?
4: Und ob, ich glaube, jetzt werde ich langsam alt. Ich habe doch tatsächlich den Geburtstermin vergessen.
3: Die rauen Menschen, wann war der dann?
4: Vor 3 Monaten.
3: Ja, soll das heißen, Sie sind jetzt schon im 12. Monat?
4: Ja, jetzt verstehe ich auch die ganzen Mahnungen, die mir die richtigen Eltern geschickt haben. Hier, lesen Sie mal.
3: Erste Mahnung, zweite Mahnung, dritte Mahnung. Fordern wir Sie auf, endlich Ihren Verpflichtungen als Leihmutter nachzukommen und unser Kind zur Welt zu bringen. Sollten Sie dieser Aufforderung nicht binnen 14 Tagen nachkommen, sehen wir uns gezwungen, Zwangsmaßnahmen je in Sie in Wege zu leiten. Ja, Mensch.
4: Ja.
3: Sie haben auf all diese Briefe nicht geantwortet?
4: Ich habe es einfach immer vergessen.
3: Ist doch sonst nicht Ihre Art. Pappelapapp, vergessen, ich kenne euch Weiber. Ich kann mir schon vorstellen, was in Ihrer Psyche vorgeht, Raummenschen. Eigentlich würden Sie das kleine Früchtchen wohl jetzt gerne selbst behalten, was?
4: Aber Herr Niedmeier, Sie sind ja ein richtiger Pseudo-Analytiker.
3: Was?
4: Sie haben recht. Eigentlich wäre ich viel lieber richtige Mutter als nur Leihmutter.
3: Ich habe es gewusst. Raue. Raummenschen, Sie haben sich diese Schwangerschaft nur geliehen. Denken Sie daran. Und wenn man sich geliehen hat, dann muss man auch irgendwann mal zurückgeben. So, hier, die Frist von der dritten Mahnung läuft noch bis morgen. Nun also mal los. Hopp, hopp, wir fahren ins Krankenhaus. Wollen wir doch mal sehen, dass wir den kleinen Lorbas noch rechtzeitig ans Tageslicht kriegen.
1: Aber wird es damit dann wirklich getan sein? Wird Frau Graumann, wenn sie das Kind erst einmal in den Armen hält, nicht noch stärker an ihm hängen? Aber was werden die wirklichen Eltern dann unternehmen? Und wer sind die wirklichen Eltern eigentlich? Verpassen Sie auf keinen Fall die nächste Folge von Die Firma.

0: bei Frieda und Anneliese.
1: Heute ist es endlich soweit. Da sitze ich den ganzen Tag vor der Ferne. Prinz Charles heiratet seine Käthe.
2: Döskop, der ist doch schon längst verheiratet. Zweimal sogar. Erst mit Diane und dann mit diesem Dragoner.
1: Und nur zum vierten Mal wird alle verrückt in der Welt.
2: William heiratet. Das ist Charles, ihn sein Sohn, mit Diane.
1: Und wen heiratet der?
2: Na, diese Käthe doch.
1: Wie, der auch?
2: Nee, nur der, du Dämelack.
1: Aber Charles ist doch der Prinz und der ist schon verheiratet. Heißen ihn dann nicht König? Prinzen sind doch die Unverheirateten, von denen dachte ich.
2: Wenn du schon denkst, Frieda. Mama lebt doch noch, da kann Charles doch noch gar nicht König werden. Jetzt heiratet William diese Käthe.
1: Ist das denn wenigstens eine von?
2: Nee, bloß ein Middleton.
1: Ach, bloß eine Mittelste. Dann heiratet er die sicher bloß, um sich die Hörner abzustoßen. Früher die Mägde auf dem Gut, da ging der junge Baron ja auch einfach so rüber, ohne zu grüßen. Pritt, pritt, jeden Abend, bäh.
2: Die kennen sich aber schon seit 8 Jahren. Da soll die wohl auch keine junge Frau groß mehr sein.
1: Gibt's denn da gar nichts Frisches in England für so einen Prinzen? Muss der sich eine Gebrauchte nehmen?
2: Hat er doch selber gebraucht.
1: Wenn auch. Das Beste von ab sein soll da trotzdem wohl von.
2: Um das eine geht's gar nicht, wenn so eine heiraten. Das ist mehr was Politisches.
1: Warum hat Charles dann nicht Angela Merkel geheiratet?
2: Das sag auch man. Wäre wenigstens ein deutsches Oberhaupt eingeladen gewesen heute in Westminster.
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0: Der Äther. Unendliche Weiten. Dies sind die Abenteuer der FF Enterprise, die mit ihrer 90 Mann starken Besatzung unterwegs ist, um neue Welten zu erforschen, neues Leben und neue Zivilisationen. Viele Lichtjahre von der Realität entfernt dringt die FF Enterprise in Galaxien vor, die nie ein Mensch zuvor gehört hat.
1: Heute die weißblaue Zone oder der Angriff des barbarischen Lichtwesens.
2: Computer-Logbuch Nummer 1 der FF Enterprise. Sternzeit weiß ich jetzt nicht. Wir haben uns voll verflogen, ey. Dabei sind wir in die gefährliche weiß-blaue Zone geraten. Echt fertig hier. Überall sind so komische Schilder mit Preußen raus oder wir Preußen müssen draußen bleiben drauf, ey. Weiß auch nicht, was das soll. Wir sind jetzt gerade voll nah an dem Planeten Rottach-Egern 7 im Sternensystem Sonthofen dran. Seit ein paar Minuten empfangen wir hier total seltsame Signale, ja, ey.
3: Luja! Luja, sag ich!
4: Lieutenant Uhura?
5: Nein, Sir. Ich bin Lieutenant Gielitzer. Lieutenant Uhura macht Urlaub auf Mallorca. Mr. Spock, die Sensoren zeigen ja, an, dass es sich um eine gigantische Energiequelle handelt. Wahrscheinlich eine Art göttliches Lichtwesen.
3: Himmeldonnerwetter, Kreuzteufel noch einmal.
5: Da, auf dem Bildschirm, Captain. Wir haben Sichtkontakt. Sieht aus wie eine riesige, fette Bulldogge.
4: Ich wollte doch mal sehen, wie die Geisterstimme aussieht.
6: Ein bisschen blutleer. Aber irgendwie erinnert er mich an meinen Vater.
3: Ja, wer seid ihr denn? Ihr FF Enterprise, ihr Hirsche, ihr Damischen, jetzt müsst ihr da schon in meine Galaxie hereinkommen. Was wollt denn ihr hier? Schaut doch, dass ihr eure Wiedervereinigung geregelt bekommt. Ja, lasst doch mich zufrieden mit eurem blöden Raumschiff, mit eurem Saugreden.
5: Ich habe auf Außenbordlautsprecher geschaltet, Captain. Sie können mit dem Wesen jetzt in Kontakt treten.
4: Hier spricht Captain Kirk von der Enterprise, Interplanetarische Föderation. Wir übermitteln Grüße und erwarten Antwort.
3: Antwort? Grüße? Ja, von wem denn? Warum denn? Oder durch wen? Was wollt ihr denn? Wenn ich die Landtagswahl nicht durchgezogen hätte von hier oben, was wäre denn da unten passiert? Habt ihr dieses Pack von Gauweiler, vom Weigel, vom Streibel, vom Tandler, vom Stoiber? Habt ihr die alle dabei? Wissen Sie nicht mehr weiter? Sind sie jetzt ausgerastet total, weil sie mit dem Sieg nichts mehr anzufangen wissen? Habt ihr sie alle dabei? Da kommt's doch her. Da
5: fragt der hört
3: doch
5: uns
3: mal.
5: Überhaupt Traust nicht zu, Sir.
4: Hier spricht Captain Kirk vom Raumschiff Enterprise. Wir kommen in Freundschaft. Es war nicht unsere Absicht, in Ihr Gebiet einzudringen. Um unseren guten Willen zu zeigen, werden wir jetzt wieder zurückkehren, von wo wir herkamen. Captain N.
3: Wenn ihr mit eurem komischen Raumschiff nicht verschwindet, dann werde ich zerbröseln, dann batze ich es auseinander. Da können Sie mal sehen. Dann mache ich es kaputt. Das seid ihr nicht mehr da.
4: Dann bis bald. Faszinierend.
3: Ja, schleicht euch doch, ihr Saububen, ihr Hundsmüsse, Rabigen, ihr feiges Pack, elende Saubande. Schaut, dass ihr fort. Ich muss das sowieso anders erreichen.

0: Guten Tag, ich brauche ein paar Pferde, so 200 bis 300 Stück, möglichst schnell, für einen Auslandseinsatz. Hätten Sie sowas am Lager vielleicht?
1: Aber sicher, Chef, nur die erste Ware. Hier, Effendi, schöne Tiere, ganz neu reingekommen. Blitzschnell, gucke hier.
0: Ach, die sind aber schon ein bisschen groß, oder?
1: Oh, nix so groß, sind kräftige Züchtung, Mann. Starke Tiere und schickes Grau, viel Platz für Rallye, Streife und Fuchsschwanz.
0: Ach, aber diese lange Nase, die habe ich sonst noch nie gesehen bei Pferden, um ehrlich zu sein.
1: Ist eine eingebaute Hupe, gut für Stadtverkehr und ist mit den Preisen nichts extra.
0: Aha, na gut. Wenn man mit denen auch eine kleine Alpentour machen kann und die nicht so viel Häufer brauchen, also dann nehme ich erstmal 300.
1: Gut, hör zu, Freund. Du nimmst 500 und ich gebe diese Teppiche umsonst zur Hand geknüpft von meinen 7 Töchter, alle nur 8 Jahre.
0: Ah, okay, gebongt.
1: Gleich mitnehmen oder soll ich verpacken als Geschenk?
2: Das war aus der Reihe Große Momente der Weltgeschichte. Feldherr Hannibal vertut sich beim Pferdekauf. Karthago 218 v. Chr. Mittwoch.

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0: Was ist los?
1: Du, ich finde, du bist echt älter geworden.
0: Wieso denn das?
1: Nur wegen deinen Haaren. Deine Haare, die sind so grau geworden, so grey.
0: Ja. Na ja, denn das mich eben ab heute Mr. Grey nennen, ja?
1: Oder wie wär's mit Earl Grey?

0: was schenkst du mir eigentlich dieses Jahr?
1: Was?
0: Na, zu Xmas, was du mir da schenkst.
1: Nix. Wieso? Wir hatten doch so ausgemacht, dass wir uns nix schenken. Or did I get something in the wrong ear, ha? Huh?
0: Nee, klar, du, stimmt. Das haben wir so gesagt, ja.
1: Na, siehst du, ist doch okay.
0: Ja, aber wir haben es eben auch nur so gesagt, ja. Aber doch nicht gemeint, du.
1: Wie gesagt und nicht gemeint.
0: Naja, das sagt man doch so, um den Druck vom anderen zu nehmen. Und man geht dann natürlich schon noch los und kaufen was, ja.
1: Aber das ist doch irgendwie auch total bescheuert, oder?
0: Stimmt, ja.
1: Ja, und jetzt so irgendwie?
0: Weiß nicht.
1: Hast du etwa ein Geschenk für mich so?
0: Na klaro. Hier.
1: Ey, geil. Supi. Das ist ja eine Waterpipe, du.
0: Ja, klar. Ich dachte, eine Wasserpfeife, da kannst du was mit anfangen.
1: Na, logen kann ich. Und weißt du was? Ich schenke dir jetzt einfach das hier.
0: Das?
1: Ja.
0: Oh, echt? Oh, das ist ja super. Du, das ist eine Wasserpfeife, ne?
1: Oh.
0: Wie bist du darauf gekommen? Wann hast du die noch besorgt? Echt supi, du.
1: Ja, und weißt du was?
0: Nö, weiß ich nicht.
1: Wir haben uns heute gar nicht gestritten.
0: Stimmt.
1: Ist das nicht supi, so am heiligen Abend, so holy evening?
0: Ja, echt, du.
1: No Stress, du.
0: Ja. Du, Merry Xmas, du.
1: Ja. Ja, zu dir auch so Merry Xmas, ne?
0: Aber so ein echtes Geschenk war das ja nicht von dir, ne?
2: Ach ja? Kein echtes Geschenk? Es zählt wohl nur, wenn man im Laden war und Geld dafür bezahlt hat, oder was?
3: Nein, das nicht. Aber das ist mir doch total schnuppe. Aber du hättest es ja wenigstens mal einpacken können, ja?
2: Ach nee, wie denn? Und wann? Wenn ich das kurz vorher von dir gekriegt habe? Du Scherzkeks!
0: Apropos einpacken.
1: Ja.
0: Baust du uns noch ein?

0: streiten für Freiheit und Gerechtigkeit. Die drei Musketiere. Heute
1: der Neujahrsgruß.
2: Und jetzt alle.
3: Die drei Musketiere wünschen allen Hörern ein frohes neues Jahr 1988.
2: Har, har, har.
1: Das war die archivierte Folge der drei Musketiere. Jetzt aber die aktuelle Folge von der Neujahrsgruß.
2: Und jetzt alle.
3: Die drei Musketiere wünschen allen Hörern ein frohes neues Jahr 1990.
1: Das war die vorproduzierte Folge der drei Musketiere. Ich wünsche allen Musketierhörern ein frohes 1989.

0: Der kleine Tierfreund.
1: Früher war er der Fisch der armen Leute, der Hering. Hauptsächlich, weil er wie diese in einer feuchten Wohnung lebte. Noch bis in die 60er Jahre unseres Jahrhunderts sah man ihn in Schwärmen durch die Nordsee sudern. Heute schwärmt der Hering für nichts mehr, am wenigsten sicherlich für die Fabrikschiffe des Isländers. In riesigen Schleppnetzen werden die Kollegen dem naschen Element entrissen und an Bord zu Fischmehl zerbröselt. Dieses wiederum wird zu spillerigen Würmern geknetet und rosa lackiert, um dann als Shrimp in der Mayonnaise eine neue Wirkungsstätte zu finden. Nun werden Sie fragen, liebe Zuhörer, wo aber dann kommen die Heringe her, die bei uns angeboten werden? Da ist zuerst einmal der Brathering, ein runder brauner Freund, der uns aus der Essigtunke entgegenstarrt. Form und Farbe lassen gewisse Rückschlüsse auf seine Herkunft zu. In den großen Fischereihäfen Südostasiens leben Abertausende verwilderter Schweine, die sich von den Abfällen der Fangflotten ernähren. Irgendwann einmal erkannte ein geschäftstüchtiger gelber Mensch, dass die Ausscheidungen der Schweine noch einen starken Fischgeruch auszünden und den Essiglake präsentiert einen recht akzeptablen Exportartikel abgeben. Und so kam der Brathering über uns, wobei das Wort Brat aus dem Koreanischen stammt und lediglich Schweinekacke bedeutet. Ein anderer beliebter Geselle aus der Heringsfamilie ist der Matjes, ein Tier, dem man den Tod ansieht. Bleich und verwest legt die zerzitterte Frischfischleiche auf dem Porzellan. Mit Matjes bezeichnet man ermordete Heringsteenager, die nie die Wonnen der Sexualität kennengelernt haben und demzufolge jungfräulich das Leben aushauchten. Liebe Tierfreunde, wie leicht ist es, über den Japaner zu lästern, der lebenden Delfinen das Gehirn auslutzt. Aber sind wir so viel besser? Blutjunge Heringsmädchen, die wie gerne zu einem Submarinenkonzert von Britney Spears gehen würden, werden von Fangkolonnen zusammengetrieben und gemeuchelt, nur der perversen Freude wegen einen ungenagelten Hering zu verspeisen. Darüber sollten Sie alle mal einen Moment nachdenken.

Wer erinnert sich nicht gerne an dieses Stück von Peter Alexander? Aber blicken wir nicht zurück, sondern in die Zukunft. Wir leben in einem Land, das der Musik gehört. Das wissen Sie, liebe Freunde, unserer kleinen Schlagerrubrik am besten. Deshalb freut es mich ganz besonders, Ihnen ein Ereignis anzukündigen, das die Welt noch nicht gesehen hat. Das Niedersächsische Musikfestival 1989. Das ganze Land wird ein Jubilieren und Tirillieren sein. Justus Franz, weltbekannt geworden durch das Schleswig-Holstein-Festival, nimmt sich nun das nächste Bundesland vor. Stade, Lingen, Dörpen, Bad Bentheim, Münchehagen und wie sie alle heißen, die stolzen und trutzigen Gemeinden unserer Heimat, werden weltberühmte Interpreten zu Gast haben. Leonard Bernstein wird zusammen mit dem Heeresmusikchor 5 in Munsterlager einen besinnlichen Brahmsabend geben. Die Fischerchöre interpretieren Michael Jackson auf ihre unnachahmliche Weise in der Zuchtvieh-Versteigerungshalle in Plattengülle. Auch für unser liebstes Kind, den deutschen Schlager, wird Platz im Programm sein. Unser Landesvater selbst wird mit seiner Familie und den Toten Hosen die großen Erfolge von Cindy und Bert darbieten. Wir dürfen uns alle darauf freuen, wenn der Impresario Justus Franz selbst zum Taktstock greift und vom Klavier aus die Feuerwehrkapelle Klein Wümmede in Sachen Chopin unterrichtet. Einer der Höhepunkte wird das Feuerwerk der guten Laune sein, das André Heller im Juli simultan auf allen niedersächsischen Truppenübungsplätzen abbrennen lassen wird. Zum Mörsern und Panzerfäusten singen wieder einmal die Fischerchöre und die Tiefflieger der Bundesluftwaffe stimmen freudig mit ein, wenn es heißt, Abend will es wieder werden, alles geht zur Ruhe. Die Krönung des Niedersächsischen Musikfestivals ist vorerst noch geheim. Anlässlich seines Deutschlandbesuches wird Michael Gorbatschow auch unsere Heimat besuchen. Von einer kleinen, blonden Niedersächsin wird dem russischen Generalsekretär dann als Überraschung eine Balalaika in die Hand gedrückt. Und es stellt sich heraus, dass alle Anwesenden auf dem Bankett gar nicht zum Kabinett der Landesregierung gehören, sondern in Wahrheit Mitglieder des Original-Don-Kosaken-Revival-Chores aus Neustadt am Rübenberge sind. Wird der Michael in die Seiten greifen? Ich glaube schon, liebe Zuhörer, denn böse Menschen haben keine Lieder.

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0: und hier ist das Programm für heute. Also 10 Uhr Nachbarstaaten überfallen, erstmal nur aus der Luft. 12 Uhr Grenzzwischenfälle provozieren, 14 Uhr einmarschieren. Wo steht noch nicht fest, das bekommen sie später nachgereicht. Ansonsten massakrieren und vernichten as usual und so weiter und so weiter. Naja, sie wissen schon, nicht?
1: Okay. Die könnten sich aber auch mal was Neues einfallen lassen. Ich ist doch auf der Dauer sterbenslangweilig, das Programm noch.
2: Das war aus der Reihe Große Momente der Weltgeschichte. Der Frieden wird erfunden. Circa 1500 Jahre, nachdem der Krieg nur noch Langeweile verbreitet hat. Oder heißt es, haben wird?

0: Endlich geht es auch in der Halle wieder los. Handball-Bundesliga, heute erster Spieltag der neuen Saison. Endlich ist auch der Sonntag wieder fernsehtechnisch gesichert, weil wenn es irgendwo abgeht in einer Sportart, ja dann wohl im Handball, ne? Zum Beispiel mit den Kreisläufern. Die heißen ja übrigens nur deswegen so, wegen ihrem Haarausfall. Ja, das sind richtig geheimnisvolle kreisrunde Zeichen, die die auf ihrem Hinterkopf tragen. Und zwar kommt das deswegen, weil Kreisläufer ja immer mit dem Rücken zum Tor stehen, ne? Und sich an so einen Gegenspieler anlehnen müssen. Und dieser Gegenspieler, der boostet dem Kreisläufer beim Ausatmen immer auf eine Stelle. Ja, und wenn jetzt dieser Abwehrspieler, sagen wir mal, am Abend vorher Knoblauch gegessen hat, dann haben die Haare des Kreisläufers null Chance. Die legen sich flach, bäumen sich auf, winden sich nach rechts und links, aber keine Chance. Irgendwann fallen die tot aus. Grausame Szenen spielen sich da vor dem Tor ab. Ganz grausam. Da macht man manchmal gar nicht mehr hingucken. Genauso wie beim 7 Meter. Jeder Handballtorwart ist ja gewohnt, den Ball mit 180 Stundenkilometern voll in die 12 oder mitten auf die Glocke zu kriegen. Aber da gibt es doch tatsächlich Spieler, die dem Keeper diese Grunderfahrung verweigern. Zum Beispiel dieser Jochen Fratz. Der drechselt die Bille beim 7 Meter, statt dass er draufhält, erstmal 50 Mal um sich selber, dreimal um die Auswechselbank, dann über die Mittellinie, unter die Decke, über das Tor und das Tor, bis der Ball irgendwann am Torwart vorbei ins Netz trullert. Grausames Spiel, brutal wie sonst was. Also manchmal, da gehört Handball echt verboten.
1: Es

0: Brunks unterwegs.
1: Jens, machst du mir noch so einen kleinen?
2: Wieder gleich Milch mit Schuss Tabasco, Hans Werner.
1: Wie gehabt, Jens?
3: Ja, sag mal, das gibt's doch gar nicht. Hans Werner, du wieder hier und nicht in Mexiko?
1: Mensch, das gibt's doch gar nicht. Kalla, alte Mettwurst, hast du ihren Kopf verhindert?
3: Das war's.
1: Immer noch der Witzmoldo. Kalla, klasse, lass dich angucken.
4: Du lass uns gleich noch ein bisschen quatschen. Ja? Ich bin nämlich hier mit ein paar Leuten verabredet, planen die Mannschaftsfahrt hier vom Kegelverein.
1: Ja, ist klar.
4: Hör mal, Hans Werner, tust mir einen Gefallen.
1: Ja, logo,
4: ich gebe dir jetzt meinen Autoschlüssel.
1: Klar, ja.
4: Ich meine, wir kennen uns doch schon so lange.
1: Ne? Ja, sicher. Ja? Und dann?
4: Ja, Hans Werner, weil wenn ich eventuell nachher voll bin, mir richtig eingelötet haben sollte.
1: Ja, ist klar.
4: Dann gib mir auf keinen Fall den Schlüssel. Auf keinen Fall, ja?
1: Nein.
4: Weil ich fahre dann womöglich doch noch, ne? Also, auch wenn ich bitte und bettele. Hans Werner, das musst du mir versprechen.
1: Ja, sicher.
4: Gib mir auf gar keinen Fall den Autoschlüssel. Ich meine, du weißt, ich brauche den Lappelrei beruflich und so.
1: Ist doch klar, Kalla. Kein Problem, mach ich.
5: So, Brunks, jetzt gib mir mal meinen Autoschlüssel wieder. Ich muss da nämlich noch was rausholen aus dem Auto.
1: Nee, Kalla, nee, das tut mir leid. Den Schlüssel gibt's nicht, das habe ich dir doch versprochen.
5: Jetzt war hier mal nicht ein auf Moralapostel, ja? Gib mir einfach den Schlüssel wieder, Hans Werner, und alles ist gut.
1: Kalla, sei vernünftig, du darfst nicht mehr fahren und ich habe dir das auch versprochen.
5: Was ich darf, Hans Werner, ja?
1: Ja.
5: Oder nicht darf.
1: Ja.
5: Das lasse ich mir doch nicht von so einem Ex-Knacki und Penner vorschreiben, verstehst du mich?
1: Wieso Knacki? Ich habe doch nur so ein paar Tagessätze abgesessen. Lass uns da morgen mal in Ruhe drüber reden.
5: Nichts morgen. Wenn ich nicht in 10 Sekunden meinen Schlüssel habe, dann gibt's keinen Morgen mehr für dich, Brunks. Eins,
1: Kalla, komm mir wieder runter. Wir sind Kumpels.
5: Vier.
1: Und ich habe dir hoch und heilig versprochen, dass ich dir den Schlüssel nicht gebe. Boah, schließ ich deinen Lappen, Kalla. Hast du gesagt?
5: Hier, auf, Leute. Dieser scheiß Brunks. Diese Drecksratte, die hier neben mir steht. Guckt, so süßig guckt. Dieser scheiß Brunks, der hat mir einen Autoschlüssel gezogen und meint, ich merke das nicht mehr. Nimm das hier. So, ja.
1: Hey, das ist doch nicht dein Ernst.
5: Zwei Mann festhalten. Ich hole mir den Schlüssel schon raus.
1: Ich bin auf Bewährung draußen.
6: Und mir hat er auf den Titten geguckt, ey.
5: Ja, los, komm, tritt mir die Eier.
1: Das stimmt doch gar
5: tritt
1: nicht, blöde
5: Kuh. Ich halte fest. Und immer
1: los,
5: voll rein, immer
1: los,
5: voll rein.
1: Der Schlüssel ist hier oben rechts. Hör doch auf, ihr spinnt doch, Alter.

0: ist Arsch von Ruski, Halbinsel Kamtschatka. Wenn du hast verzählt Witz früher, du kamst in Strafgefangenenlager nach Sibirien.
1: Ist ja witzig. Dann treffen wir hier bestimmt Günther Willumait, die Hallerforden und Pupsch Anuschen.
0: Nur Ruskis, die Witz erzählten, kamen nach Sibirien.
1: Ivan Rebrov oder wer?
2: Er hat gesungen und nicht Witze gemacht.
1: Ja, und in diesem ganzen Sibirien gibt's bloß eingeknastete russische Witze-Erzähler.
0: Und Bodenschätze.
1: Wer hat denn hier verbuddelt? Pupsch Anuschen?
2: Blöde Kuh. In Sibirien gibt's jede Menge Erdöl, Kohle, Gas, Erze, Pipapo.
1: Da müsste man also bloß ausmöllern aus der Erde und dem wär man reich.
0: Bloß eventuell, Erde ist gefroren, minus 50 Grad.
1: Auch im Sommer?
0: Naja, im Sommer minus 48 Grad.
1: Dann haben die hier bestimmt noch nie eine Frau mit Bikini gesehen, was? Warte mal.
2: Gysi, lass es. Gysi, lass bitte die Klamotten an. Wenn du hier halbnackt durch die Tiger hoppelst, schmeißen die uns alle ins Lager.
1: Oh geil, dann treffen wir endlich Pups Anuschen.

0: Louis Firmin.
1: Liebe, Intrigen, Portokosten.
0: Schicksale rund um das Wirtschaftsimperium des Fritz F. Niedmeier.
1: Da durch eine Indiskretion bekannt wurde, dass der Firma die Pleite droht, musste Mitarbeiter Horst Golodkowski mit schweren Schocksymptomen ins Krankenhaus eingeliefert werden.
2: Ach, Klawutke, wie geht's denn unserem Ostgurten, hä?
3: Ach, Herr Schreie, ich denke, der Horst wird sich schon wieder berappen.
2: Na schade, ich hätte da nämlich eine gute Idee, wie man Golodkowskis Krankheit versilbern könnte, Klawutke.
3: Ja. Wie meinen Sie das denn, Herr Schreie?
2: Überlegen Sie, Klawutke, was passierte denn mit Golodkowski, als er seinen Schock kriegte, hä? Was war da?
3: Naja, er lief ja blau an, seine Ohren wurden groß wie Klodeckel und dann kriegte er Krallen an den Fingern, brüllte wie ein liebes toller Fischotter und zuckte wie ein Zombie. So was Verrücktes habe ich noch nie gesehen.
2: Eben, darum sollte man das ruhig mal im Zirkus vorführen, gegen anständige Gage natürlich. Und jetzt, meine Damen und Herren, präsentiert die Firma Crazy Horst Golodkowski, die Bestie aus der DDR. Treten Sie näher, staunen Sie!
4: Was ist denn hier los? Klawutke, sollen Sie sofort dafür, dass dieser Lärm aufhört, und zwar sofort.
3: Jawohl, Herr Chef!
4: Kompliment, Klawutke, Volltreffer! Obwohl, erschießen hätten Sie die Kapelle ja nicht gleich müssen, ne?
1: Da zunächst die verstorbenen Musiker aus der Firma geschafft werden müssen, wechseln wir den Schauplatz. Und begeben uns in den Dümmer-Express auf seiner Fahrt nach Diepholz, in dessen erster Klasseabteil außer Niedmeyers durchgebrannter Gattin Susette und Tochter Steffi noch ein weiterer Fahrgast sitzt, Mädchenhändler Ingolf Glück, der so stinkreich ist, dass es im Abteil bereits unangenehm zu riechen beginnt.
5: Öffne bitte das Fenster, Steffi. Der Herr hat sicher nichts dagegen, eh?
6: Ivo, überhaupt nicht. Darf ich fragen, wohin des Weges, meine Damen?
5: Darf ich fragen, was Sie das angeht, ey?
6: Das Töchterchen ist ja ein richtiges kleines Biest.
5: Entschuldigen Sie bitte, aber Steffi ist etwas überspannt, von mir ganz zu schweigen. Schließlich sind wir momentan heimatlos und wissen nicht, wo wir heute Nacht...
6: Aber wer wird denn gleich weinen? Und wenn Sie beide keine Bleibe haben, in meinem Protzschloss wäre ein wenig Platz für Sie.
5: Sagten Sie Protzschloss? Sind Sie etwa reich?
6: Naja, immerhin betreibe ich einen florierenden Briefmarkenhandel. Wenn Sie wollen, zeige ich Ihnen mal meine Sammlung.
1: Brutal wird in diesem Moment die Abteiltür aufgerissen. Eine massige Männergestalt dringt sich in das enge Abteil. Aus blutunterlaufenen Augen mustert sie die Reisenden, ehe sich ihre Grimasse zu einem abscheulichen Grinsen verzerrt und aus ihrem speicheltriefenden Mund, in dem ein paar gelbe Zähne gefährlich blitzen, die unheilvollen Worte dröhnen.
7: Zugestiegene, die Fahrkarten bitte!

0: bei Frieda und Anneliese.
1: Tag, Frieda. Na, was war denn das für ein Wagen, der da bei euch vor der Tür hielt gestern den ganzen Tag?
2: Wir kriegen Kabel.
1: Strom? Werdet ihr jetzt auch endlich nach 100 Jahren an Elektrizität angeschlossen?
2: Fernsehkabel. Wir hatten ja bis jetzt immer die Antenne mit Nivönos zusammen.
1: Und? Wollten Nivönos immer das andere Programm gucken?
2: Ach, was du über hast zu stänkern. Die Wehrmacht stellt das Fernsehen ab. Verdunkelung.
1: Welche Wehrmacht? Was für eine Verdunkelung?
2: Wird immer eingeblendet unten in der Sendung. Wenn Sie diese Zeilen lesen, dann müssen Sie umrüsten, denn der Übertragungsweg wird demnächst abgeschaltet.
1: Ach das? Ja, analoges Fernsehen gibt's bald nicht mehr.
2: Analog? Was soll das denn sein für eine Aperie? Reinhard sagt, wir kriegen Kabel, dann sieht der Feind die Antennen nicht.
1: Und was mit Schüsseln? Die dürfen doch bleiben, ne?
2: Schüsseln?
1: Stalaktitenschüsseln.
2: Wenn auch. Der Kabelkerl sagt jedenfalls, wir könnten jetzt 480 Programme kriegen im Gerät. Ich weiß gar nicht, wann ich das alles gucken soll. Hoffentlich kommen viele Wiederholungen.
1: Ja, aber du bist doch nicht verpflichtet, das zu gucken.
2: Aber wenn sie es einem doch zeigen?
1: So lange lebst du doch gar nicht mehr. Das schafft nicht mal ein Säugling.
2: Warum machen sie denn so viele Programme, wenn die sowieso keiner gucken kann?
1: Weiß ich auch nicht. Warum gibt's so viele verschiedene Joghurte? Kannst du auch nicht alle fressen?
2: Den einen, diesen Alpina-Weiß in den großen Bechern, den mag ich nicht.
1: Das ist Wandfarbe, du Döskopf.
2: Deshalb? Dann brauchen wir nur noch diesen Eimer auf und kaufen den nicht wieder.

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Ja, nee, du. Mich haben sie auch schon immer Sugar genannt. Ne? Warum weiß ich nicht mehr. Ne? Das war diese Coverversion, ne? Auf der LP ohne Hemd und ohne Höschen Teil 5. Ne? Ja, das hatte man ja damals so auf den LPs. Ne? Ja, da saß ich so mit nacktem Hintern auf der Parkbank. Ne? Man sah das aber nur von hinten. Ne? Nur von hinten. Schön den Hintern ausrasiert und die Beine. Ne? Schuhe konnte ich anlassen. Jo, das gab ordentlich, du. Richtig gut Geld gab das. Ne? Warum die mich jetzt aber Sugar genannt haben, oder? Weiß ich wirklich nicht mehr. Ne? Aber wir hatten doch alle so Namen. Ne? Ich weiß noch genau, das waren über 300 Bewerber, die eben auf dieses Plattencover drauf wollten. Ja, aber so viel Spaß gehabt bei den Probeaufnahmen. Oder? Der eine zum Beispiel, der hatte vergessen, sein Bruchband abzumachen. Ne? Das sah dann nachher auf dem Foto so aus, als trägt er so ein Sponsorium oder so. Ne, nee, haben wir den ausgelacht. Ne? Aber nicht mal Spaß verstehen konnte der. Genau wie der mit dem Up and Bein. Ich meine, da hat man heute ja nicht mehr so häufig. Ne? Aber damals, ja, aber feste, nur Unterschenkel, Oberschenkel, Füße, alles ab bei dem. Ne? Also, der setzt sich auf die Bank. Ne? Wir hatten den Fotograf abgelenkt. Ne? Und als der Fotograf dann wieder durch sein Objektiv guckt, ne? Der sieht ja durch die Linse nur Oberkante Parkbank bis auf Erde. Ne? Warten und warten und plötzlich schreit er los. Verdammt, wann setzt sich denn da endlich mal wieder einer auf die Bank? Ne? Ja, da haben wir gelacht. Oh. Darf man ja eigentlich keine Witze drüber machen. Ne? Aber lebt ja heute sowieso nicht mehr. Ich meine, der mit den Up und Beinen. Ne? Oh, jetzt fällt es mir auch wieder ein. Ne? Die hatte doch, als ich dran war, ne? Da hatten die Parkbank mit Honig und Zucker eingerieben. Oh, die Schweine, oh, wenn ich die noch... Lustig fanden die das auch noch, ne? Blöde Schülerscherze. Ne? Und die Tussi, die plärt auch noch so ein Liedchen dazu. Ne? Ich hab die nur angeguckt. Oh, ich hätte die kalt machen können, ne? Oh, wenn da nicht die anderen... Moment mal, ich hab da noch die Adresse von dir. Oh, die knüpfe ich mir vor, du. Na, warte.

0: Hier oben ist es wunderbar. Es ist alles noch wunderbar in Schuss. So, jetzt gehen wir einmal weiter und schauen uns den Rest des Brenners an. Vielleicht ist der Zustand der Straße dort auch so gut, gell?
1: Das war aus der Reihe Große Momente der Weltgeschichte. Auf dem Brennerpass kommt es zur ersten Passkontrolle. Heute vor 120 Jahren, kurz vorm Schweizer Karlauer Verbot.

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2: Ja, kommt zu, ihr habt ja gar nichts zu sagen, ne? Guckt mal lieber nach eurem Tiger, der hat da hinten auf den Teppich gemacht. Wir fangen jetzt ganz gemütlich an mit dem Intro.
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2: Samstagabend, Grund zum Feiern in der ARD bei Stars und Sensationen. 25 Jahre Phantasialand, 25 Jahre Siegfried und Roy, 25 cm breites Grinsen von Katharina Valente und über 90 Minuten gähnende Langeweile fürs Publikum. Ja, tolle Sache, Glückwunsch, dafür kann man schon mal ein paar Gebührengelder ins Klo spülen, man gönnt sich ja sonst nichts. Präsentiert wurde dieses Spektakel der Peinlichkeiten von Fritz Egner. Sie wissen schon, sonst eigentlich ein ganz sympathischer Kerl, nicht? Mit seiner anderen Sendung, Fritz Egner erklärt Kindern sein Dings da oder so ähnlich. Dieses Mal allerdings unterstützt von der karlauernden Katharina Valente. Und die musste natürlich auch singen. Ne?
6: When the sun says goodnight to the mountain.
2: Ja, toller Song. Ja, schön.
6: Ja.
2: Ja, danke Katharina. Danke. Ja, danke, wir melden uns. Ja, ganz bestimmt. Wir rufen an, wirklich. Ja, ja. Schluss jetzt. Verdammt, so. Zu den anderen Gästen. Da waren zum Beispiel noch
7: die Könige von Las Vegas, Siegfried und Roy.
2: Ja, und Heino, Roberto Blanco.
8: Siegfried und Roy.
2: Ja, und Michael Schanze. Und natürlich nicht zu vergessen auch noch.
9: Zum ersten Mal nach 25 Jahren wird ihre Show wieder in Europa. Siegfried und Roy!
2: Ja, die mit dem Tiger zaubern, die Götter des Show-Olymps Las Vegas für Mantafahrer. Und wie sich dann zeigte, war die gesamte Sendung eigentlich nichts anderes als ein 30-minütiges Siegfried und Roy-Special mit einer einstündigen Anmoderation. Bah! Selten wurden mit so peinlicher Penetranz Namen Lob gepriesen. Es wurde ein Wirbel gemacht, als hätte der Papst angekündigt, dass er mit Teresa Orlowski Lambada tanzen würde. Dabei ist an diesen zwei Möchtegern-Magiern wirklich nichts Besonderes. Da könnte man auch Wim Tölke und Karl Moik hinstellen. Das wäre lustiger und vor allem billiger. Ne? Hier, los Fritze, frag doch mal Kasper und Seppel da drüben, wie viel Kohle die Finger sparen eigentlich kriegen. Ne? Frag mal
10: für jetzt, den 5-Jahres-Vertrag, und ich glaube, das kann man ruhig sagen, habt ihr 56 Millionen Dollar bekommen.
2: Oh, ja, nett.
10: Das, sorgt
11: das hört sich sehr gut an. Ne?
2: Oh, ja, das geht so.
10: Strich bleibt natürlich nicht so wahnsinnig viel über.
2: Nee, wohl kaum. Das reicht gerade noch so für zweimal Pommes auswärts essen im Monat. Ne? Und das Tigerfutter wird ja auch immer teurer. Apropos, da wird ja auch so ein riesen Trara drum gemacht, dass die nun einen weißen Tiger wegzaubern. Dabei ist das doch so egal. Von mir aus können die das auch mit einem grünen Schwein oder einer lila Kuh machen. Wo ist denn da der Unterschied? Und außerdem sollte denen auch mal einer sagen, dass die sowieso was falsch verstanden haben. Zauberer sind würdevolle Männer mit Zylinder und Umhang und keine aufgetakelten Dauergrinser mit Toddeln im Haar und viel zu engen Lederhosen. Ne?
8: Aber schließlich nennt man Siegfried und Roy in Amerika auch die Meister des Unmöglichen.
2: Ja, unmöglich fanden die sie auch. Aber jetzt zeige ich denen mal, was ich so kann. Ich hatte früher nämlich auch einen Zauberkasten. Hier, kommt mal her, ihr zwei. Komm mal her,
12: ich bin der Siegfried.
2: Macht ja nichts.
12: Und ich bin der Roy.
2: Ja, kann
12: wir
2: jedem
12: sind
2: passieren.
12: Heute Abend gekommen.
2: Ja, quatsch dir nur. Ich zeige jetzt mal, wie man zwei Leute aus dem Radio wegzaubert und durch irgendeinen anderen Star ersetzt. Pass mal auf, mein Zauberspruch, Technik, Mats, weg. Ja, so seht ihr das? Na, so einfach geht das halt. Nein, halt, was ist das denn? Das ist doch David Hasselhoff. Um Gottes Willen, nein. Den hatte ich doch letzte Woche. Auch werde ich den denn nie los. Komm, Schluss. Ich habe doch eine Hasselhoff-Phobie. Aus. Auch wenn ich schon mal zauber. Die Künstler, die ich rief. Hier, Siegfried, Roy, Hilfe. Ich bürste euch auch euren Tiger, aber helft mir.

0: streiten für Freiheit und Gerechtigkeit. Die drei Musketiere. Heute
1: beim Pferderennen.
2: Athos, im Namen des Königs. Gestern war ich mit einem kleinen Mädchen beim Galopprennen.
3: Bei allen Musketieren. Wieso ausgerechnet mit einem kleinen Mädchen?
2: Naja, es war halt ein Rennen für Zweijährige.
1: Das war eine pferdophile Folge der drei Musketiere von den Westfeldern.

0: Der kleine Tierfreund.
1: Feucht und schwer steht die Hitze unter den wolkenhohen Baumriesen. Aus ihren Schlupfwinkeln kriechen die ekelhaften Reptilien hervor. Am Wasserloch lauert der Eingeborene auf leichte Beute. Wolken von Moskitos erfüllen die Luft mit ihrem eigenartigen Sirren. Wir sind auf Wakahiki, der Hauptinsel der Volksrepublik Buana. Hier leben die letzten wilden Futons auf Erden. Der Futong ist ein rattengroßer, langhaariger Flugbeutler, der früher im ganzen südpazifischen Raum heimisch war. Das äußerst friedfertige Tier, das in der Natur keine Feinde kennt, hängt den ganzen Tag faul in den Bäumen rum und kratzt sich an den Hoden. Wen wundert's, dass Futong-Hodenextrakt in Südostasien seit Jahrhunderten als Potenzmittel verkauft wird. Das hat die Bestände jedoch nicht gefährden können. Erst als Mitte der 80er Jahre der westeuropäische Linksradikale den Futong als Schlafunterlage entdeckte, war es um unseren friedlichen Flugbeutler geschehen. Japanische Wildererkolonnen drangen in den Regenwald von Wakahiki ein und schüttelten die Futons aus den Bäumen. Doch schon bald konnten sie die immense Nachfrage nicht mehr befriedigen. Heute fahren gigantische Pflückmaschinen durch den Urwald, die mit ihren stählernen Klauen die niedlichen Futons aus der stillen Andacht ihrer Lieblingsbeschäftigung reißen und hinter sich in große, stickige Behälter werfen. Dann kommen die Futons nach Lüderitzbucht, der Hauptstadt von Buana. Hier werden sie entkernt und die Außenhaut wird in riesigen Walkmaschinen zerfasert, um danach auf der Waldstraße die endgültige Form zu erlangen. Ein Potenzmittel ist er längst nicht mehr, unser vom Aussterben bedrohter Freund. Lustlos räkelt sich der europäische Linksradikale nebst flatterhafter Konkubine auf brettharten Futonleibern. Ständig wechselt er die Schlafposition, um die Anzahl der Blutergüsse in Grenzen zu halten. Für diesen aberwitzigen Traum vom ehrlichen, unbequemen Schlaf wird in der dritten Welt der letzte Regenwald abgeholzt, um die wenigen noch verbliebenen Futons aus den letzten Schlupfwinkeln ihrer Schlafbäume zu holen. Wenn Sie, liebe Zuhörer, zu Hause noch im Bett liegen, womöglich auf einem Futon, so schlitzen Sie doch mal mit einer Rasierklinge ganz vorsichtig eine Naht auf. Wenn Sie dann ein kleines, vertrocknetes Händchen erblicken, das in letzter Verzweiflung ein walnussgroßes Etwas im Krampf umschließt, dann frage ich mich, wie lange es dauern wird, bis Sie kerzengerade im Bett stehen. Auf Wiederhören, Ihr kleiner Tierfreund. Hallo.

0: 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Eine Familienserie in vielen Teilen mit Papa Grappa Lemke.
1: Hallo.
0: Mit Fernet Lemke. Das finde ich echt nicht gut. Mit Bianca Lemke.
2: Hab schon, Freund.
0: Und Mutter Lemke.
3: Ach, wie sehen meine Hände wieder aus?
0: Und jetzt viel Spaß mit den Lemkes.
1: Bianca Maus, lass mich mal in Ruhe tun. Fahr mal Mama tun, ja?
2: Du, Mama?
3: Ja, Bianca?
2: Du, Mama, kommt Oma eigentlich auch wieder Weihnachten zu uns? Wenn ja, dann finde ich das nicht gut, weil ich hab doch schon einen Freund.
3: Aber Bianca, Oma ist doch schon lange tot.
2: Der kommt Oma also ganz bestimmt nicht.
3: Aber nein, Bianca, was soll das?
1: Das kannst du wohl sagen tun, mein Töchterchen. Verlass dies auf die, da kannst du wohl für anlassen tun.
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0: und Herren, wirklich ein spannendes Spiel. Die Mannschaften sind erschöpft. Warum wird denn hier nicht endlich abgepfiffen? Wir haben genug gesehen und da sind Sie sicher einer Meinung mit mir. Schönere Spielszenen als in der ersten Hälfte werden wir sicher nicht mehr zu Gesicht bekommen. Doch was sehe ich da? Der Schiedsrichter gibt Verlängerung. Das ist ein Skandal, meine Damen und Herren. Das gab's doch nie. Einmal muss es doch zu Ende sein. Das gab's doch noch nie.
1: Das war aus der Reihe Große Momente der Weltgeschichte. Der 30-jährige Krieg ist doch noch nicht zu Ende. Samstagnachmittag 1848, ein paar Wochen vor dem Abschluss des Westfälischen Friedens zu Münster und Osnabrück.

Ginny, komm, komm on. Steh auf, bitte. Du wirst ganz nass. Schon spät, komm. Wir müssen weg hier, raus aus dem Wald, verstehst du nicht? Wo ist dein Schuh? Du hast ihn verloren, als ich dir den Weg zeigen musste. Wer hat verloren? Du dich? Ich mich? Oder?

Es ist kalt, wir müssen weg hier, komm. Dein Lippenstift ist verwischt. Du hast ihn gekauft und ich habe es gesehen. Zu viel Rot auf deinen Lippen und du hast gesagt, mach mich nicht an. Aber du warst durchschaut. Augen sagen mehr als Worte. Du brauchst mich doch, hm? Alle wissen, dass wir zusammen sind ab heute. Jetzt höre ich sie. Sie kommen. Sie kommen dich zu holen. Sie werden dich nicht finden. Niemand wird

0: Newsflash!
1: In den letzten Monaten ist die Zahl der vermissten Personen dramatisch angestiegen. Die jüngste Veröffentlichung der lokalen Polizeibehörde berichtet von einem weiteren tragischen Fall. Es handelt sich um ein 19-jähriges Mädchen, das zuletzt vor 14 Tagen gesehen wurde. Die Polizei schließt die Möglichkeit nicht aus, dass es sich hier um ein Verbrechen handelt.

0: Ach, der Herr Gregor, Sie hier. Sagen Sie mal, hätten Sie etwas dagegen, wenn ich hier mal schnell mit an Ihren Baum dürfte?
1: Von mir aus, mach hin da, komm.
0: Muss auch nur klein. Lang nicht mehr gesehen. Was machen Sie denn so? Sicherlich wichtige Sachen.
1: Ja, ich war jetzt 4 Wochen in der Hundepension. Ne? Ja. Mal ein bisschen ausspannen, ne? Muss auch mal sein.
0: Ja, ja, und wie war es in dieser Pension, Herr Gregor?
1: Och, ganz anständig diesmal, nicht? Ja. Letztes Jahr, das war ja eine Katastrophe, ne? Also allein die Leute, ja, ne? Alle so aus dem Milieu. Ne?
0: Ja, wir okay, kleinen ja. Leute, wir können da halt nicht so mithalten, wir kleinen Leute.
1: Ach, lass mal stecken, ne? Oh, ich muss ja auch geben, muss sich ja auch einer um die Ratten kümmern, sag ich immer. Ne?
0: Ja, schön ein neues Halsband mit diesem Silberknöpfchen.
1: Platin-Dekor.
0: Ach so.
1: Ja. Willst du haben, du? Ich kann das Ding langsam nicht mehr sehen, das trage ich jetzt schon 2 Wochen, das muss weg jetzt mal.
0: Nein, danke, das passt doch gar nicht zu meinem Zecken-Halsband. Das kann ich doch auch gar nicht annehmen.
1: Ja,
0: Sagen Sie mal,
1: ja.
0: Herr Gregor, hätten Sie hier im Anschluss vielleicht noch ein paar Minuten Zeit?
1: Nee. Terminkalender ist randvoll, Leute, echt, ne? Vielleicht gehe ich noch mit Herrchen einen neuen Fressnapf kaufen, ne? Das ist gerade so eine neue Kolani-Serie rausgekommen. Mal angucken, ja. Da muss ich noch trimmen, Massage, Pfotenmaniküre, ne? Gymnastik, Solarium noch 16
0: Verzeihen
1: Uhr.
0: Verzeihen Sie, dass ich gefragt hatte.
1: Oh, und heute Abend will ich dann noch ein bisschen auf die Piste. Ne?
0: Sonst hätten wir vielleicht zusammen fressen gehen können.
1: Nee, danke. Ich hatte auch gerade zu Hause, ne? Du isst Stroganoff und Radieschenparfait an Madeira, ne? Und danach noch so ein Musopulat. Ne,
0: gibt
1: und
0: es
1: so.
0: Sowas vielleicht auch als billig Dosenfutter vielleicht im Supermarkt?
1: Nicht?
0: Gibt es nicht?
1: Nein.
0: Gefragt
1: oh, und heute Abend will ich dann noch ein bisschen auf die Piste. Ne, oder mal sein.
0: Sonst hätten wir vielleicht zusammen fressen gehen können.
1: Nee, danke. Ich hatte auch

0: Fragen gehabt.
1: Ja, du.
0: So, jetzt muss ich aber auch.
1: Ne? Ja, ich muss los. Auch ja. Noch ein wenig Revier abstecken, wie wir so sagen. Verstehen Sie?
0: Ja. Also, man sieht sich. Ne?
1: Los, ja. Tschüss.
0: Ja, tschüss.
1: Bis die Tage. Jo, jo.

0: schrecklich, du. Schrecklich.
1: Ganz. Was denn los?
0: Ja, hör mal, von wegen hier Umweltverschmutzung. Gestern zum Beispiel mache ich eine Dose Ölsardinen auf.
1: Und?
0: Ja, alles voller Öl und alle Fische tot, ja.
1: Igitt.

0: Es weiß es schon, was gleich wieder ist. Gleich sagt der doofe Student hier bestimmt wieder, ey Leute, das macht einen total kirre, ey. Gleich kommt bestimmt wieder. Da hat man so einen Riss des Sisch vor.
1: Ganz schön herbstlich draußen, was?
0: Mist.
2: Das Laub fällt runter wie Holle.
3: Macht sich Jarro abends immer schon Blätterteig-Pastete.
0: Seid doch mal still, Sauer und Kalle. Lass doch mal lieber Holgi was sagen, ja?
2: Bist du krank?
3: Was mit Gisela los? Sonst sind wir Kalle hier, Kalle da.
0: Fresse jetzt. Holgi, willst du nicht mal was sagen?
1: Nö.
0: Du, Holgi, wie heißt noch mal das eine Wort, mit dem man so Aufmerksamkeit erregt?
1: Hallo?
0: Nee, das andere. Klingt so ähnlich wie Ei oder so.
2: Hat die eine Glatze?
3: Schon immer.
0: Maul! Holgi, sag mal bitte das Wort.
1: Was? Ey?
0: Ja, so, das ganz genau. Und was kann man noch für Menschen sagen?
1: Menschen, Männer, Frauen.
0: Oh ja, und was sind die alle zusammen?
1: Doof?
0: Nee, Holgi, wie man die nennt.
1: Was weiß ich denn? Leute?
0: Wow, ja, toll. Und setz beides zusammen. Das eine, was du geraten hast, und das andere nacheinander.
1: Ey, Leute?
0: Ja, da war es wieder. Ich hab's gewusst, dass er das sagt. Mann, ist der Zeiche. Ey, Leute.
2: Also, wenn die

0: Radio FFN Serie.
1: Die Firma.
0: Liebe, Intrigen, Portokosten.
1: Schicksale rund um das Wirtschaftsimperium des Fritz F. Niedmeier.
0: Fritz F. Niedmeier ist in einer misslichen Lage. Vor den Toren der Firma tobt zwischen anonymen Alkoholikern und stadtbekannten Wodka-Trinkern ein erbitterter Kampf um den alkoholfreien Wodka. Dieser Streit hat mittlerweile auch auf die Firmenbelegschaft übergegriffen. Die Betriebsklimaanlage, die einzige Möglichkeit, die Harmonie in der Firma wiederherzustellen, ist von Schrage und Zakowski außer Betrieb gesetzt worden. Und alle diese Probleme sind klein im Gegensatz zu dem, was jetzt gerade durch die Tür in Niedmeiers Büro kommt.
2: Ein Zombie?
0: Tatsächlich betritt ein Mann das Büro, der aussieht, als wäre er gerade von den Toten auferstanden. Das Einzige, was dieses Bild des Grauens etwas abmildert, ist Rauhardeckel Norbert, der dem Zombie treu bei Fuß geht und genussvoll seinen Lieblingsknochen zwischen den Zähnen hält. Aber auch das kann Niedmeier in diesem Augenblick nicht richtig beruhigen.
2: Hilfe! Hilfe!
0: Und tatsächlich sind diese Schreie angetan, die innerbetriebliche Fehde für eine Zeit zu unterbrechen. Neugierig kommen die Firmenmitarbeiter in Niedmeiers Büro gestürzt.
3: Herr Niedmeier, Sie haben gerufen? Oh, entschuldigen Sie, ich wusste gar nicht, dass Sie Besuch haben.
2: Besuch, ja. Aber aus dem Jenseits.
4: Ja, hey, Boris, guck mal, der sieht genauso aus wie der Typ in Videos, die wir immer als Kinder gesehen haben.
2: Echt original, ein Zombie. Wie er lebt und lebt. Ey, ich glaube, ich werde nicht mehr.
5: Vielleicht sollten wir dem Herrn mal was anbieten, Frau Graumann.
3: Ja, entschuldigen Sie, Herr Zombie, wie wär's denn mit einem Gläschen Wodka?
6: Nein, danke. Ich bin im Dienst.
3: Ach, so streng ist das bei Ihnen. Das ist ja fast wie bei der Polizei.
6: Ich bin die Polizei.
2: Ich werd wahnsinnig, Steffi. Hast du das gehört? Sogar bei den Zombies gibt es Bullen.
4: Ja,
6: Bullen? Das ist Beamtenbeleidigung. Sie können mir schon mal Ihre Personalien aufschreiben. Mein Name ist Durchbiss, Hauptkommissar Durchbiss.
3: Ach, Herr Kommissar, Sie sind es. Ich hätte Sie gar nicht erkannt. Ist denn heute ein Maskenball oder sind Sie inkognito hier?
6: Weder noch. Ich habe Glück, dass ich überhaupt noch hier bin. Man hat nämlich versucht, mich lebendig zu begraben. Und das hätte auch geklappt, wenn ich dieser heldenhafte Rauhartikel zur Schaufel gegriffen hätte.
2: Ja. Ich habe es geahnt. Wir hätten ihn schon vor Jahren einschläfern lassen sollen.
6: Ja, das hätten Sie vielleicht, Herr Niedmeier.
2: Ja.
6: Aber jetzt ist es so spät. Sie sind verhaftet unter dem dringenden Tatverdacht des Doppelmordes und des versuchten Mordes an einem Polizeibeamten. Und außerdem muss Ihr Firmenwagen seit 3 Monaten zum TÜV.
2: Herr Dusch.
0: Das saß. Aber das war auch das Einzige, was jetzt noch sitzen bleibt. Fritz F. Niedmeier springt auf und reißt unter seinem Schreibtisch die 6-läufige Schrotflinte hervor.
2: Niemals.
0: Niemals was? Niemals wieder Krieg? Das kann es wohl kaum sein, was Niedmeier in diesem Augenblick sagen will. Aber was dann? Wenn Sie das erfahren wollen, versäumen Sie auf keinen Fall die nächste Folge von Die Firma.

0: bei Frieda und Anneliese.
1: Bei Sickendix an der Bullenweide haben sie einen neuen Fahrradweg gebaut. 4 Kilometer hin, 4 Kilometer zurück.
2: Die armen Tiere drehen ja völlig durch, wenn da ewig welche mit dem Rad drum zu juckeln.
1: Tut aber keiner. Was sollen die da auch?
2: Ja, und warum haben sie da einen Radweg gebaut?
1: Es gab EU-Mittel.
2: Ach ja, denn das schöne Geld muss ja weg. Aber durch ein Dorf, die Straße, die hätten sie man lieber neu machen sollen.
1: Das ist wohl der andere Topf. Und der ist leer.
2: Die Schlachlöcher werden alle begrünt. Rat mal, von welcher Fraktion der Vorschlag kam.
1: Und die Risse in der Straße, die muss Fliesenlegers Willi ausfugen.
2: Aber Sickendix haben jetzt den schieren Fahrradweg an der Bullenweide.
1: Sickendix Pappen hat auch schon gesagt, da kannst du herrlich mit dem Trecker drüber braken, wenn er den Bullen Silage bringt.
2: Und auf die Silagereste legen sich die Rentners mit dem Elektrorad auf den Pinsel. Da ist doch auch kein mitgeholfen.
1: Was fahren sie da auch her? Sollen zu Hause bleiben mit dem Mäse?
2: Aber wenn da jetzt schon diesen Weg ist, dann müssen sie da doch herfahren.
1: Ob die das in Brüssel wohl auch alle wissen, was hier vor sich geht?
2: Doch, doch, das mit Sickendix Radweg, das müssten die eigentlich auf dem Zettel haben. Kam sogar bei Akte Radweg im Fernsehen.
1: Komm, Anneliese, wir fahren da eben mit einem Rollator lang. Nun bin ich doch neugierig geworden.
2: Bist du total verrückt, dass Sickendix Pappen uns mit dem Trecker übermangelt? Radweg ist viel zu gefährlich. Da kannst du besser mitten auf der Straße fahren.

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1: Der deutsche Wohlstandsanrainer gönnt sich zigmal pro Jahr irgendeine Auszeit. Das Bikerwochenende in den Alpen, mit den Mädels ein paar Tage in ein Wellnesshotel, Städtetouren, Wandertage, Wacken, Bayreuth, Ischgl. Alle diese kleinen Urlaube finden unter Gleichgesinnten statt. Ganz anders steht es da um den großen Jahresurlaub. Ein Relikt aus einer Zeit, als er der Einzige war und stets im Sommer. In diesen, zynisch als die schönsten Wochen des Jahres bezeichneten Wehrübungen der Kleinfamilie, prallen die unterschiedlichen Interessen der Teilnehmer ungefedert aufeinander. Und das bei Hitze in fremder Umgebung. Warum tun sich Menschen das an? Sie gehen ja auch nicht mit ihrem Pferd schwimmen oder mit dem Goldfisch wandern. Die Illusion der Gemeinsamkeit einer Familie soll gewaltsam erzwungen werden. Wie wär's dagegen mit einem Probeurlaub? Zu Hause schon mal mit den Halbwüchsigen eine Kirche besichtigen, um das jeweilige Erlebnisbarometer zu checken. Ein schlechtes, überteuertes Restaurant besuchen, im überhitzten PKW nach einer Parklücke fahnden, sich mit 3/4 nackten Adiposen an einem Gewässer tummeln. Es gibt so viel für urlaubstypisch gehaltene Erfahrungen, die man auch in häuslicher Nähe machen kann. Der Vorteil beim Probeurlaub besteht darin, jederzeit die unangenehme Situation verlassen zu können, um in die Sicherheit der vertrauten Umgebung zurückzukehren. Im Ernstfallurlaub ist da nur das Hotel, der Campingplatz, die Ferienwohnung mit ganz eigenen Unwägbarkeiten. Nächster Vorteil der Probestrecke: jedes Familienglied kehrt in seine eigene Blase zurück. Papa muckelt im Keller an seiner Werkbank rum, Mama guckt Assi-TV und das Gezücht chillt, gamet oder chattet mit anderen Lauras und Lukas. So bleibt der typische Urlaubskonflikt zu großer Nähe aus, da jeder zwischenzeitlich wieder Individuum sein darf. Vielleicht trifft man sich sogar am Abend am Grill und kann gemeinsam lachen über das teure Restaurant mit dem Schweinefraß, die langweilige Kirche und die vielen hässlichen Doofköpfe da draußen. Jetzt, wo man wieder in Sicherheit ist. Und wenn man so drüber nachdenkt, kommt man zu dem Schluss, dass der Probeurlaub der viel schönere und erholsamere ist. Noch besser wäre es nur, man wohnt in einer Urlaubsregion und könnte andere Menschen beobachten bei ihrem aussichtslosen Streben nach den schönsten Wochen des Jahres.

0: Das ist ja furchtbar. Herr Ober, Herr Ober!
1: Hey, was ist das für eine dumme Gekreische an Tisch auf Hunde?
0: Herr Ober, gut, dass Sie kommen!
1: Momento, nennst du mich etwa eine Ober?
0: Bitte?
1: Nennst du mich eine Ober?
0: Ich dachte bloß, weil...
1: Weil was?
0: Ja, weil Sie diese dreckige Schürze umhaben und einen Block in der Hand. Deshalb dachte ich kurz, Sie wären der Ober. Und wenn,
1: Hey, reg dich ab. Naturalmente bin ich der Ober. Wer soll ich denn wohl sonst sein? Also, was willst du?
0: Dass Sie einen Notarzt rufen. Da ist eben ein brennender Mann quer durchs Restaurant gelaufen.
1: Eine brennende Mann?
0: Ja, genau, hier.
1: Quer durch die Restaurante?
0: Wenn ich's doch sage.
1: Hey, Runzelärschin. Ich habe nichts gegen Alkoholiker. Aber lass mich in Ruhe mit deiner bekackten Halluzinationi.
0: Wie bitte? Hören Sie mal, ich habe... Da läuft er doch wieder und brennt lichterloh.
1: Ah, so, verstehe. Hey, das ist doch nur unsere tamilische Koch. Der kommt mit die neue Spiritus-Koche noch nicht so zurecht.
0: Ja, aber da muss man doch den Arzt rufen. Anrufen, kommen Sie.
1: Hey, sehe ich vielleicht aus wie eine Size-Millionär? Außerdem ist er doch schon wieder in seine Küche gelaufen. Meistens wälzt er sich da ein bisschen auf die Boden und gut ist, hä?
0: Aber das ist doch unterlassene Hilfeleistung. Da zählt jede Sekunde in so einem Moment.
2: Hey, Enrico!
1: Hey, Gianni! Scusi, was hatten Sie zuletzt gesagt?
0: Dass bei Brandverletzungen jede Sekunde zählt.
2: Da hatte sie völlig recht, Enrico. Wer brennt denn?
1: Na, die tamilische Koch.
2: Oh, so und wieder. Und ich habe mich schon gefragt, was hier so stinkt. Ein kleines Scherzo, muss es auch mal sein.
0: Sehen Sie! Da, sehen Sie, der brennt immer noch. Mir reicht das jetzt. Ich habe leider kein Handy dabei, aber draußen steht eine Telefonzelle. Und von der rufe ich jetzt den Notarzt.
2: Hey, du gehst nirgendwo hin.
0: Wie bitte?
1: Du hast noch nicht deine Fraß bezahlt.
0: Ja, Mensch, glauben Sie denn, ich will die Zeche prellen oder was?
1: Wer sagte uns, dass das nicht schon wieder die gute alte Ich-will-doch-nur-schnell-Hilfe-holen für die brennende Kochtrick ist, hä?
0: Sie sind wirklich das Letzte. Hier einmal Pizza Scampi, 14 Euro, da.
2: Hey, Pizza Scampi ist neuerdings 27,90 Euro.
0: Was? Auf der Karte steht doch noch...
1: Liest du keine Zeitung? Wir haben fette Inflation in Deutschland. Da ändert sich Preis sekundenlich.
0: Ach, was soll's? Hier, komm. 20, 30 Euro. Hier, stimmt. Ich rufe jetzt den Notarzt und anschließend die Polizei wegen unterlassener Hilfeleistung.
2: So. Hey, was soll denn das? Hey? Wir sind doch keine Unmenschen.
1: Eben. Wir kümmern uns um unsere Angestellten. Hey, Koch, komm mal her. Ja. Du darfst... beruhig dich. Du darfst ausnahmsweise mal unsere Mineralwasser zum Löschen nehmen. Aber nur eine Flasche, kapitel?
2: Zweite Strang vorne links.
0: Danke.
1: Da läuft er. Na, jetzt zufrieden, Fräulein?
2: Es war doch ein dritter Strang von links.
1: Sie.
2: Und in die zweite waren die...
1: War die Grappa, genau.
2: Ja. Ja, du steh hier nicht rum. Rufen Sie den Notarzt und die Feuerwehr.
1: Genau, immer nur rumsteh und glotzest da zu helfen. Typisch deutsch.

0: reiten für Freiheit und Gerechtigkeit. Die drei Musketiere. Heute
1: bei den Bundesjugendspielen.
2: Hey, Athos.
3: Ja?
2: Wieso nimmst du beim 800-Meter-Lauf den Degen mit?
3: Damit kann ich besser die Kurven schneiden.
1: Das war die Abkürzungsfolge der drei Musketiere von R. Kuhlemann aus der Hauptstraße 23.

0: Der kleine Tierfreund.
1: Sie sind der Inbegriff des Leisen und Schmiegsamen. Sie teilen das Haus mit uns, sind schmeichlerisch zum Spielen aufgelegt. Sie suchen, wenn wir schlafen, unsere Wärme und gesellen sich uns auf dem Lager zu. Die Spulwürmer. Aber lieben sie uns auch? Bleibt ihre Seele nicht fern von uns, wenn sie sich in uns drängen? Der Spulwurm ist ein nächtliches Wesen. Die Hast und Eile des Tages nicht seine Welt. Als Josef Stalin einst in der Mittagsstunde ruhte, hatte sich neben ihm ein Spulwurm in die Falten seines Uniformrockes gelegt. Er wurde mit der Nachricht geweckt, Hitler habe die Sowjetunion überfallen. Um den Schlummer des Wurmes nicht zu unterbrechen, schnitt er einen Zipfel des Rockes ab, auf dem er schlief. Ja, ehret die Spulwürmer, denn sie umkreisen euren Allerwertesten bei Nacht, heißt es in der Lehre des sowjetischen Diktators. Der kleine Bewohner des Mastdarmes liebt die Geselligkeit. Mit vielen kleinen Freunden tummelt er sich in der üppigen Flora des braunen Reviers. Da ist er ganz anders als sein Kollege Bandwurm, der große alte Mann des Hinterleibs. Der kleine Spuli nährt sich von dem, was der braune Herrscher übrig lässt. Doch nachts, wenn seine Zeit gekommen ist, verlässt er das dunkle Verlies und krabbelt nach draußen. Zum guten Dutzend in geselliger Runde geschart, tummeln sich die Frechdachse in der Nachtwäsche ihrer Wirtstiere, sei es nun Stalin oder auch Bata Illich, um ein ganz anderes Beispiel zu nennen. Und wer genau hinhört, kann ihre leisen Gesänge vernehmen, die so zart klingen wie das Pupsen einer Elfe und sich mit dem Technorhythmus des Weckers zur scheuen Symphonie der Nacht vermählen. Bis zum nächsten Mal, Ihr kleiner Tierfreund.

Letzten Dienstag war's. Ich fahre mit meinem Manta so über die A42 Richtung Duisburg. Ich wollte mich da mal nach einem neuen Spoiler umsehen, ne? Ich fahre also seit einer halben Stunde konstant 165 linke Spur, Fenster runtergekurbelt, CB-Funk auf Empfang und denk mir nichts Böses auf einmal. Da zieht doch plötzlich so ein Unterbelichteter auf die linke Spur. Ha, eine Kastenente auch noch. Ich meine, du weißt, was das bedeutet. David gegen Goliath? Da gibt's kein Vertun. Ja, nee, da hast du einfach keine andere Wahl mehr. Lichthupe, Dreiklanghorn und Hallo sind da angesagt, wenn du ihn nicht gleich plattbügeln willst. Und meinst du, der hat Stil und zieht wieder rüber? Nix, tote Hose. Der bleibt stur auf meiner Spur. Ich krieg schon langsam Krampf im linken Mittelfinger, verstehst du? Und denk mir, den Typ machst du lang noch. Ich fahr also auf 80 cm ran an die Karre, damit ich mir den Typ erstmal genau angucken kann. Und was sehe ich? Meine Maus. Meine Uschi-Maus sitzt da am Steuer. Ja, also genau gesagt, damals war sie auch noch nicht meine Maus, ne? Aber ich wusste gleich, dass sie es wird. Sie ist dann gleich auf den nächsten Rastplatz gefahren und ich natürlich hinterher. Ah, klar, du, sie tat so, als wäre sie stinksauer auf mich. Ja, ich hab sie reden lassen. Und ich genau wusste, was sie wollte. Hab währenddessen zwei Eis gezogen und dann haben wir uns erstmal einen genoggert. Da! Mitten auf dem Rastplatz. Aber das ist eine Aktion. Da war eigentlich schon alles gelaufen. Später sind wir dann noch ins Big Ben gefahren. Dienstag gibt's da immer Asbach-Cola zum halben Preis. Ha, da hat's dann endgültig geknallt bei uns beiden. Ja, übermorgen sind's 2 Jahre mit meiner Maus und mir. Da wollte ich sie überraschen. Mit einem neuen Spoiler. Also, ich muss jetzt. Man sieht sich, ne?

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0: Och Mann, nicht schon wieder das Gleiche, Mensch.
1: Aber wieso denn nicht?
0: Können wir denn nicht mal was anderes probieren?
1: Ja, von mir aus, aber was denn?
0: Na zum Beispiel, wir nehmen hiervon was und davon was.
1: Ach.
0: Und dann noch etwas hiervon. Ah, Moment, gibst du mir mal 2 Pfund von den Genen rüber?
1: Von den Genen hier?
0: Ja, genau, von denen Genen da.
1: Aber die sind doch schon alt. Meinst du, die sind noch gut?
0: Sehen wir ja gleich. So. Das wär's.
1: Na, da bin ich aber mal gespannt.
2: Das war aus der Reihe Große Momente der Weltgeschichte, Gentechnik noch etwas unausgereift, Mitte des 18. Jahrhunderts. Ohne großen Erfolg, aber mit der Geburt der ersten siamesischen Zwillinge. Damals im Labor von...
0: Hey, wenn du uns jetzt verrätst und unseren Namen sagst, ne? Wir können ja auch ganz putzen Dieter Bohlen-Gen einpflanzen. Möchtest du das etwa?
2: Okay. Also. Im Labor von der Natur. Hm. Ja, genau. Siamesische Zwillinge, eine Laune der Natur.
0: Na bitte, geht doch.

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1: Klein Wimmede kann. Als neuer Favorit für die kommenden Filmfestspiele in Cannes gilt der 45-jährige Otto Wildeck aus Klein Wimmede. Dies teilte am Morgen die Deutsche Filmförderung mit. Der gelernte Speditionskaufmann und Hobbynaturalist hatte sich bereits vor 2 Jahren in Insiderkreisen einen Namen gemacht. Anlässlich der Klein Wimmediale war sein Erstlingswerk, das im Wesentlichen aus Aufnahmen von Menschen in Bademoden an deutschen Baggerseen bestand, mit dem silbernen Guckloch ausgezeichnet worden. Während das Filmmaterial damals noch breite Empörung in der Öffentlichkeit auslöste, sollen jetzt sogar Fernsehsender ihr Interesse an Wildecks Werken angemeldet haben. Allerdings werde derzeit noch über den Titel seines ersten Filmerfolges gestritten. Arsch essen Hose auf sei selbst für RTL-Verhältnisse zu hart, so Thoma gegenüber dem Filmemacher. Die gezeigten Körperteile in Badekleidung stellten jedenfalls kein Ausstrahlungshindernis dar, betonte der RTL-Chef. Auf die Freiheit auslöste, sollen jetzt sogar Fernsehsender ihr Interesse an Wildecks Werken angemeldet haben. Allerdings werde derzeit noch über den Titel seines ersten Filmerfolges gestritten.

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1: Na, Erwin, immer noch besoffen von Sonntag? War ja eine irre Sause bei der FDP, konnte man lesen.
2: Ja, scheiße, und ich musste schon um 3 zu Hause sein und hab deshalb keinen Posten in Berlin gekriegt.
1: Tja, Plakate kleben bei den Jungliberalen reicht wohl nicht.
2: Jedenfalls hab ich am Sonntag zu Westerwelle gesagt, ne, hab ich gesagt, ey, hör mal, Guido Baby, hab ich gesagt, ne.
1: Ja, was noch?
2: Ja, dann fiel mir nichts mehr ein, weil ich schon total angebreitet war.
1: Erwin, du hast ja noch Zeit. Bist doch keine 30, du hast ja noch nicht mal Akne. Also, du kannst ja noch alles werden in der FDP.
2: Gegenfrage, was kannst du denn wohl noch so reißen in der Politik?
1: Ja, eventuell auch FDP. Ich meine, Otto Solms, der ist ja auch schon 69.
2: Wer ist Otto Solms? Ist das der mit diesem Versand?
1: Du Schüler, das ist der Wirtschaftsexperte deiner Partei.
2: Ich kenne nur Genschmann. Das ist der Segelohr Tarzan, der damals die Ungarn freigelassen hat.
1: Oh Mann, oh Mann, oh Mann. Das ist also die kommende politische Elite. Sagt dir der Name Leuthäuser Schnarrenberger etwas?
2: Zum Glück nicht. Wieso?
1: Das ist die zukünftige Justizministerin.
2: Wie jetzt? Beide?
1: Wie beide?
2: Ja, hier. Diese Leuthäuser und Schnarrenheini, oder wie heißen die?
1: Erwin, lassen wir das. Wer wird denn deiner Meinung nach Bundeskanzler?
2: Ja, das ist ja jetzt eine Fangfrage, Pavi. Das ist ja immer eine Frau.
1: Ja, nicht immer, aber immer öfter, jetzt schon zum zweiten Mal.
2: Du haust schon raus, wer es ist, Pavi, komm.
1: Fängt mit M an und hört mit Erkel auf.
2: Warte, ich hab's gleich. Marianne Ferkel.
1: Ja, genau, Erwin. Wann warst du das letzte Mal in der Schule? Wie lange ist das her?
2: Die letzten Jahre war es echt ein bisschen knapp mit der Zeit, ne?
1: Naja, jetzt machst du ja eine steile Karriere in der FDP. Als Politiker brauchst du dann ja keine weitere Bildung.
2: Du, jetzt weiß ich auch wieder, was ich Guido Westerwelle gefragt habe. Ich habe gesagt, Guido Baby, wenn du zur Theke gehst, bringst du mir einen Red Bull Wodka mit?
1: Mit dieser brandaktuellen Frage schließen wir die heutige Lektion in politischer Bildung. Gute Nacht, Deutschland.

0: Spackos. Heute ist es soweit. Weil euch nichts einfällt, wo wir Kohle herkriegen, fahren wir jetzt eben zum Arbeitsamt. Selber schuld.
1: Mir fällt wohl was ein. Es hat mir überlist. Es wird Hotelerbin wie die Paris Hilton. Super, wa? Hä?
2: Toll. Haben deine Eltern denn ein Hotel?
1: Nö, wieso?
2: Ach, weißt du, das hilft manchmal auf dem Weg zur Hotelerbin.
0: Paris Hilton könntest du mir nackt in den Rucksack stecken. Kein Arsch, keine Titten, kein Schulabschluss.
2: Na und, das kannst du doch alles später noch nachholen. Also außer den Schulabschluss natürlich.
0: Schnauze jetzt. Ich versuche hier den Weg zum Arbeitsamt zu finden.
3: Arbeitsamt ist für Nieten. Jaro verdient wieder selber Geld.
2: Im Ernst jetzt? Du hast wieder einen Job, Jaro?
3: Na klar.
1: Und zwar?
3: Organspender.
2: Und da gratuliere ich natürlich. Klitzekleine Frage am Rande. Ist Organspender nicht hauptsächlich eine Beschäftigung für eher tote Menschen?
3: Soll das heißen, ich bin tot, oder was?
2: Das wollte ich damit natürlich nicht unterstellt haben, Jaroslav, um Himmels Willen.
1: Der Holgi ist doch bloß wieder neidisch, Jaro. Du, wem verkaufst du denn deine Organe?
3: Na ja, ein ganz netter Mann aus Rumänien hat mir gestern zum Beispiel, na ja, meine Nierchen abgenommen. Für 150 Euro das Stück. So, jetzt kommt ihr.
2: Wie jetzt? Beide?
3: Na klar.
2: Das ist nicht so gut. Ganz ohne Niere gehst du drauf, Jaroslav.
3: Du bist ein alter Miesmacher, Holger. Na gut, dann kaufe ich eben eine nachher zurück. Jetzt zufrieden, blöder Erbsenzähler.
2: Hey, Jaro, es gibt da noch andere tolle Jobs. Hab gerade heute Morgen gelesen, die Bavaria-Studios suchen Stunt-Leute. Das wäre doch was für uns.
0: Stuntman? Du willst Stuntman werden?
2: Na logen, den Body dafür habe ich ja wohl.
0: Na das lass uns gleich mal testen. Gysi, mach mal die Tür auf.
1: Gebongt, Kalle.
0: Jaro, schmeiß mal den Holger raus.
2: Was?
3: Gebongt, Kalle.
0: Und? Hat das überstanden?
1: Ja, ja, der bewegt sich noch.
0: Hut ab, hätte ich der Ballerina gar nicht zugetraut.
1: Ey, willst du den gar nicht wenden, Kalle? Und den Holgi wieder einsteigen lassen?
0: Ich fahr jetzt zum Arbeitsamt.
3: Können wir vorher vielleicht kurz bei dem netten Rumänen vorbei, wegen meiner Niere? Eventuell. Also mir ist jetzt etwas, naja, blümmerant.
0: Nein!
3: Nein, eben nicht.

0: ferma.
1: Liebe, Intrigen, Portokosten.
0: Schicksale rund um das Wirtschaftsimperium des Fritz F. Niedmeier.
2: Es ist geschafft. Schrage hat endlich ein neues, vielversprechendes Produkt entwickelt. Die goldene Niedmeier-Karte. Horchen wir einmal hinein in den großen Veranstaltungssaal des besten Hotels am Platz, wo Zarkowski auf einer Pressekonferenz den Prototyp vorstellt.
3: Tja, meine Damen und Herren, hier ist sie, unsere exklusive Jolden Niedmeier-Karte. Und wenn ich Jolden sage, dann meine ich auch Jolden, wie Sie vielleicht an der Farbe erkennen.
4: Aber wozu berechtigt diese Karte den Besitzer denn eigentlich?
3: Das wird Ihnen sicher Herr Niedmeier am liebsten selbst erklären.
5: Also, bei unserer Karte geht es darum, dass sie den Besitzer als wirklich exklusiven Menschen ausweist, ne? Die Jolden Niedmeier-Karte wird sicher in kurzer Zeit zum Erkennungszeichen all derer avancieren, die wirklich etwas Besseres sind. Sie ist die einzige Karte auf der ganzen Welt, die den Inhaber berechtigt, für jeden Artikel und jede Dienstleistung 20% mehr zu bezahlen als jeder andere.
6: Oh.
5: Ja, nehmen wir mal ein Beispiel. Sagen wir, Sie fahren mit einem großen, statusträchtigen Waren an eine Tankstelle und tanken. Super, verbleibt natürlich. Nicht, weil der Waren es braucht, sondern weil es der teuerste ist. Ist doch klar, ne? Der Tank ist voll, die Säule zeigt genau 100 Mark an. Bisher, ihr habt folgende Möglichkeiten. Sie zahlen bar genau 100 Mark oder mit ins einer Kreditkarte. Gold, Silber oder Bronze spielt da keine Rolle. Es kommt Sie nämlich auch nicht teurer als 100 Mark. Ja, was hilft Ihnen da der exklusive Waren, wenn Sie einfach nicht mehr bezahlen dürfen als diese 100 Mark? Haben Sie aber die goldene Niedmeier-Karte, dann sind Sie berechtigt, 20% mehr zu bezahlen. Das heißt, Sie zahlen nicht 100, auch nicht 110, nein, Sie zahlen sage und schreibe 120 deutsche Mark.
2: Das ist die Sensation. Am nächsten Tag gibt es in der Presse nur noch ein beherrschendes Thema, die goldene Niedmeier-Karte.
7: Chef, Chef, ja, Chef, haben Sie das hier schon gelesen, was der Snob schreibt?
5: Ja, aber sicher. Und der Frankfurter Rundschlag eher.
7: Ja.
5: Schare,
7: ja.
5: Ich muss es Ihnen einfach sagen.
7: Ja, danke.
5: Sie
7: danke.
5: Sind ein Genie.
2: Ja.
8: Meine Herren, stehen Sie da nicht rum und klopfen sich gegenseitig auf die Schultern. Jetzt geht die Arbeit nämlich erst richtig los. Draußen sind eben zwei Sattelschlepper angekommen. Einer von der Post mit den Bestellungen für die neue Karte und einer von der Bank mit dem Geld für die jeweiligen Jahresgebühren.
3: Graumann, sagen Sie denen, Sie können jetzt abladen. So, Freunde, jetzt wird in die Hände gespuckt.
7: Oh ja, ich will die in die Hände von Suzette spucken.
4: Nein,
7: ja?
5: Und ich in die von Frau Graumann.
8: Oh, und ich in die von Zarkowski.
7: Ja, los.
2: Ja, und nachdem dieser historische Ritus hinter sich gebracht wurde, geht es los. Tausende von Karten gilt es zu fertigen und zu verschicken. Und Sie? Haben auch Sie schon Ihre goldene Niedmeier-Karte bestellt? Nein? Dann tun Sie es so schnell wie möglich und warten Sie damit nicht bis zur nächsten Folge von Die Firma.

0: war gerade mit dem Rad in Dorf und wollte 5 Euro abheben von Konto, weil Bäckerwagen kommt ja heute Nachmittag. Und was sehe ich? 2 Stelle hat zu.
1: Sind die auch pleite wegen der Finanzkrise? Warum hat Anita denn gar nichts erwähnt?
0: Mensch, wie komme ich denn jetzt in Zukunft bloß an Rente ran? Die bringt der Staat doch nach Kasse hin und ich kann die nur von da abholen.
1: Meine Rente bringt Anita mit in Umschlag. Nur nagelneue Scheine, die noch keiner in der Hand gehabt hat. Da lege ich ja großen Wert drauf.
0: Was für Scheine? Ein 10-Euro-Schein und ein 5-Euro-Schein. Und den musst du auch noch Wechselgeld rausgeben.
1: Ein schönes Zubrot.
0: Ja, für einen, der nie gearbeitet und nie geklebt hat, wohl. Aber wie soll ich denn jetzt bloß meine ganzen Bankgeschäfte abwickeln? Geht doch gar nicht ohne Zweigstelle.
1: Ich mache Homebanking.
0: Was ist das denn?
1: Man legt das Geld unter die Matratze und lässt es für sich arbeiten.
0: Och, und du setzt dich mit der dicken Mäse drauf und brütest kleine Euromünzen aus. Dann ist das ja mehr so eine Bettbank, was?
1: Unsinn, Reinhard. Der macht dir nur noch alles mit Telefonbanking.
0: Ist ja interessant. Und wie geht das?
1: Er ruft aus dem Finanzamt Mama an und ich muss ihm da was überweisen.
0: Och, dann sag doch mal eben deine Nummer. Ich ruf so selten bei euch an.
1: Der Zweigstellenleiter hat Anita mir anvertraut. Der nennt sich selbst jetzt auch Banker.
0: Wieso das denn?
1: Weil ihn seine Frau rausgeschmissen hat und er die letzten Nächte auf der Bank in Bushäuschen verbracht hat.
0: Ach, deswegen ist die Zweigstelle dicht. Den hat er bloß verschlafen. Ja, und ich dachte schon, Finanzkrise, Gott sei Dank.

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0: jetzt die Lemkes. Eine Familienserie in vielen Teilen mit Papa Grappa Lemke.
1: Hallo.
0: Mit Fernet Lemke. Das finde ich echt nicht gut. Mit Bianca Lemke.
2: Hab schon, Freund.
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3: Ach, wie sehen meine Hände wieder aus?
0: Und jetzt viel Spaß mit den Lemkes.
3: Das ist doch immer der schönste Moment im Jahr. Wo bleiben die denn? Kinder! Papa! Bescherung! Nun kommt doch endlich! Wo seid ihr denn?
4: Mama, können haben tun sollen sein?
3: Ja, Papa!
4: Holst du Fernet, Bianca und mich mal von der Toilette haben tun sollen? Bianca, das Aas, hat den Schlüssel wieder runtergespült. Haben tun sollen können.
5: Blöde Ziege, das finde ich echt nicht gut, ey.
3: Ganz ruhig, ich hole erst den Schlüsseldienst und dann feiern wir in Ruhe Weihnachten. Und wenn es nächste Woche ist, dann...
0: Freuen Sie sich auf die nächste Folge von Familie Lemke. 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

0: lassen Sie uns jetzt zum Flieger oder nicht?
1: Sobald Sie mir Ihre Pässe gezeigt haben, können Sie zu Ihrem Departure-Gate. Ich habe mir die Vorschriften ja schließlich nicht ausgedacht.
2: Ach, Mann, und zum letzten Mal. Wir haben unsere Pässe nicht dabei, mein Bruder und ich. Vergessen. Kann ja wohl mal passieren.
0: So ein Blödsinn überhaupt. Wozu braucht man denn für so einen kurzen Flug einen Pass? Ist doch völlig albern. Und jetzt geben Sie uns gefälligst unsere Bordkarten oder es passiert was, ja? Zwei Plätze zusammen und Nichtraucher, klar?
3: Das war aus der Reihe Große Momente der Weltgeschichte. Der erste Kurzflug der Gebrüder Wright, 12 Sekunden lang, 36 Meter weit, wäre beinahe an einem übereifrigen Flughafenangestellten gescheitert. In Dayton, Ohio, 1903 am Eincheckschalter für den Flug Nummer 001 nach Dayton, Ohio.

0: Hier ist Willi Deutschmann.
1: Brocken, das blöde Schwein, ne? Ist nicht bloß fett, ne? Hat er noch Verwandte in der Ostzone? Eine von den Brüdern habe ich letzte Woche erkannt in den Tagesthemen, wie er so ein selbstgekrickeltes Pappschild in die Luft am Halten getan. Ich werd so ein Tier wegen Hartz IV, stand da drauf. Auf die alte Trabitür oder was er da am Hochhalten war, der dämliche Schweinepriester, ne? Komm sofort hier hin, Brocken, sag ich zu deinem Flusswert in die Küche. Sofort gucken hier, sofort gucken, in das Gerät gucken. Das ist deine Verwandtschaft, guck sie dir an. Die Gurkenfresser aus den Sümpfen, ne? Jahrelang vor dem Endsieg haben wir denen die Würstchengläser in die Zone geschickt. Da gab's ja nix. Auch mal ein Liter Benzin, dass sie mal wohin fahren konnten. Und was ist nun der Dank? Da steht der aufgedunsene Cousin von dem Brocken in unserem piekfeinen Westfernsehen rum und hält eine vollgekrickelte Trabitür in der Kamera. Das hab ich Satan gleich gesagt, ne? Den Brüdern, den schicken wir jetzt aber mal ein ganz anderes Paket nach drüben. Von wegen Westwürstchen gegen Gurken aus den Zonensümpfen. Nix da, aus und vorbei. So hab ich zu deinem widerspenstigen Kamel gesagt. Hier ist ein Schuhkarton, ne? Von meinen braunen Slippers noch, ne? Da scheißt du jetzt rein, Brocken. Aber nicht zu knapp. Wieso das denn? Da macht der Oberschwabbelkaiser. Ja, weil da deine Blutsverwandten sind. Fremde Scheiße würden die doch sofort durch den Karton durch, würden die am Geruch erkennen. Und ich krieg den, hast du nicht gesehen, Annahme verweigert, zurück in den Birkenweg, ne? Zuletzt hat die Brocken erwärmt, ging nicht mal mehr als Bäckchen durch, ne? Da werden die sich aber mal umgucken, auf Deutsch gesagt. Sollen doch in ihren MDR demonstrieren. Dafür haben wir ihnen doch geschenkt. Was haben die im Westfernsehen zu suchen mit ihren dämlichen Problemen, wo sie dauernd am Jammer mitzugangen, ne? Dann werden sie überschwemmt, dann ist keine Arbeit. Immer ist was mit diesen Brüdern!

0: 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Heute
1: der Kirchturm.
2: Hey, D'Artagnan!
3: Ja?
2: Sieh nur dort oben an der kleinen Glocke. Dort hängt irgendwas.
3: Ja, das ist dein Beschwerdebrief an den König.
2: Aber wie kommt er dort hinauf?
3: Nun, ich habe ihn dorthin gehängt.
2: Was? Er hat es getan, aber warum?
3: Naja, er hat doch selber zu mir gesagt, ich soll es bloß nicht an die große Glocke hängen, das
2: was?
3: Mit der Beschwerde. Ja, und da dachte ich, da hängst du
2: was?
3: Sie eben daneben. Ja,
2: so, so, gedacht, das ja. Dachtest du also.
3: Ja,
2: komm mal her, mein Lieber.
1: Das war möglicherweise D'Artagnans letzte Folge mit den drei Musketieren.

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1: Wildgänse rauschen durch die Nacht mit schrillem Schrei nach Norden. So behaupten das Volkslied und Heino. Leider stimmt nichts daran, außer dem schrillen Geschreie. Weder fliegt die Bande noch bei Nacht und jetzt im Herbst natürlich auch nicht nach Norden. Die Mädels wollen sich ja nicht im Bützel verkühlen. Hingegen nach Süden, wie es ihr genetischer Code eigentlich will, da fliegen sie auch nicht hin. Scheut die wilde Gans den Neger und dessen zunehmende Bewaffnung? Ich vermute allerdings, die schrillen Girls sind zu bequem für die weite Reise. Warum ins unsichere Land des braunen Burschen fliegen, wenn doch hier in Deutschland die vogelschützerische Hängematte winkt? Zu Hunderten lungert das Geflügel auf den abgeernteten Maisfeldern herum und pickt auf, was der Jaguar von Klaas liegen gelassen hat. Warum auch nicht? Der Bauer hätte die Körner sicher auch nicht nachgesucht. Wie alle Frauen können aber auch die Gänse dabei nicht ihren Schnabel halten. Sogar Meister Reinecke, der sich gern mal die ein oder andere Lady zur Brust genommen hätte, ekelt sich davor der plappernden Bande und setzt sie nicht auf seinen Speiseplan. Noch finden die Gänse auf unseren Äckern ausreichend Nahrung. Was aber ist, wenn der grimmige Frost übers Land zieht, werden sie sich dann beim Land über den üblen Kantinenfraß beschweren? Eigentlich waren sie ja nur auf der Durchreise, jetzt bleiben sie womöglich für immer. So viel darf man wohl verraten. Abschieben kann man die illegal eingereisten Vögel nicht, denn keiner von ihnen hat gültige Papiere. Da aber bald Martinstag ist, bietet sich für die ein oder andere Gans doch noch die Gelegenheit, an einem reich gedeckten Tisch Platz zu nehmen, wenn auch nicht als Gast. Ihr kleiner Tierfreund.

0: 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Eine Familienserie in vielen Teilen mit Papa Grappa Lemke.
1: Hallo.
0: Mit Fernet Lemke. Das finde ich echt nicht gut. Mit Bianca Lemke.
2: Hab schon, Freund.
0: Und Mutter Lemke.
3: Ach, wie sehen meine Hände wieder aus?
0: Und jetzt viel Spaß mit den Lemkes.
2: Papa?
1: Ja, du und Sohn sein.
3: Hast du schon mal darüber nachgedacht, was ist, wenn wir mal alt sind?
1: Wie käme ich denn dazu, gekonnt haben werden, Mama?
3: Ich meine, kannst du dir das vorstellen, in einem Altersheim alt zu werden? Nur so alte Leute?
1: Wenn du nicht mitkommst, haben tun? Ja, kann ich mir gut vorstellen, Mama, haben tun.
4: Die Bianca, die zieht mir immer am Schniedel. Doofe Kuh, das finde ich nicht gut.
0: Freuen Sie sich auf die nächste Folge von Familie Lemke. Schon bald in diesem Radio.

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0: große Momente der Weltgeschichte.
1: Geh nochmal vorsichtig mit der Schrankwand, das ist echt Redwood, alles importiert, dass ihr mir da bloß keine Macke reinmacht.
2: Schatz, wo soll nochmal die S-Ecke South Carolina hin? Direkt ans Feuer oder eher vor die Büffeltapete? Ja. Mensch, ich blick da überhaupt nicht mehr durch.
1: Oh, wenn das mal bloß gut geht mit der Baufinanzierung. Bei den Zinsen können wir heute keine großen Sprünge mehr machen. Und die Alte ist so verwöhnt, die rennt doch nur noch mit dem Lederfummel rum. Ganz zu schweigen von den Blagen. Hier ein Tomahawk, da ein Köcher. Bei der monatlichen Belastung.
2: Also Schatz, die alte Feuerstelle hätten wir nun wirklich nicht mitzuschleppen brauchen. Wo alle meine Freundinnen jetzt diese tollen Einbaukochstellen haben. Das ist der letzte Schrei.
3: Aus der Reihe Große Momente der Weltgeschichte hörten Sie heute: Sitting Bull bezieht seine neue Eigentumswohnung. Nordamerika, 13.08.1880, mit dem üblichen Generve. Ja.

0: Das Brot sind unsere Koffer.
1: Ich muss aufs Klo.
2: Die Schicks sind weg.
3: Mann, ist das teuer.
4: Halt endlich den Mund.
5: Nach nur 19 Stunden Flug mit 34 Mahlzeiten, einer Notwasserung vor den Graumann-Inseln und einer dreieinhalbstündigen Autofahrt in einem überfüllten Sammeltaxi, für das die Wortmanns 3 Milliarden Ilangeni bezahlt haben, kommen Roswitha und Gerd mit ihrem Sohn Sascha glücklich, aber hundemüde am Ziel ihrer Reise an, dem Club Albino auf Grand Graumann.
6: Du, Gerd, ich

0: Lauter nette Leute begrüßen euch heute.
1: Sehr schön.
0: Hallo? Hallöchen, ihr drei Hasen. Lasst die Koffer fallen, lasst die Hüllen fallen und tanzt mit uns den Fruchtbarkeitstanz, auf dass wir morgen wieder ein reiches Früchtemüsli empfangen werden.
1: Nicht ganz dick, ist ein bisschen schweinisch.
0: Na, was zögert ihr drei Superhasen noch? Wegen der Mädels hier? Darf ich vorstellen, Tirami und Sue, meine beiden Assistentinnen. Von ihnen bekommt ihr morgen auch das Muschelgeld, unsere Pupsis.
1: Herrlich.
0: Jo, ein Pupsi sind übrigens 1 Milliarde Ilangeni. Aber heute ist alles frei, der Begrüßungscocktail selbstverständlich auch. Und wir machen gleich unser erstes Spiel. Was haltet ihr davon?
2: Ich bin sehr begeistert. Ja,
3: eigentlich wollten sie 8 Wochen ausspannen, die Wortmanns. Einmal gar nichts tun und besinnliche Tage verbringen. Doch jetzt sieht alles ganz anders aus. Und nur Sascha scheint sich mit der veränderten Situation anfreunden zu können.
4: Ey, sag doch nochmal, welche von euch beiden war denn jetzt Tirami? Du?
5: Oga, Tishu.
4: Ach so, andersrum, na logo. Ja, pass auf, dann zeigt mir doch jetzt mal mein Schlafzimmer, ja? Dafür zeig ich euch auch meine super-duper-Boxershorts-Sammlung. Alle super-duper-Modelle, klaro? Also, das hier... Das ist das normale Modell. Und jetzt zieh ich mal, also nur damit ihr so den Gegensatz merkt. Diese hier aus und das Modell Sichtfenster an. Na, was sagt ihr jetzt?
3: Ist das da eine Boxershorts-Modenschau im Radio nicht so viel hergibt, schließen wir jetzt diskret die Tür zu Saschas neuem Schlafzimmer und wenden uns dem Begrüßungsspiel des Chefanimateurs vom Club Albino zu.
0: Also, ich bin Charlie, nicht Hans. Aber hier im Club nennen mich alle nur... Herr Kuckuck, ich habe hier draußen schon mal 2500 Stühle aufgebaut für die Reise nach Jerusalem. Dann lernt ihr gleich die anderen Clubbewohner kennen. Und Spaß soll's ja auch machen.
6: Oh Mann, Scheiße.
0: Keine Widerrede. Ihr wollt doch nicht schon zu Beginn unangenehm auffallen und morgen am schwarzen Brett schon die Minusliste anführen, oder? Also hier habt ihr eure Namensschilder, da schreibt ihr jetzt euren Nachnamen drauf und klebt ihn an eure Brust und dann kann's losgehen.
3: Doch plötzlich hält Herr Kuckuck inne, denn von Ferne sind die Trommeln der Graumann-Kanacken zu hören.
0: Das sind die Trommeln der Graumann-Kanacken.
3: Das gefährliche Bubuluba-Fest. Der Graumann-Kanacken veranlasst Herrn Kuckuck, das Begrüßungsspiel abzubrechen.
0: Ich sehe mich veranlasst, das Begrüßungsspiel abzubrechen wegen der...
3: Da hier eh nur alles wiederholt wird, bin ich dafür, diese Folge zu beenden.
0: Da hier eh nur alles wiederholt wird, bin ich dafür...
3: Ist aber gut.

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1: Oh, Brochi, jetzt reicht's mir aber echt, ne? Du weißt ja, das ist die absolute Schweinenummer vom Schweinesystem in diesem Schweinestaat.
2: Was ist denn los, Erwin? Beruhig dich doch.
1: Der Staat, dieses Schwein, wirkt uns nur 5 Tage vor Weihnachten Zeugnisse rein, statt mal ein paar Geschenke rüberwachsen zu lassen, ja? In Anerkennung unserer schulischen Leistungen.
2: Was für Leistungen?
1: Wir sind immerhin nicht Letzter geworden bei PISA.
2: Stimmt, das war Bremen oder Burundi, habe ich vergessen.
1: Ja, und zum Dank gibt's miese Noten. Und das wirkt sich natürlich negativ auf die Banknoten aus, die Oma dann nämlich nicht mehr rausrückt bei einer 5.
2: Oder mehreren, wenn ich mich so an dein letztes Zeugnis erinnere.
1: Das waren aber alles 5 Plusse, also nur Sekundenbruchteile von einer 4 Minus entfernt.
2: Ich habe gelesen, dass nur die 12. und 13. Klasse am Freitag Zeugnisse bekommen.
1: Was, echt? Boah, nur die Großen? Ja, dann hat das viele Sitzenbleiben ja direkt mal was gebracht. Ich will sowieso lieber klein bleiben.
2: Hauptsache

0: nicht in der Wertschöpfungskette seinen Platz einnehmen, lieber ein Dasein als Sozialzecke anstreben.
1: Du, ich finde, Zeugnisse sind nichts weiter als Selektionsinstrumente der Herrschenden, um nämlich das Proletariat an der Teilhabe am Wohlstand zu hindern.
0: Da hat euch wohl der Gemeinschaftskundelehrer aufgehetzt, was?
1: Nee, das war ein Reli. Da nehmen wir nämlich gerade den Marxismus durch.
0: Und in Französisch, da nehmt ihr die Lehrerin durch, was?
1: Ja, genau. Woher weißt du das?
0: Jedenfalls ist das Zeugnis immer noch ein notwendiges Mittel, um die Spreu vom Weizen zu trennen.
1: Das sieht die Spreu allerdings ganz anders.
0: Ja, genau deshalb muss man ja auch zusehen, dass man zu den Guten gehört, damit man nicht aussortiert wird.
1: Fascho.
0: Versager.
1: Noten-Nazi.
0: Hartz-IV-Anwärter.
1: Ja, dann in diesem Sinne ein frohes Fest und einen guten Rutsch von mir und dir, dem Fascho.
0: Pass bloß auf, ein Wort noch.
1: Nö.

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1: Die Firma.
0: Liebe, Intrigen, Portokosten.
1: Schicksale rund um das Wirtschaftsimperium des Fritz F. Niedmeier.
0: Der feste Vorsatz, heute endlich die 100. Jubiläumssendung der Firma zu senden, ist durch ein überraschendes Ereignis über den Haufen geworfen worden. Frau Graumann, die treue Sekretärin Fritz F. Niedmeyers, ist schwanger. Deshalb also heute nicht die Sendung Nummer 100, sondern die Sendung 99D.
2: Das ist jetzt aber auch wirklich das letzte Mal, dass wir das verschieben. So, Frau Graumann, jetzt aber noch mal zu Ihnen. Wie viel haben Sie dann dafür rausschlagen können, dass Sie sich als Leihmutter zur Verfügung gestellt haben?
3: 25.000 Mark.
4: Was? Nur 25.000? Und dafür wollen Sie 9 Monate mit dickem Bauch rumlaufen?
3: Ich kenne Leute, die laufen ihr Leben lang mit dickem Bauch rum und kriegen überhaupt nichts dafür, Herr Schrage.
0: Das saß. Diese Anspielung auf seinen kleinen Bierbauch hat Schrage sehr wohl verstanden. Aber bevor er etwas antworten kann, weist Niedmeyer ihn in seine Schranken.
4: Schrage?
2: Ja, Herr Direktor? Sehen Sie die Schranken da hinten am Bahnübergang?
4: Ja.
2: Ja? Dann stellen Sie sich schön dazwischen.
4: Aber...
2: Und lassen Sie bloß unsere gute Frau Graumann in Ruhe.
4: Aber Herr Direktor, ich meine...
0: Ärgerlich grummelnd folgt Schrage den Anweisungen seines Chefs.
4: Und Schrage?
2: Ja, ja.
4: Rühren Sie sich da bloß nicht weg.
2: Nein.
4: Bevor Ihnen nicht was ist, Scheites für unser Jubiläum eingefallen ist. Also, Dalli.
2: Ja, doch.
4: So, ja, Menschen.
3: Ja.
4: Also, ich muss Ihnen sagen, ich weiß das wirklich zu schätzen, wie Sie sich da für unsere Firma aufopfern. Lassen Sie sich davon schrauben, nichts erzählen. Wie sagte mein Vater, Jott hab ihn selig immer so schön, lieber 25 Mille als eine Antibabypille.
3: Ja, ja, Ihr Vater. Und das Geld wird pünktlich nach der Geburt auf unser Firmenkonto überwiesen.
4: Na prima. Und wann ist die Geburt? Morgen? Oder schaffen Sie das heute noch, Ihr Raummenschen?
3: Ach, Herr Niedmeyer, was sind Sie doch manchmal für ein drolliger Spaßvogel,
4: ja? Ja, nicht?
3: Natürlich bekomme ich das Kind erst in 9 Monaten.
2: In 9 Monaten?
3: Ja.
2: Sie meinen, wir kriegen das Geld erst in 9 Monaten?
3: Tja, das ist halt das Tempo der Natur.
2: Ein bisschen lahmarschig, diese Natur, was? Kann man die nicht was schneller machen? Naja, vielleicht fällt Schrage ja dazu was ein. So eine Art Turbolader oder sowas.
0: Aber Schrage fällt im Moment gar nichts ein. Er sitzt auf den Schienen und wartet darauf, dass ihm eine Idee für das Jubiläumsprodukt kommt. Aber sie kommt nicht. Dafür kommt etwas ganz anderes. Genau im selben Augenblick wird Suzette Niedmeyer von den 10 bedeutendsten Börsenzeitschriften zur Anlegerin des Jahres gewählt, da sie innerhalb von wenigen Wochen durch geschickte Aktientransaktionen ihr Kapital um das 300-fache gesteigert hat. Aber davon ahnt in der Firma niemand etwas. Ahnt denn Schrage wenigstens, was da auf den Schienen auf ihn zukommt? Und wird er sich an die Anweisungen seines Chefs halten, seinen Platz erst zu verlassen, wenn ihm etwas Gescheites für das Jubiläumsprodukt eingefallen ist? Wird ihm denn rechtzeitig etwas einfallen? Oder wird die Jubiläumsfeier ohne ihn stattfinden? Versäumen Sie auf keinen Fall die 100. Folge von
5: Moment, Moment! Verpassen Sie auf jeden Fall nicht die Aktionärsversammlung von der Firma am 5. April um 19.30 Uhr im Kapitol in Hannover. Karten gibt es für 5 Mark bei Radio FFN im Kapitol und bei La Porte. Also nicht vergessen, Aktionärsversammlung von
0: Die Firma.

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0: bei Frieda und Anneliese.
1: Wir kriegen eine neue Heizung.
2: Mitten im Winter?
1: Ja, im Sommer brauchen wir keine Heizung.
2: Und jetzt ist kalt, oder was?
1: Reinhard und ich merken das nicht. Wir bleiben einfach den ganzen Tag unter der dicke Daunenbettdecke liegen. Anita lebt ja sowieso mehr im Freien.
2: Was braucht ihr Fuhlwämse denn überhaupt eine Heizung?
1: Gebt Zuschüsse, sagt Reinhard. Wir stellen um von Briketts auf Pellets.
2: Wir heizen in der Stube mit Bluthochdruck von Heinz. Uns ist immer warm. Und wenn es mal kalt wird, dann machen wir den Backofen an und jeder darf abwechselnd die Füße reinhalten.
1: Manch einer legt sich auch einfach die Katze um den Hals.
2: Und den Hund längst vor der Tür her, damit es nicht so unterdurchzieht, ne?
1: Ja, man muss nicht unbedingt heizen. Es geht auch viel mit Pullovers und gepolsterte Kittels.
2: Thermoschlüpper, drei Paar Socken in eine Gummistiefel und ein Leibchen aus Hamsterfell.
1: Ih, das drück ich nicht an Rattenbalch.
2: Bewegung schützt aber auch vor Auskühlung. Das solltest du dir für die Wintermonate mal ordentlich hinter die Ohren schreiben.
1: Reinhard sagt, in den Wintermonate vor allen Dingen ruhig bleiben und nicht unnötig Kalorien verbrennen.
2: Aber was wollt ihr denn jetzt mit der neuen Heizung im Dezember?
1: Ja, einbauen wollen wir die nicht, nur hinstellen, dass man sie wenigstens hat. Außerdem sind Pellets ökologischer wie Briketts.
2: Aber wenn man mit beiden gar nicht erst heizt, dann ist es egal, welche man hat. Dann kann man auch nicht mit Öl, Gas oder Atom heizen.
1: Oh, das hat der Verkäufer gar nicht erwähnt. Sind wir wieder auf die Öko-Propaganda.

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1: Moin, Herbersdorfer.
2: War das schön gewesen?
3: Da sind alle erkältet.
2: Und wie ist bei euch?
4: Und du den Mul.
3: Soll wieder schlechter werden morgen.
2: Das sag auch, Mann.
5: Ende des 19. Jahrhunderts liegt die ganze Welt im Eisenbahnfieber. Meter für Meter werden die Gleise durch das Innere Afrikas vorgetrieben. Ja, in der sibirischen Taiga kämpft sich die stählerne Spur sogar bis nach China durch. Auch unsere kleine Gemeinde Bunkenstedt gerät in den Bann der neuen Zeit. Mitten durch das Dorf verläuft seither die Bahnlinie Klushagen-Prölle. Sie verbindet das Trockengüllewerk Pröller Schweiz mit dem Dortmund-Ems-Kanal.

Zweimal täglich donnert ein ungedeckter 4000-Tonnen-Zug mit getrocknetem Hühnermist durch das Weichbild Bunkenstedts. Ähnlich wie das alte Ägypten seinen Wohlstand auf dem fruchtbaren Nilschlamm gründete, gedeihen Runkelrübe und Radieschen hier so prächtig dank der überall umherfliegenden Hühnerfäkalien. Nun ist es sicherlich nicht jedermanns Sache, sein Leben inmitten gefriergetrockneter Geflügelexkremente zu verbringen. Hie und da regt sich denn auch erster Widerstand gegen die Güterzüge aus dem Trockengüllewerk. Ein Sprecher der Bürgerinitiative stoppt die Trockengülletransporte. Doch im Dorfe weiß man genau, wem man die Fruchtbarkeit der heimischen Scholle zu verdanken hat. Und so bleibt der Protest auf ein kleines Grüppchen Nörgler beschränkt. Menschen, die Atemluft ohne feste Bestandteile irrational verherrlichen. Wenn um 19.23 Uhr der Abendzug mit getrocknetem Hühnermist von Prölle her sein Nahen ankündigt, wissen die Menschen in Bunkenstedt, dass noch im ausgehusteten Gewölle eines alten Hundes mehr Reichtum verborgen ist als in dem Geschwätz der Querulanten.

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0: Und als nächstes sehen wir das Modell Stopp in einem aktuellen Rouge gehalten mit dezenten Weißapplikationen. Und schauen Sie sich die Ecken an. Schrill, nicht wahr? Gleich dahinter kommt aus der gleichen Linie, diesmal aber in Rund, Halten verboten. Bleu und Rouge einmal in einer gewagten Kombination und für jeden Geschmack einen eigenen Pfeil. Mal nach links, mal nach rechts. Und wer will, nimmt gleich beide auf einmal. Trashig und dazu zeitlos modern.
1: Das war aus der Reihe Große Momente der Weltgeschichte. Die erste Samstagabendshow auf dem Fernsehsender TM3 ist eine Modenschau für Straßenverkehrsschilder. Und ein Flop. Natürlich.

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1: eine Nacht mit Claudia Schiffer.
2: Hey, Athos, aufwachen! Athos, willst du gar nichts von mir?

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1: Liebe Zuhörer, auch wer kaum Tiere in freier Wildbahn beobachtet hat, dem wird aufgefallen sein, dass die Kollegen alle barfuß durchs Gestrüpp schleichen. Unverfroren setzt das Kanin seine Käsemauke auf den Acker und lockt mit dem müffelnden Trittsiegel Master Reinecke heran. Der Mensch hingegen wird selten Opfer des roten Räubers oder streunender Katzen, weil er den pestenden Gestank seiner Extremitäten im Kunstleder des Turnschuhs versiegelt. Eine gefährliche Übergangslösung stellt die löcherige Herrensanselette dar. Ungehindert kann zwischen den Lederriemen die käsige Ausdünstung in die Natur ausströmen. Immer wieder macht sich die Polizei dieses Phänomen zunutze, wenn sie in Sandaletten geflohene Strafgefangene mit Schweißhunden durchs Unterholz verfolgt. Der König unter den Castorbehältern des Fußes aber ist unangefochten der Gummistiefel. Gerade der Weidmann schätzt es, wenn beim Pürschgange der müffelnde Fußschweiß im Gutta-Percha-Stulpen verharrt und nicht das Wild erschreckt. So ist denn das Tragen von Fußbekleidung zum entscheidenden Vorteil des Homo sapiens geworden. Mit dem Schuhwerk verlor der Mensch aber auch die Bodenbesäßung und stolziert seither geckenhaft auf Mutter Erde herum. Lediglich die Spezies der Sandalenträger verkörpert noch den Übergangsbereich zwischen Mensch und Tier. In der naturnahen Sandalette findet noch die Assel Unterschlupf und auch der Pilz, dieser scheue Kamerad, wird gastlich aufgenommen. Drum wurde der Stiefel zum Symbol der Macht, die Birkenstockse Zauselpantolette aber zum Zeichen der Umweltjünger. Und immer wenn Sie, liebe Zuhörer, abends einen zermalmten Käfer wollüstig aus dem Profil Ihrer Halbschule pulen, so denken Sie stets daran, dass diese Lust einem Tier nie vergönnt sein wird. Bis zum nächsten Mal, Ihr kleiner Tierfreund.

Der Äther. Unendliche Weiten. Dies sind die Abenteuer der FF Enterprise, die mit ihrer 90-Mann starken Besatzung unterwegs ist, um neue Welten zu erforschen, neues Leben und neue Zivilisationen. Viele Lichtjahre von der Realität entfernt dringt die FF Enterprise in Galaxien vor, die nie ein Mensch zuvor gehört hat.

0: Boxeier oder Ostern an Bord.
1: Hier nicht in meine Eier treten.
2: Was soll dieser ganze Hokuspokus hier?
3: Hm? Ach, sei doch nicht gleich sauer, Kirk, ey. Das Bock wollte doch mal so ein richtiges Erdenosterfest feiern, ey. Und hat sich so viel Mühe gegeben. Seit 2 Wochen hat er jeden Abend selbst die Eier bemalt. Ja, und sieh mal das schöne Hasenkostüm, das er sich angezogen hat. Ja, hoppel mal her, Spock. Ja, hier, guck mal. Richtig mit Puschel hinten dran, ne? Ja, und die Ohren konnten ja gleich so bleiben. Ja, voll super, ne?
2: Ja, über Geschmack lässt sich streiten.
3: Ach, Quatsch, hast du echt toll gemacht, Spock. Ja. Sag mal, wie viele Eier hast du denn überhaupt versteckt, ey?
4: 1.771.551.
3: Oh, ey, und weißt du auch noch, wo du die alle versteckt hast?
4: Da bin ich im Moment überfragt.
5: Gentlemen, was debattieren wir hier? Sehen wir doch erstmal nach.
3: Oh ja. Oh ja, weitersuchen. Ja, gucken. Ja, ich hab welche. Oh, in meiner Latzhose sogar gleich 2, ey.
4: Du hattest schon immer sehr viel Glück.
3: Ja, guckt mal alle her, ey. Ich hab die größten Eier, ey. Und die schönsten.
4: Da, wo ich herkomme, spielen Größe, Farbe keine Rolle.
3: Ja, ja.
4: Das ist unwichtig.
3: Ja, das sagst du ja nur, weil du noch keine gefunden hast, ey. Das ist aber ganz schön peinlich, ne? Ostern und ein Captain ohne Eier. Musst mal langsam anfangen zu suchen, ne? Oder wie willst du sonst welche finden?
4: Also, Moment mal. Bevor ich eine meiner üblichen Fehlentscheidungen treffe, möchte ich erstmal ein Stückchen Kaffee zu mir nehmen.
3: Halt! Nein! Kirk, nicht hinsetzen! Nicht!
4: Was zum Teufel ist das denn?
3: Der blöde Kirk setzt sich in sein eigenes Osternest.
4: Ist das komisch?
3: Ja, und wie, ey?
4: Faszinierend.

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0: große Momente der Weltgeschichte.
1: Also, mein gutes Liebchen, nimm's mir nicht übel, aber ich halte es einfach nicht mehr aus. Deine Mutter, die geht mir derartig auf die Nerven. Ewig dies Genaschel und all ihre ekligen Gebrechen, also das mache ich nicht mehr lange mit.
2: Aber du warst doch auch dafür, dass wir sie zu uns nehmen.
1: Ja, schön, aber da war sie auch noch viel jünger. Ich sah anständig aus und konnte hier den Haushalt schmeißen. Warum machen wir denn nicht, was alle, fast alle unsere Nachbarn mit ihren Eltern gemacht haben?
2: Im Wald aussetzen! Mutti, im Wald aussetzen, nein!
1: Alter, Hübsch, das ist doch natürlich wieder zu hart, du Gemütsmensch. Ja, in Gottes Namen, ich miete ihr dann in irgendeiner Absteige eine Gammer. Hauptsache, ich bin so los.
2: Dann musst du aber auch jemanden bezahlen, der da ab und zu nach ihr sieht.
1: Ja, sonst noch was? Soll ich sie vielleicht noch täglich füttern?
3: Aus der Serie Große Momente der Weltgeschichte hörten Sie heute: Ein thüringischer Pastor und seine Frau erfinden am 6. November 1712 aus humanitären Gründen das Altenheim.

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1: Ja, hallo, hier ist wieder euer Hans-Werner Brungs, wie immer unterwegs, damit ihr die Welt kennenlernt. Und jetzt mal einen Moment Ruhe. Ja? Ja? Ja, ahnt ihr heute, wo ich bin? Ja? Hört ihr es? Richtig! Ich bin in einem Wald bei Melle in der Nähe von Osnabrück. In einem unglaublich herbstlichen Wald. Und neben mir der Aktionskünstler Henri Öckenböhler. Öckenböhler, das ist wohl so ein typischer Name hier aus der Gegend. Was, Henri?
2: Was? Was wollen Sie? Ja, das ist es. Da mache ich die Kastanienpyramide hin und dort die Eichelkordel. Ja, das ist es. So muss es sein.
1: Und während ich jetzt abwarte, wie der Henri Öckenböhler seinen Kreativschub abarbeitet, erkläre ich gerade, warum ich hier bin. Hier wird nämlich Kunst in der Natur gemacht. Ja, das hiesige Kulturamt hat den Aktionskünstler Öckenböhler beauftragt, hier in diesem Waldstück mit Mitteln und Möglichkeiten der Natur steht hier, eine Art Ausstellung zu produzieren, und dafür hat er noch eine Woche Zeit und dann kann sich jeder von seiner Kunst überzeugen. Ja, da haben Sie noch ganz schön was zu tun, Herr Öckenböhler, ne? So ganz viel ist ja noch nicht zu sehen. Was, Henri?
2: Was? Ich mach die Welt, ja, wie sie mir gefällt. Ja. La.
1: Was?
2: Herr, wer bist du denn? Dickes Nichts mit dem Mikrofon. Wer bist
1: was,
2: du?
1: Was? Hallo. Ja, ich bin Journalist und heiße Hans-Werner Brungs. Und das Kulturamt hat mich hier hingeschickt, über Sie zu berichten.
2: Oh, nein!
1: Was?
2: Nicht dort hineintreten. Nicht dort hineintreten. Nein, ich fasse es nicht. Mitten hinein in das Blätterarrangement. Sind Sie wahnsinnig?
1: Was denn? Was? Das war doch nur ein Haufen abgefallener Blätter, in dem ich hier stehe. Was hat das denn bitte schon mit Kunst zu tun, ey?
2: Ich tanze im Wind, was? Und ich fliege hinaus.
1: Ja, was?
2: La.
1: Henri, was hat das mit Kunst zu tun? Was ist an diesem Haufen Kunst? Das kann doch jeder. Hier und hier. Und guck mal, hier, da habe ich auch fertig gemacht. Hier, ist das Kunst oder was, Henri?
2: Siehst du das hier, dicker Mikrofonmann, siehst du das?
1: Ja, das ist deine Hand und wegen dick, ich habe schon 2 Pfund abgenommen.
2: Und was ist das jetzt wohl, was ich gerade mache, du Wurst mit Käppi? Schau mal genau hin, was ist das?
1: Ja, du machst jetzt eine Faust und holst aus. Und was soll das jetzt?
2: Das soll das.
1: Ey, sag mal,
2: du mich verstehst.
1: Sag mal,
2: und das soll auch noch.
1: Aua, ich hab eine neue Brücke.
2: Ja,
1: ist das Kunst?
2: Nein, auch nicht.
1: Nein. Du machst tolle Sachen hier im Wald. Nein, pass mal. Richtig gute Sachen machst du.
2: Jetzt lügst du.
1: Nein.
2: Du sollst mich nicht lügen. Du kannst Gesicht nicht verlügen. Nicht lügen, sonst werde ich wirklich böse. Wirklich böse.
1: Ich mach richtig. Ich mach
2: auf. Und den hier. Und den hier. Und der geht auch noch. Ist das Kunst?
1: Ja.

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1: Die Firma.
0: Liebe, Intrigen, Portokosten.
1: Schicksale rund um das Wirtschaftsimperium des Fritz F. Niedmeier.
0: Während der Leimener durch den alten Frau-küsst-Frosch-Trick wieder aufgetaucht ist, schmeißt Suzette Niedmeyers Geld für Volkshochschulkurse zur Selbstfindung aus dem Fenster hinaus.
2: Und App.
0: Aber noch bevor Niedmeyer sich darüber aufregen kann, dringen zwei gute Nachrichten an sein Ohr.
3: Norbertchen! Norbert, alter Junge, bist du wieder gesund? Na prima. Also, wir wären mit einem kleinen Ausritt.
0: Tja, da ist wohl die Vergangenheit mit unserem lieben Niedmeyer durchgegangen. Damals, als er noch Synchronsprecher für die Fernsehserie Furi war. Na, macht nichts. Hauptsache Norbert ist wieder Fiedel. Und was für eine Fiedel er ist.
4: Wunderbar. Er klingt noch besser als vor seinem Unfall.
0: In der Tat, das tut er. Da merkt man doch, dass der alte Tierarzt Stradivari etwas von seinem Handwerk versteht. Aber was ist die zweite positive Nachricht, die Niedmeyer erreicht?
3: Die neue Sendung mit den erotischen Magazinen ist da. Kinder, jetzt fängt ein neues Leben an. Ich will heute Nachmittag nicht mehr gestört werden, ist das klar?
0: Mit diesen Worten zieht er sich in sein Büro zurück. Aber leider fällt dieser wohlverdiente, ruhige Nachmittag ins Wasser. Niedmeyer kann einfach nicht abschalten. Zu viele Gedanken gehen ihm durch den Kopf. Ja, Niedmeyer hat ein Problem. Wieder einmal hat die Firma kein zukunftsweisendes Produkt, das sie herstellen kann. Dass das auf Dauer nicht gut geht, kann Fritz F. Niedmeyer sich an 5 Fingern abzählen.
3: 1, 2, 3, 4, 5. Verdammt, das geht auf Dauer nicht gut.
0: Während Niedmeyers Sorgen dabei sind, ihn aufzufressen, macht Norbert dasselbe mit dem Tatar, das seine alte Verehrerin Frau Graumann ihm zur Feier seiner Genesung spendiert hat. Einzig und allein Suzette schiebt Kohldampf. Sie befindet sich auf einem 2-wöchigen Workshop für mediterranes Heilfasten. Ein sehr günstiges Pauschalangebot mit Vollpension, das die Volkshochschule jedes Jahr in einem anderen Dürregebiet durchführt. Aber hören wir doch einmal kurz in die fröhliche Mittagsrunde hinein.
2: Oh, dieses Glas warme Wasser ist heute wieder ganz besonders köstlich.
5: Ja, einfach himmlisch. Und diese halbe Handvoll Reis, die es bei jedem großen Sonntagsmenü gab. Super, einfach super.
2: Ja, und so wunderbar naturbelassen. Nicht einmal gekocht war er.
5: Ach, sagen Sie mal, was steht heute Nachmittag auf dem Programm?
2: Also, soviel ich weiß, eine Ölenwanderung. Im Programm steht, wir gehen in uns selbst. Taschenlampen sind mitzubringen.
0: Werden Sie wieder herausfinden? Und wenn ja, wird Suzette sich durch diese Selbsterfahrungen verändern? Wird sie endlich die treusorgende Ehefrau werden, die unser lieber Fritz F. Niedmeyer doch eigentlich schon seit Jahren verdient hat? Oder wird sie der Männerwelt für immer abschwören? Ich will es nicht hoffen, denn sie hat mir gegenüber neulich eine vielversprechende Bemerkung gemacht. Aber das gehört nicht hierher, sondern eher in die nächste Folge von Die Firma.

0: bei Frieda und Anneliese.
1: Anneliese, wie siehst du denn aus? Schlachtet ihr schon im Frühling?
2: Ach, das ist doch kein Blut. Ich bin allemal an den Saften. Wir hatten noch so viel Obst von letztes Jahr.
1: Und du bist sicher, dass euren Heinz da nicht aus Versehen mit in die Presse gerutscht ist?
2: Oh, Heinz ist doch noch in Damme.
1: Ach, haben sie ihn wieder eingefangen?
2: Heinz trinkt nicht. Und außerdem ist Alkohol eine Krankheit. Nee, was ich eigentlich wollte, sag mal, hast du doch so eine Flasche Sprit? Wir machen ja Most.
1: Most? Da muss man doch nur den Obstsaft in eine Flasche abfüllen. Ein Salicylhäutchen obendrauf, Gummiproppen und fertig.
2: Ach, ohne Sprit schmeckt doch der ganze dösige Saft nicht. Außerdem flambieren wir den sonntags immer auf den Pudding.
1: Und Heinz kriegt der extra Pudding?
2: Oh was? Was meinst du, was der hinter meinen Saft her ist? Da kann der sich ja reinlegen in meinen Apfelmost.
1: Bei 70% Alkohol gegen deinen Saft ist der Doppelkorn die reinste Kindernahrung. Wie oft sagst du, haben sie Heinz schon weggebracht?
2: Ach, alles dummes Gequater. Dieter und ich, wir mögen den Most auch ganz gern. Und? Hat es uns geschadet?
1: Weiß ich nicht. Aber neulich diesen komischen Unfall, wo du mit dem Fahrrad vors Ortsschild gebrettert bist.
2: Ich hatte den verkehrten Brill auf.
1: Und Dieter saß nackig vor der Apotheke und alle Mann an Mundharmonika spielen.
2: Ja, nur, ich meine, es war heiß und der Junge ist ja so himmelmusikalisch.
1: 2,4 Promille, hat der Wachtmeister gesagt.
2: So, was ist jetzt mit den Spritz? Sonst muss ich eben noch nach der Genossenschaft, ob die was haben. Der Saft kippt mir sonst um bei diesem Wetter, ne?
1: Ja, dann gärt er doch von selbst und dann hast ihn doch sofort spritzig.
2: Och, die 5%, da lachen wir doch drüber.

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0: Rap-Tanz. Okay, aber nur die Grundschritte, mehr davon gibt es dann im fortgeschrittenen Kurs. Sehr schön gemacht übrigens, Herr Bottrop, sehr schön.
1: Ja, und wir liegen nun mal diese altmodischen Tänzer nicht.
0: So, jetzt kommen wir dann zum Lambada. Oh, Damenwahl!
2: Vielleicht auch eine männliche Kollektion?
3: Nee, guck, heute musst du wohl mal eine Frau nehmen.
1: Oh, guck! Guck dir das an, du! Oh, dieser Walzer, da kommt genau auf dich zu!
3: Boah, was die wohl auf die Waage bringt, ey!
4: Oh. Das Gewicht von drei erwachsenen Männern.
3: Ja, mindestens!
5: Juhuchen, starker Mann, ich bin die Hildegard!
0: Geht das Schaus, das ist aber nett. Der Herr Kirk hat das Fräulein Hildegard abbekommen.
6: Haben Sie dieses Untier von der Raumstation?
5: Oh, Sie machen mich ja ganz verlegen, Sie Charmeur.
0: Geht, dann sind ja alle Pärchen glücklich zusammen. Nur der Hans-Jürgen und der Herr Bottrop haben wieder mal keine abgekriegt.
1: Das ist mir auch ganz unerklärlich. Ich stand wohl ziemlich ungünstig.
0: Ja, dann glaube ich, dann müssen Sie beide wohl wieder einmal zusammen tanzen. Aber das sind die beiden ja inzwischen schon gewöhnt, gell?
3: Ja, aber beim Lambada gerade. Und, so
0: und los mit der Musik. 1, 2, 3 und 1, 2, 3.
3: Sei doch mal nicht so ruppig, ey, komm mal. Sei doch mal ein bisschen zärtlicher. Ja, komm,
1: was
3: ein bisschen
1: ihr braucht Bekannten, ihr braucht eine Stadtgarde. Ja, außerdem fehlt dir da die Stimme für den Tanz. Du bist viel zu steif. Los, mein Junge, ein bisschen mehr Sinnlichkeit, Bathos, Erotika.
3: Ja, aber du, Benno, das ist auch nichts gegen dich, ne? Aber könntest du nicht wenigstens beim Tanzen mal deinen Korthut abnehmen, hä?
1: Bist du verrückt? Ich bin Hausmeister.
3: Ach so, ja.

0: ganz in Ruhe unterhalten.
1: Was sollen wir denn auf Ihrem Planeten? Wir können doch alles hier auf der Enterprise besprechen.
0: Ach, jetzt geh doch nicht so schüchtern. Ich stehe auf alte Männer.
2: Ich bin erst 34.
0: Ja, ja. Ah, pass auf, mein Süßer. Ich schwing jetzt mal mein kleines Beinchen um deine Hüfte. Oh, mein Gleichgewicht.
3: Da schaust, da ist wohl ein klitzekleiner Unfall passiert.
4: Aber Benno, guck mal, ja? Der Kirk liegt unter der Dicke da.
5: Kirky, jetzt der Loch, hä?
6: Oh, ich kann nicht mehr.
3: Ja,
0: oh, ich komme gar nicht mehr hoch. Oh.
4: Ja, das schaffen wir aber auch nicht, dich hochzuheben.
6: Ich komme mir vor wie eine Folterkammer.
5: Pass auf, mein Junge. Ich hol mal schnell meinen Lastkran her und in 2-3 Stündchen bin ich wieder da nach der Pause,
4: oder? Ich mach so lange noch schnell ein paar Erinnerungsfotos. Die Crew, die wird sie totlachen, nicht wahr, Spock?
6: Was ist zu mir?
0: Oh, das ist mir jetzt ja doch irgendwie ein bisschen peinlich.

0: Mann, oh Mann, das kann doch nicht wahr sein. Wir hätten längst an der Abfahrt vorbeikommen müssen, Mensch.
1: Oh nee, du, jetzt reicht's aber. Wie lange wollen wir denn noch hier rumgucken, ne?
2: Sag mal, Odi, vielleicht ist deine Karte ja auch veraltet.
0: Doch, veraltet am Arsch. Wenn's euch nicht passt, dann könnt ihr ja aussteigen.
2: Entschuldige, dass ich das mal nachfrage, aber wir sind jetzt schon 19 Jahre unterwegs.
1: Jo, Mann, du, bann ich, du. Und das von Hildesheim nach Hannover, das stimmt doch was nicht.
2: Sag mal, ist das hier überhaupt die A2?
0: Okay, okay, okay, gut, zugegeben. Wir haben uns verfahren. So, zufrieden?
3: Das war aus der Reihe Große Momente der Weltgeschichte. Auf Höhe der Raststätte Garbsen erreichen die antiken Irrfahrten des Odysseus einen dramatischen Höhepunkt.

Viele von uns Heimwerkern hätten sicher gern einen Computer bei sich zu Hause. Das Gerät ist ihnen aber zu teuer. Kann man aber auch selber basteln. Wir brauchen dazu lediglich einen Truthahn und ein paar Kleinigkeiten. So, erstmal eine ordentliche Schnittstelle für die Peripheriegeräte angebracht. Na komm schon, komm schon her. Mistputer. So, der mickrige Kopf mit seinem 2 Kilobyte Speicher wäre abgeschlagen. So, ja, wir nageln jetzt das tote Vieh auf eine Festplatte, damit wir kein zweites Laufwerk unter den Puter schnallen müssen. So, wir haben natürlich keine Lust, ewig die Befehle per Hand in den gehammeligen Vogel einzutippen. Dafür gibt's ja die Maus. Die binden wir mit ihren Schwanz rechts an den Puter und immer, wenn wir einen Befehl haben, donnern wir unsere Faust auf den grauen Nager. Ich zeige Ihnen das mal. Hingestanden! So, jetzt müsste der Befehl eigentlich im Puter drin sein. Nun soll unser selbstgebastelter Computer ja nicht nur prima parieren, sondern auch beispielsweise unsere Steuererklärung bearbeiten, ja. Dazu braucht er eine astreine Software. Am einfachsten nudeln wir die schon in das lebende Vieh rein. Wir füttern den Truthahn mit Buchstabensuppe und warten, bis sein Textverarbeitungssystem das Zeug zu gültiger Software verarbeitet hat. Erst dann bringen wir die Schnittstelle am Vogel an. So, jetzt ist alles fertig. Jetzt können wir mal probeweise den letzten Mahnbescheid vom Finanzamt durch unseren Computer bearbeiten lassen. So, den Wisch einfach hinter das Hispi legen. Jetzt knallen wir den Befehl in die Maus. Tut sich nicht, Mist. Muss ich eben direkt mit meiner Tastatur in den Puter wämsen. So, da ist die Software mitten auf dem Mahnbescheid vom Finanzamt. In Umschlag mit dem Mist und weg damit. Ein Computer erleichtert das Leben ungemein. Früher habe ich immer noch die Briefe vom Finanzamt per Hand mit Truthahnkacke eingeschmiert. Mann, war das eine Sauerei.

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1: am Glühweinstand.
2: Autos, Autos. Ich würde sagen, die Bäume bleiben heute mal stehen.
3: Nee. Von mir aus, aber meiner nicht. Putzdonner, Ball, was ist mit dem?
2: Lass ihn. Das hat der Gaul immer, wenn er so viel getrocknete Gewürzsäcken frisst.
3: Und ich dachte schon, er hätte so viel Glühwein getrunken.
1: Das war die angetrunkene Folge der drei Musketiere. Sie hörten heute am Glühweinstand.

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1: Der Mittwoch vor dem Tag, an dem die Saurier ausstarben, war wie jeder Mittwoch im Mesozoikum. Flugsaurierkacke tropfte aus den Riesenfahnen und im Fernsehen lief Was bin ich mit Robert Lemke. Gelangweilt poolte der Tyrannosaurus in den Resten eines verwesten Iguanodons. Einige tausend Kilometer weiter südlich waren die ersten Japaner gesehen worden. Lebend gebärende Warmblüter, die nachgemachte Saurier-Eier exportierten. Es roch nach Massenentlassungen im Mesozoikum. Platsch! Der hellgrüne Flugsaurier-Schiss landete genau im Maul des Tyrannosaurus. Verdammte Inzucht, konnte man nicht einmal hochgucken, ohne dass man zugekotet wurde. Die Flugsaurier waren wirklich eine Pest. Überall hockten sie in den Fußgängerzonen rum und kackten alles zu. Im Fernsehen war Was bin ich zu Ende. Die Kriminalpolizei bat um Mithilfe. Gesucht wurde der Velociraptor Dragomir Bogdanovic. Eine übel riechende Wolke aus schwefeligem Aerosol wehte heran und verseuchte 3 Quadratkilometer Sumpf. Am Horizont hatte ein Brachiosaurus einen fahren lassen. Kein Wunder, dass der Sauerstoffgehalt der Erdatmosphäre ständig abnahm. Seit über 200 Millionen Jahren existierten die Saurier nun schon auf der Erde. Die Kontinente hatten sich auseinandergelebt und im späteren Afrika sollen die ersten Entwurfsskizzen für Neger gesichtet worden sein. Die Nachrichten zum Sendeschloss. Otto Diepholz, ein behäbiger Triceratops, grinst aus dem Gerät. Das Wetter für morgen, den 28. August 62.385.412 vor Christus. Stellenweise bewölkt und mitunter verstärkter Meteoriteneinschlag. Aussterbewahrscheinlichkeit 100%. Dieses eine Mal

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1: Moin, Herr Pastor.
2: War das schön gewesen, Pastor?
3: Da sind alle erkältet.
2: Und wie ist bei euch?
1: Und du den Mul.
3: Soll wieder schlechter werden morgen.
2: Das sag auch, Mann.
4: Einst, es mag wohl an die 3 Jahre her sein, da wurde das kleine Dorf von einer merkwürdigen Erscheinung heimgesucht. Oder war es nur eine Marotte? Doch hören Sie selbst die ganze Geschichte. Traugott W. Pritschibilla, der angesehene Superintendent aus der nahen Kreisstadt, war wieder einmal zu Gast in Bunkenstedt. In altbewährter Weise umkreiste seine Predigt die ewigen Themen Leid, Hoffnung und ausbleibendes Lottoglück. Doch plötzlich...
5: In Ewigkeit beschieden. Sie wohnt auf dem Hausboot drunten am River. Jedermann nennt sie die Pretty Belinda.
4: Was war das? Ohne Vorwarnung verfiel der nüchterne Kirchenmann in den primitiven Singsang weltlichen Liebgutes. Augenblicklich sprang der Funke über auf den Posaunenwart Karl Schindlein, der sich Stantepede aus dem Korsett frommer Choräle löste.
6: Los, ihr faulen Schweine! Haut rein, dass die Eimer Beulen kriegen!
4: Wochen später wird der Kolumnist der Kreiszeitung von einer Renaissance der Lebensfreude sprechen, die in die Bunkenstädter gefahren ist wie Weiland der Heilige Geist. Auf den Straßen, in den Stuben, überall frohlockte und jubilierte es, dass es eine Art war. Selbst Egon Tschetschezitz, Hilfsfliesenlegergeselle, und seine angetraute Gattin Mechthild, geborene Pritzig, ihres Zeichens Teilzeit-Unterfriseuse, mithin ein Paar, dem wenig Glück beschieden war in ihrem bisherigen Leben, wurden vom Virus der Lebensfreude befallen. Gestern noch wollte er ihr das Bolzenschussgerät an den Kopf setzen, heute hocken beide eng umschlungen auf dem Sofa und versichern sich mit den Worten des Dichters ihrer gegenseitigen Zuneigung.
7: Hab ich dir heute schon gesagt, dass ich dich liebe, Pritzig?
2: Hab ich dir heute schon gesagt, wie schön du bist? Tschitschitschitsch.
7: La la la la la la la la la la la la la.
4: Ein überirdischer Strom des Glückes durchflutete die Gemeinde. Kaum jemanden traf man an, der nicht eine heitere Melodie auf den Lippen trug.
2: I'm a loser, baby. So why don't you kill me? So. Oh, come to floor. I'm a loser, baby. So why don't you kill me?
4: Doch unmerklich schlichen sich die ersten schwermütigen Untertöne in die fröhliche Welt. Karl Schindlein, der unbeschwerte Posaunenwart, saß eines Abends mit seinen Mannen unter der Dorflinde. Doch statt der fröhlichen Zechlieder der vergangenen Tage erklang eine melancholische Weise. Quoll aus der Kehle des wackeren Bläseroffiziers, wehte über das Dorf, und so urplötzlich sie erschienen war, so rasch war sie auch wieder verschwunden. Die Renaissance der Lebensfreude in Bunk.

0: hätten wir also einmal ihr psychologisches Gutachten. Schwer neurotische Persönlichkeit mit eindeutig sadistischen Zügen.
1: Das ist gut, oder?
0: Ja, das ist ganz gut, ja. Waffenschein vorhanden.
1: Ja.
0: Praktikumsbescheinigung von einem Herrn Idi Amin.
1: Oh,
0: ja, ja, prima, prima. Die Lehre zum Schifffahrtskaufmann sehe ich, hatten Sie abgebrochen.
1: Aber das lag mir einfach nicht so. Da zu wenig Gewalt.
0: Natürlich, natürlich, verstehe. Gut, dann wollen wir Ihnen mal die Daumen drücken, dass wir da was finden für Sie, ne?
1: Das wäre schön.
2: Das war aus der Reihe Große Momente der Weltgeschichte. Arbeitsamt Bagdad, Ende der 60er. Der junge Saddam Hussein bewirbt sich um einen Ausbildungsplatz als Diktator.

0: Sonntag, 14. November 1982, Haftanstalt Werl in Westfalen. In der Zelle 42 hören Wolfgang Wölki, 24 Jahre alt und wegen Diebstahls verurteilt, sowie sein Zellengenosse Bernhard Havering, 52 Jahre alt, im Radio eine Wunschsendung. Havering ist wegen Mordes an der Schwester seiner ehemaligen Freundin zu 10 Jahren Haft verurteilt worden. Plötzlich kramt er in seine Prozessunterlagen und beginnt, in den Akten zu blättern. Die beiden Häftlinge kommen miteinander ins Gespräch. Havering erzählt über den Mord, den er begangen hat und der aus seiner Sicht das falsche Opfer getroffen hat. Sein Plan war gewesen, den kleinen Sohn seiner ehemaligen Freundin zu vergiften. Deshalb hatte er Arsen in Babyfertignahrung gemischt. Seine Freundin, die sich kurz vor der Geburt des Kindes von Havering getrennt hatte, bekam eines Tages ein Paket mit Babynahrung. Havering, der nicht Vater des Kindes ist, hatte es geschickt. Da das Kind jedoch an die Nahrung einer anderen Marke gewöhnt ist, will die Mutter es nicht umstellen. Sie stellt die kleinen Fläschchen achtlos in ein Regal. Eines Tages ist ihre Schwester zu Besuch. Sie öffnet eines dieser Fläschchen und isst ein paar Löffel daraus. Wenige Minuten später wird ihr übel. Dann verliert sie die Besinnung und als ein Arzt kommt, ist es zu spät. Sie ist tot.
1: Die ist hin. Da ist nichts zu machen.
0: Zunächst kommt kein Verdacht auf, dass irgendetwas mit der Babynahrung nicht in Ordnung sein könnte. Der Arzt hat Herzversagen diagnostiziert. Erst ein paar Monate später wird Haverings ehemalige Freundin stutzig. Als deren Eltern das nächste Gläschen mit dem Kinderbrei geöffnet und ein paar Löffel davon gegessen haben, zeigen sich die gleichen Symptome wie beim Tod der Schwester. Die Eltern freilich können gerettet werden. Als die Babynahrung genauer untersucht wird, stellt sich heraus, sie ist mit Arsen vergiftet. Die Spur führt bald zu Bernhard Havering. Er gesteht die Tat und wird wegen Mordes verurteilt. Jetzt, da er in Werl einsitzt und seine Geschichte erzählt, muss er sich die Vorwürfe seines Mithäftlings Wölki anhören. Dem geht Haverings Aufschneiderei auf die Nerven. Und was noch schlimmer ist, der Mörder bedauert ausdrücklich, dass er nicht den kleinen Sohn seiner ehemaligen Freundin getroffen hat. Das sei ein Bastard und der habe kein Recht zu leben. Da dreht Wolfgang Wölki, der Kinder über alles liebt, durch. Er springt von seinem Bett herunter, reißt blitzschnell das Radiokabel aus der Wand, schlingt es um Haverings Hals und zieht ruckartig zu. Havering ist auf der Stelle tot. Ein paar Monate später der Prozess gegen Wolfgang Wölki. Das Urteil gegen den Mörder eines Mörders, 10 weitere Jahre Haft.

0: Rochi und Erwin.
1: Erwin, hast du ja ganz rote Backen. Warst du schon draußen unterwegs?
2: Klar, ich habe schon 3 Stunden mit meiner Sammelbüchse auf dem Puckel.
1: Hat der saubere Herr Hönefeld seine karitative Ader entdeckt?
2: Nee, Drogen okay, aber in Adern spritzen ist nicht Meister.

0: sammelst du für einen guten Zweck, mein Junge? Sehr löblich.
1: Klar, immer noch, mein Alter. Heute für bedrohte Jugendliche aus finanzfernen Schichten.
0: Damit die sich Schulbücher oder ein Pausenbrot leisten können.
1: Sag mal, wo lebst du denn, du Vintage-Fresse? Bücher? Gibt's das noch? Die Kids heute leben online.
0: Essen geht aber noch offline, oder wie?
1: Nee, gefressen wird Hardware, und zwar offshore. Will heißen Pizza to go oder Coffee auf der Hand.
0: Und da gibt es Jugendliche, die sich das alles nicht leisten können.
1: Ja, mich zum Beispiel. Und deswegen brauche ich Spenden. Hier.
0: Man kann nicht für sich selber sammeln. Das ist nicht karitativ. Man sammelt immer für andere.
1: Schon klar. Brot für die Welt, Eicheln für die Wildschweine und Altkleider für Afrika. Obwohl es da ja so warm ist.
0: Aber die haben ja auch Löcher, die Altkleider. Jedenfalls die, die ich spende. Wie viel hast du denn schon zusammen?
1: Ja, so roundabout 40 Euro mögen das wohl sein.
0: Heidewitzka! Und wo ist dein Spendensammlungsberechtigungsschein?
1: Ägypten?
0: Sowas muss man heute haben, wenn man andere Leute an die Haustür um milde Gaben anbettelt.
1: Voll krass. Echt? Wie, auch als Martinssänger musst du den Spendierversammlungsschein vorzeigen?
0: Ja, eigentlich schon, aber da kneift das Auge des Gesetzes sich selbst zu.
1: Und der Arsch des Gesetzes kann sich auch bald zukneifen, wenn er hier weiter solche Bestimmungen raushaut. So, Hose runter. Steckst du jetzt was rein in meine Sammeldose?
0: Ich habe schon 1 Euro für das Winterreifenhilfswerk von Mitmachradio Annette gespendet.
1: Gut, dann gib mir 2 Euro und ich verrate dich nicht.

0: Von wem ist dieses Ballistopapier? Welche Sau war das?
1: In Polen Ballisto heißt Twix.
0: Laber kein Scheiß, Jaro. Das war Ryder.
1: Ryder in Polen heißt Bounty.
2: Bounty ist mit Nüsse. Das finde ich gut.
0: Quatsch. Bounty ist mit Kokosraspel.
1: Kokosraspel in Polen heißt Schokolade.
2: Echt, Jaro? Bei uns ist Schokolade dieses braune Zeug, was ums Hanuta rum ist.
0: Das ist Duplo. Bei Hanuta ist außen die Waffel, innen die Schokolade. Bei Duplo ist es umgekehrt. Außen Schokolade, innen Waffel.
1: Früher Polen und Sowjetunion waren Waffelbrüder in Warschauer Pakt.
2: Ich mag die mit Kirschen und Sahne am liebsten. Und du, Kalle?
0: Ich hasse Waffeln. Nochmal, von wem stammt dieses klebrige Ballistopapier auf meinem Sitz?
2: Ist Ballisto nicht in Folie? Gar nicht in Papier?
0: Das ist Beefy.
1: In Polen, Beefy ist eine kleine Mini-Salami.
0: Ja, auch, du Idiot.
2: Ist mir zu süß.
0: Beefy schmeckt nach Salz wie Hulle. Was denn daran süß, hä?
1: Snickers, sehr gut.
2: Das ist doch der letzte Salch. Alles voller Erbsen.
0: Das sind Erdnüsse, blöde Kuh.
1: Genau wie in Napon, blöde Kuh.
2: Selber blöde Kuh. In Napon nämlich ist Puffreis und keine Erbsen.
1: Puffreis? In Polen heißt Popcorn.
0: Bloß weil ein Puff gepoppt wird, wa? Du spinnst
3: doch. Ach, ihr habt doch alle keine Ahnung. Popcorn gibt's gar nicht im Puff. Da gibt's immer Apfelkorn.
0: Hä?
3: Oh, Mist.

0: ferma.
1: Liebe, Intrigen, Portokosten.
0: Schicksale rund um das Wirtschaftsimperium des Fritz F. Niedmeier.
1: Ganz überraschend ist es Schrage und Niedmeier doch noch gelungen, zwei Bewohner des idyllischen Bayernlandes aufs Kreuz zu legen. Aber das hat die Ansiedlung der Produktionsstätte der Firma auch nicht vorangebracht. Ganz im Gegenteil. Denn das kleine Vergnügen unserer Firmenvertreter ist nicht ganz unbemerkt geblieben. Die Ehemänner der hübschen Froni und der freizügigen Moni wissen nämlich ziemlich genau, wo die Glocken hängen.
2: Und ob im Kirchturm hängen die!
1: Und schon läuten diese Glocken Sturm. Das ist ein uralter Brauch dieses kleinen Ortes. Die Glocken werden immer dann geläutet, wenn sich Fremde einer verheirateten Frau des Ortes in anstößiger Weise genähert haben. Der ganze Ort steht Kopf.
2: Geh, hört auf mit diesen neumodernen Yoga-Übungen. Stellt euch lieber wieder auf die Beine und hilft mir, diese Sapressen zu fangen.
3: Chef, ich glaube, der meint uns. Ich denke, wir sollten besser Fersengeld geben.
4: Ja, wahrscheinlich haben Sie recht, Schare.
3: Natürlich.
4: Aber ich habe im Moment ja kein Bargeld dabei. Glauben Sie, die nehmen auch Kreditkarten an?
3: Nein, nehmen die nicht.
4: Nicht?
3: Aber ich glaube, wir sollten lieber unsere Beine in die Hand nehmen. Ja.
1: Niedmeier muss Schrage diesmal zustimmen. Also nehmen die beiden ihre Beine in die Hand und fliehen. Trotz dieser ungewöhnlichen Körperhaltung kommen sie ausgesprochen schnell voran. So schnell, dass sie bald darauf die heimatliche Firma erreichen.
3: Donnerwetter, Chef. Von Bayern bis zur Firma. In weniger als 5 Sekunden. Das soll uns erstmal einer nachmachen, was, Chef?
4: Ja, tja, Schrau. Man staunt doch immer wieder, was die im Radio alles möglich machen. Ist schon tolle Zeit, Alter, dieses 20. Jahrhundert. Ha?
1: Aber nicht nur das 20. Jahrhundert ist immer wieder verblüffend. Nein, auch Frau Graumann ist stets für eine Überraschung gut. Ihr Anblick raubt den beiden Heimgekehrten den sowieso noch ziemlich kurzen Atem.
5: Hände hoch. Das ist ein Raubüberfall. Her mit eurem Atem.
4: Hier haben sie ihn. Aber jetzt lassen sie uns in Ruhe. Frau Jaumann, wen haben Sie denn da auf dem Schoß? Etwa schon Ihr Baby? Herr J., das ist ja jetzt doch ziemlich fix, Jan Latschare.
3: Aber wirklich? Und so groß ist der Kleine ja. Schon. Und er hat auch schon so richtige Müskelchen. Ja, lach den Onkel Schrage doch mal an. Ja. Wie heißt denn unser Süßer?
6: Schwarzenegger. Mein Name ist Arnold Schwarzenegger.
4: Was? Der heißt jetzt Janisch Raumann? Ist das dann immer so bei Leihmüttern?
5: Ich glaube, ich muss da etwas richtigstellen, Herr Niedmeier. Dieser Herr ist nicht mein Sohn.
4: Nicht?
5: Das ist Herr Warzenegger. Und er ist nicht nur körperlich, sondern auch als Marketingberater ausgesprochen stark. Er möchte uns seine Dienste anbieten.
4: Ach so.
3: Marketingberater? Brauchen wir keinen. Wir haben doch mich.
4: Schrare, Sie sind still.
3: Aber sicher,
1: Niedmeier hat scheinbar doch Interesse an einem neuen Marketingberater. Ahnt er etwa nicht, dass Warzenegger in Wirklichkeit ein Wolf im Schafspelz ist? Wird dieser Wolf, oder besser gesagt, die Großbank, die ihn geschickt hat, die Firma fressen? Wird Niedmeier, der alte Fuchs, Warzenegger tatsächlich so vertrauen, dass er sich von ihm dazu bringen lässt, die Firma zu verkaufen? Und ahnt Schrage etwa schon etwas von Warzeneggers Plan? Und Sie, was ahnen Sie? Vielleicht, wie es weitergeht? Nein? Dann verpassen Sie auf keinen Fall die nächste Folge von Die Firma.

0: Frieda und Anneliese.
1: Ich weiß doch gar nicht, wo meine Muffe für den Katheder ist.
2: Och, wusste ich gar nicht, dass du den wieder trägst.
1: Doch, doch, im Winter habe ich das ganz gerne mal. Ewig diese Lauferei nach Lokus, gerade wenn was im Fernsehen kommt.
2: Wir gucken bloß Sachen mit Werbepausen, denn kann Heinz alle 20 Minuten das Bier wegbringen.
1: Ach guck, Heinz trinkt wohl wieder was.
2: Bier, das ist doch kein Trinken, das ist wie Brot.
1: Ich hatte ihn gestern noch gesehen.
2: Heinz?
1: Nein, den Anschlussmuffe für den Katheder, meine Schnittstelle, sagt Reinhard. Ja, wo ist der doch bloß?
2: Hast du wohl verloren?
1: Ach was, verloren. Ich kann ihn bloß nicht finden.
2: Also in meinen Augen ist das Verlieren und beginnende Demenz, Frieda.
1: Ach, Anneliese, bist du gerade gekommen?
2: Was?
1: Ich hab dich gar nicht gesehen.
2: Also, nur tu mal nicht so, Frieda. Du bist vielleicht ein Schussel. Hast du mir doch gerade erzählt, dass du die Anschlussmuffe verloren hast.
1: Was denn wohl für eine Anschlussmuffe für einen Fernseher? Du redest doch reinweg Blödsinn.
2: Du erzählst mir seit einer Stunde, dass du das Teil nicht finden kannst.
1: Wie auch, wenn ich es gar nicht suche.
2: So, jetzt wird mir das alle zu bunt. Zu sowas hab ich keine Zeit zu. Mir von so einem ollen Schrapnell vorkrücken zu lassen, was er alle nicht findet, und den wird es pick vom Kopf auch noch abgestritten.
1: Abgestritten.
2: Mensch, nur red mir doch nicht alles nach, du aule Graupapagei.
1: Reinhard hatte mal einen Beo, der konnte Anita sagen, Anita. Und dann kam Anita aus seinem Verschlag gesprungen.
2: Schöne Geschichte. So, was ist nun? Soll ich deine olle Kathedermuffe suchen helfen? Sonst geh. Ich muss nötig Leergut nach der Sammelstelle bringen.
1: Ach, Leergut. Heinz säuft wohl wieder, was?
2: Bloß Bier. Und das nicht mal mit Appetit.
1: Ne, dann geht's ja. Kehr, wo ist denn bloß meine Kathedermuffe geblieben?
2: Da, jetzt hast du es gesagt.
1: Was soll ich gesagt haben?
2: Oh, hallo, ich bin Annelie.

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1: Wo ist es besser in den heißen Tagen des Sommers? Auf dem Land oder in der Stadt? Die Selbstgefälligen sagen natürlich da, wo ich bin. Die Nörgler da, wo sie nicht sind. In der Gluthitze der komplett versiegelten Stadtarchitektur hockend, mag es einem verlockend erscheinen, stattdessen durch den kühlen Forst zu schreiten. Jener aber, der genau das gerade tut und von Bremsen malträtiert wird, sehnt sich nach der insektenfreien Betonlandschaft. Fassen wir mal die jeweiligen Nachteile zusammen und dann mag jeder selbst entscheiden, welche Umgebung am wenigsten scheiße ist. So viel sei schon jetzt verraten, der Sommer als Elysium wird total überschätzt, ganz gleich wo man ist. Beginnen wir mit der Stadt. Hier ist es immer ein paar Grad heißer als auf dem Land und Schatten gibt's meist nur dort, wo er Geld kostet. Eisdiele oder Biergarten. Andererseits ist ein Aufenthalt dort auch nicht zu verachten, denn er macht im günstigsten Fall besoffen oder kühlt wenigstens Körper und Geist. Eines allerdings verspricht er nicht, den lüsternen Blick auf erotisierende Gestalten, die vorüberflanieren. Erstens darf man da gar nicht mehr hingucken und zweitens gibt es sie nicht mehr. Der durchschnittliche Germane sieht im Sommer noch scheißiger aus als sonst, denn man sieht mehr von seiner tätowierten Oberfläche. Und das, womit er den Rest bedeckt, stammt aus der Dessous-Forschung eines VEB-Kombinats, im besten Falle. Erschwerend kommt hinzu, dass aufgrund schlecht klimatisierter Wohnung das ganze Gesindel in der Öffentlichkeit rumstratzt und die Grünflächen zumüllt. Um der Hitze der Stadt zu entfliehen, trieb es das Bürgertum früher in die Sommerfrische. Das war im besten Fall ein Landsitz oder zumindest ein Ferienhaus. Da saß man vor der Tür und genoss den Blick in die Natur. Kam aber nicht auf die bekloppte Idee, diese zu betreten. Denn in der ungezähmten Umwelt lebten Wespe, Zecke, Mücke, Bremse, das ganze Kerbtierpack, das uns die heitere Jahreszeit vermiest. Mein Fazit, wo es sich eher aushalten lässt, im Sommer auf dem Land oder in der Stadt, wenn man beide Welten miteinander vereint. Im Grundstück auf dem Land sitzen, wie im städtischen Biergarten, nur ohne die anderen zweibeinigen Zumutungen. Und nicht wie ein tollwütiger Freizeitstädter in der insektenverseuchten Natur rumjoggen oder radeln. Einfach nur rumsitzen.

0: nicht so. Du willst doch wohl nicht schon wieder nach Spanien, wa? Dies Jahr? Hä? Hä? Jedes Jahr nach Spanien? Genau wie früher mal nach Italien. Oder davor mal nach Österreich. Das ist doch langweilig. Gibt's nicht mal was Neues? Also irgendwo, wo man noch nicht war. Da würde ich gerne mal hinfahren, Mensch. Ja, Mensch, du sag doch mal was, du. Findest du das nicht langweilig, jedes Jahr Urlaub in Spanien zu machen?
1: Och.
0: Sag mal, hättest du denn keine Lust, mal was Neues kennenzulernen?
1: Och, ich weiß nicht.
0: Okay, was bist du langweilig, Christoph?
2: Das war aus der Reihe Große Momente der Weltgeschichte Christoph Kolumbus vor der Entdeckung Amerikas. Aus gutem Grund, um den Hausfrieden zu retten. Damals.

0: Damen und Herren. Die Geschichte des Theaters, das ist bekannt, ist auch die Geschichte der großen Peters. Peter Zadek, Peter Handke, Peter Weck, Peter Weiß, Peter Petrell und jetzt Peter Steiner und sein Theaterstadel. Ländliche Komödie in drei Akten. So verhalten, ja fast schon bescheiden, kündigt sich dieses kleine, marode Meisterwerk deutscher Volkskunst beim Zuschauer an. Doch wer von uns neben wöchentlichem Blockflötenkurs und gemeinschaftlichem Keksebacken für das adventliche Gemeindefest die Theaterszene nicht ganz aus den Augen verloren hat, der weiß, dass sich hinter der Inszenierung eines Peter Steiner mehr verbirgt. Betrachten wir dazu den Auftritt des Bauern in der ersten Szene des ersten Aktes.
1: Warte, wo bist du denn?
0: Der suchende Sohn, einsam auf der Bühne gestrandet und sich deplatziert fühlend wie ein Skinhead in einer Bibliothek, hat seinen Ödipus gut gelernt. So fragt er denn in seiner Not nicht nach der schützenden Mutterhand, sondern nach einer starken Vaterfigur.
1: Warte, wo bist du denn?
0: Ausdrucksvoll gekleidet in ein surrealistisch kariertes Hemd und eine kraftvoll schützende Lederhose, die demonstrieren soll, dass er sich nicht vom Schicksal an die Eier packen lässt, erwartet er gespannt die geschickt formulierte Replik seines männlichen Erziehungsberechtigten. Fantastisch. Wie leicht hätte an dieser Stelle ein metaphorisch überladenes Hier die mühsam aufgebaute subtile Grundstimmung mit einem Schlag zerstören können. Doch nicht lange muss sich nach diesem fast schon existenzialistisch anmutenden Prolog die eitrig zähfließende Geschichte in ihrer wilden Plumpheit dahinschleimen, bis sich das vielschichtige Handlungskonstrukt zu entfalten beginnt. So sinniert der charismatische Knecht Hirs, der im Taumel seiner bäuerlichen Begierde der Magd Ursula ein Dessous verehren will.
2: So ein Hoseli schon was Schins, wenn ich mir da das Arschel von meinem Urschel so vorstelle da drin.
0: Na, da hören wir doch wohl ganz deutlich Brecht klopfen, nicht wahr? Mit der schelmischen Verschmitztheit eines modernen Eulenspiegels gelingt es dem vor Dämlichkeit aufquellenden Protagonisten Hias, versehentlich die rotseidene Unterhose in die Jackentasche des Amtsrichters zu befördern. Dies startet sogleich eine Lawine kafkaesker Situationen der Ausweglosigkeit.
3: Ich möchte nur wissen, was ich verbrochen habe, dass diese Hosen über mich kommen haben müssen. Hä? Diese Malefizhosen!
0: Absurdes Theater par excellence. In seiner Tragik an die innere Zerrissenheit von William Shakespeares Hamlet oder Rolf Kaukas Lupo erinnernd, fühlt sich der Amtsrichter plötzlich verloren wie ein dörflicher Diskjockey, dem beim Urinieren das Goldkettchen in die Pinkelrinne rutscht.
3: Gott. Am gescheitsten wird's sein, ich fress die Hosen.
0: Mit faustischer Gelassenheit und der beinahe unverschämten Sicherheit eines Eunuchen bei einem Vaterschaftsprozess leitet uns Peter Steiner graziös durch diese Komödie der Irrungen bis zum überraschend positiven Finale.
3: Na also, lauter glückliche Paare. Und wer ist schuld an dem ganzen Glück?
4: Mein rotseidenes Hose.
0: Und über diesen Satz sollten wir doch alle noch einmal etwas genauer nachdenken. Gerade in der heutigen Zeit. Ich bedanke mich für Ihre Aufmerksamkeit.

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1: im Waschsalon.
2: Hey Porthos, reiche er mir einen Louis d'Or für den Waschautomaten.
3: Athos, bei wie viel Grad muss man denn Degen waschen?
2: Bei 90, damit die Blutflecken auch rausgehen.
3: Harr, harr, harr, harr, harr.
1: Das war die phosphatfreie Folge der drei Musketiere. 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

0: Der kleine Tierfreund.
1: Nicht nur Menschen, auch Tiere leiden im Stau auf den Autobahnen während der Urlaubszeit. Was tun, um den Lieblingen viel Leid zu ersparen? Noch immer ist der Gnadenschuss die sauberste Lösung. Doch viele Fahrzeughalter lehnen Schüsse im Auto grundsätzlich ab. Gott sei Dank gibt es professionelle Tiertransporte. Wenn Sie den Fahrer eines LKW mit polnischen Schlachteseln unterwegs nach Sizilien recht ordentlich bitten, dann kann er Ihren Bello sicherlich noch irgendwo dazwischen stopfen. Tiertransporte bestehen ja heutzutage ohnehin zu 90% aus totem Viehzeug. Da nimmt's dann an der Grenze auch niemand krumm, wenn Ihr Liebling auch bereits etwas verwest ist. Diejenigen, die Wert darauf legen, mit dem lebenden Tier im Urlaubsort anzukommen, haben es naturgemäß schwerer. Ich empfehle allerdings, sich in den schönsten Wochen des Jahres nicht den Beschwerdenissen einer Hunde- oder Katzenüberführung zu unterziehen. Kaufen Sie sich doch einfach am Urlaubsort ein ähnlich aussehendes Heimtier, das es noch 2-3 Wochen macht. Die sind meist sehr billig und vor allem rechtzeitig zur Abreise wieder tot. Sollten für Sie alle diese Vorschläge zu spät kommen und Sie stehen jetzt mit Ihrem Liebling irgendwo im Stau nach Süden, dann gibt's nur noch eins. Werfen Sie ein altes Butterbrot unter den Wagen auf der Nebenfahrspur und öffnen Sie den hinteren Schlag Ihres Wagens. Mit etwas Glück fährt der andere Ihren Bello tot, Sie notieren sich seine Autonummer und haben zusätzlich zum angenehmen Verlust Ihres Vierbeiners noch den Spaß einer Anzeige. Gut gelaunt können Sie fortan Ihre Fersen genießen. Bis zum nächsten Mal, Ihr kleines Tierfreund.

0: Eckenstädter Heimatchronik.
1: Moin, Abastor.
2: War das schön gewesen?
3: Da sind alle erkältet.
2: Und wie ist bei euch?
1: Und du den Null.
3: Soll wieder schlechter werden.
2: Das sag auch, Mann.
4: Irgendwann gegen Mitte der Regierungszeit des neuen Ministerpräsidenten im fernen Hannover kam eine der vielen Bildungsinitiativen über das Land. Zuerst kümmerte es die Bürger wenig, denn aus Erfahrung wussten sie, dass den Worten der Politiker vieles folgte, nur keine Taten. Doch schon bald wurde klar, diesmal war es ernst. Es sollten tatsächlich tausende neuer Lehrer eingestellt werden. Kaum eine der alten Schulen im Lande war allerdings bereit, noch mehr Menschen aus dieser Problemgruppe aufzunehmen. Und so sah sich die Regierung gezwungen, neue Gebäude zu errichten für die neuen Lehrer. Doch keine Gemeinde wollte eine weitere Schule bei sich haben, schon gar keine Hauptschule, eher noch ein Atomendlager oder eine Autobahn mitten durch die historische Altstadt. Überall im Land bildeten sich Anwohnerinitiativen gegen die drohenden Schulneubauten. Nur in einem kleinen Dorf, abgeschieden von der Weltenlauf, mitten im schönen Radegau gelegen, hatte man von alledem nichts bemerkt. Bunkenstedt war deshalb ausersehen worden, Standort der größten Mittelpunkt-Hauptschule des Landes zu werden, obwohl das Dorf selbst gerade mal eine Handvoll schulpflichtiger Kinder sein eigen nannte.
5: Überall in Gipfeln ist Ruhe! Überall in Wipfeln spürst du kaum einen Hauch!
4: Deutschunterricht in der 7b. Das klassische Gedicht Goethes wird von den Schülern in einer modernen Fassung neu inszeniert. Die für die Inszenierung benötigten Requisiten wie Automatikwaffen, Morgensterne oder Detonationskörper sind von den Schülern selbst organisiert worden. Auf diese Weise lernen sie, ihr Leben eigenverantwortlich zu gestalten. Biologieunterricht in der 8. Klasse. Hier wird laut Lehrplan die Anatomie des Menschen durchgenommen, in diesem Falle die von Fräulein Hübgebein, der ältlichen Referendarin, die mit über 40 den Quereinstieg in die Pädagogenzunft versuchte. Nachdem über Monate kein Kollege so recht Interesse zeigte, Fräulein Hübgebein den Schließwinkel ihrer Schenkel zu vergrößern, wies der Direktor ihr die gefürchtete 8. Klasse zu. Da liegt sie nun und dient der wissbegierigen Schar als zuckendes Lehrmaterial für CSI Hauptschule.
6: Jürgen, Müllabfuhr, Grütze, Gülle, Würgen, Gürtel, Kanüle, Jürgen.
7: Danke, danke, Bülan. Du sprichst perfektes Deutsch, nicht? Also morgen früh kannst du dich als I-Männchen zur Einschulung anmelden. Na, freust du dich, Bülan?
6: Aber der Chef, ich bin Bülan, 16 Jahre alt und schon seit 7 Jahren in Hauptschule.
4: Durch die Wiedereinschulung junger Migranten in die Grundschule der Kreisstadt entledigt sich die Hauptschule Bunkenstedt ihres hohen Ausländeranteils. Wer immer noch auffällig wird, ob deutsch oder nicht, für den gibt es die Vermittlung von Praktikumsplätzen im Dorf. Mirko zum Beispiel ist für 4 Wochen beim Landmaschinenhändler Fricke untergekommen.
8: Mirko, los komm her, hier an der Ackerschiene festhalten. Ich nehme jetzt das Hinterrad weg. Wie der Schlepper kracht auf den Fliesen. Da gibt's welche mit der Fettpresse ankommt.
4: So lernen die Schüler auf spielerische Weise, ihre Kräfte richtig einzuschätzen und die Konsequenzen für ihr Handeln selbst zu tragen.
8: Na warte, Franken, du wirst deines Lebens nicht mehr froh.
4: Sehr schnell begreifen die Schüler in den Dorfpraktika, dass nicht alle Erwachsenen verblödete Schlaffis sind, denen man auf der Nase herumtanzen kann. Jeder Schüler, der mit der Ambulanz aus dem Praktikum zurückkehrt, ist ein sichtbarer Beweis für den Erfolg der Bunkenstädter Hauptschule. Übrigens, hier gibt's keine Schulabbrecher und jeder Zögling erlangt den Abschluss. Dazu eine letzte Frage an den Direktor, Herrn Dr. Knuzorra. Wie schaffen Sie das bloß?
7: Naja, Abschluss oder Abschuss heißt unser Motto. Die Schüler können wählen, ob sie die Hauptschule erfolgreich beenden wollen oder auf der Flucht aus der gesellschaftlichen Wirklichkeit erschossen werden wollen.
4: Ist das nicht ein bisschen hart, junge Menschen einfach so in den Rücken zu schießen?
7: Nun, da haben Sie vollkommen recht. Deshalb hält sich das Kollegium da auch zurück. Nein, die Mitschüler erledigen das. Denen macht das überhaupt nichts aus.
4: Hauptschule Bunkenstedt. Eine Lehranstalt mit erstaunlicher Erfolgsquote, aber auch ein Vorbild für andere. Da bleiben sicher noch einige Fragen.
8: Mikko, komm her! Andere Seite vom Trecker festhalten!

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0: halte das nicht mehr aus. Ist mir doch egal, ob ich die Straße finde oder nicht. Nein, ich will da nicht mehr hin. Ich will nirgends mehr hin. Nie mehr irgendwo hin. Und nie mehr irgendwo irgendeine Straße auf irgendeinem Stadtplan suchen. Nein.
1: Das war aus der Reihe Große Momente der Weltgeschichte das 852. Selbstmordopfer, das mit einem patent gefalteten Stadtplan in der Hand aufgefunden wird. Die Dunkelziffer wird weit höher geschätzt. Deutschland, jeden Tag, in jeder Stadt.

0: Deutschland, deine Gegenden.
1: Wer könnte es sich in der vorweihnachtlichen Zeit schon verkneifen, in das Glühwein-Eldorado der Innenstädte abzutauchen? Wir haben einen dieser Weihnachtsmärkte für Sie ausgewählt.
2: Wir besuchten den Nikolausmarkt in Plattengülle. Die örtliche Fußgängerzone vermittelt schon von Weitem eine intensive Weihnachtsstimmung. In Reih und Glied stehen dort die festlich geschmückten Güllefässer, aus denen der süße Glühwein perlt.
1: Gerne weisen die Einheimischen den Ortsfremden darauf hin, was zur Sommerszeit in den bauchigen Fässern lagert. Und sie freuen sich wie die kleinen Kinder, wenn der Fremde dann den heißen Punsch in den Schnee spuckt.
2: Ja, dies ist die kindliche Freude, dieses Strahlen in den Augen auch von Erwachsenen, die man in Plattengülle noch unverfälscht antreffen kann.
1: Es liegt ein Zauber über der Stadt in dieser vorweihnachtlichen Zeit, dem sich nur wenige entziehen können. In der Tat besteht eine Anwesenheitspflicht auf dem Plattengüller Nikolausmarkt für alle Einheimischen. Nicht nur der Güllwein will ausgetrunken sein, auch das typische Plattengüller Weihnachtsgebäck, die 50 x 50 cm große Spezanitplatte, auch hartes Brot genannt, will verzehrt sein.
2: Die Weihnachtszeit ist ein hartes Brot, sagt ein altes Plattengüller Sprichwort und spielt damit auf die absolute Unverdaulichkeit der Spezanitplatte an. Doch seit Generationen wird diese Spezialität vom örtlichen Baugewerbe aus Nüssen, Marzipan, Zitronat und Zement geformt.
1: Der Plattengüller Volksmund behauptet, dass nicht der Schwedentrunk, sondern das hiesige Weihnachtsgebäck der Schrecken des Dreißigjährigen Krieges gewesen sei. Eine einheimische Spezialität mit Tradition also.
2: Der Plattengüller Nikolausmarkt ist in Nordwestdeutschland berühmt. Wer einmal da gewesen ist, fährt sobald nicht wieder hin. Wir konnten an dieser Stelle nur zwei Attraktionen erwähnen, wenn Sie mehr erfahren möchten.
1: Zum Beispiel aus welchem Stoff denn wohl die zweifelhaften Nikolauswürstel bestehen.
2: Besuchen Sie Plattengülle in der Vorweihnachtszeit und lassen Sie sich vom ganz besonderen Charme des Nikolausmarktes einfangen.

0: Von Gaststätte zum Lindenkrug, da fragen wir jetzt mal. Komm rein jetzt.
1: Ja, gut.
0: Guten Tag, ich bin Hans-Werner Brux vom Radio und das hier ist mein Kollege Pavian. Pavian, komm mal her. Pavian Meyer zum Rochterweg. Haben Sie vielleicht schon mal von uns gehört?
2: Was? Nee. Gesehen, ne? Zwei Spezial für Otto und noch eine Runde Wacholder für den Stammtisch.
1: Ja, wir machen immer so eine Sendung sonntagmorgens im Radio. Die heißt Frühstücksradio und ist so eine Art Kulturmagazin.
2: Du bist mir auch so eine Art Kulturmagazin. Was ist jetzt? Willst du was bestellen oder nicht? Gesine, noch ein Spezial an Otto und fünf normal und eine Frage im Fernsehraum.
1: Los, frag du, Bronx. Ich komme da irgendwie nicht weiter.
0: Entschuldigung, wir sind aus dem Radio und suchen hier das...
2: Gesine, nicht die Brat an Otto. Die kommt in Fernsehraum. Otto kriegt das Spezial. Mann, Angestellte sind eine Plage.
0: Was ich sagen wollte, mein Kollege Brochterbeck und ich wollten hier zu einer Feier. Die soll nämlich hier sein in Platten.
2: Ich werd noch wahnsinnig. Gesine, die fünf normal kommen mit dem Brat in Fernsehraum. Und wie lange soll Otto noch auf sein Spezial warten? Kannst du mir das mal verraten?
1: Was mein Kollege Brunks, glaube ich, sagen wollte, ist etwa Folgendes. Wir beide kommen aus dem Radio und sind unterwegs zu einer Party, die anlässlich des Wahlsieges der Günther-Partei...
2: Gesine! Hast du doch alle Geräte in den Arsch, oder wie finde ich das? Hol sofort warmes Wasser und bist das Spezial von der Wand. Wenn das eine Minute einschlottet, dann kriegt man das nicht wieder ab. Die Frau bringt mich um. Gesine, hier vorne kommen noch zwei Jäger und da noch ein Zigeuner hin. Hast du keine Augen im Kopf, oder was?
0: Wenn ich da noch mal nachhaken dürfte. Ich weiß, Sie haben sich sehr eilig, aber mein Kollege Pavian wollte, glaube ich, sagen, dass wir direkt aus dem Radio kommen und zu einer Feier hier in Plattengülle eingeladen sind.
2: Plattengülle ist nicht Plattengülle. Das liegt 20 Kilometer weiter in Richtung Kreis Emsland. Oh. Gesine, bist du noch ganz weit los? Du kannst doch nicht einfach das Spezial von der Wand lassen und Auto vorsetzen. Da guckt man noch die Raufaserfetzen raus. Oh, diese Frau kostet mir den letzten Nerv.
0: Ja, ja, Pavi, hier ist Plattengülle, ja? Am Zeppelinhafen noch ein Kilometer. Ja, ja, ja. Was brauchen wir? Ein Autoatlas? Die Wanderkarten der kaiserlichen Marine, die du von deinem Opa gekriegt hast, die reichen ja auch völlig aus, ne, Pavi?
1: Aber es sind doch nur noch 20 Kilometer.
0: Sei still, Brochterbeck. Ich möchte jetzt keinen Ton mehr hören.

0: In Meppen, da wo Niedersachsen am intensivsten ist, lebt Luise Kuschinski, die Frau mit dem Charme einer Planierraupe. Zusammen mit ihrem ausgestopften Gatten Hebet bewohnt die emsländische Stinkdrossel eine bescheidene Etagenwohnung am Stadtrand. Das Frühstücksradio durfte sie dort besuchen.
1: Welches bekloppte Dreckschwein klingelt hier am Sonntagmorgen Vater Kuschinski seine kleine Tochter von Lokus runter? Was ist, ihr Pinscher? Hä? Sagt was oder ich schmeiß euch zu den anderen Würstchen in die Bratpfanne.
0: Doch uns verschlug es erst einmal die Sprache. In der Wohnungstür stand ein Wesen, das aussah wie ein frisch aufgetautes Mammut. Zottiges Haar wucherte auf dem massigen Schädel und unter den Achseln hervor. Mit den Brüsten hätte man eine mittelalterliche Burg einrammen können. Und auf den Knöcheln ruhte ein Riesenschlüpfer aus geteertem Segeltuch.
1: Ach so, ihr seid die Ratten vom Frühstücksradio. Ja, kommt rein. Ich bin auch nicht zum Aufräumen gekommen. Setzt euch auf die Zementfässer. Ich muss erstmal die verdammten Krähen wegjagen.
2: Komm her, ihr! Komm her!
1: Mistviecher! Haut bloß ab in eine Zone, wo ihr herkommt!
0: Ein Schwarm Nebelkrähen zerstob in den MG-Garben der wehrhaften Seniorin. Zurück auf dem Balkon blieb ein über und über mit Krähenkot verschmutzter Altmännertorso.
1: Dann ist Herbert die alte Mumie. Seit er ausgestopft ist, läuft unsere Ehe wieder prima. Bloß untenrum ist natürlich Ladenschluss. Soll ich für euch eine Scheibe Kotelett mit abschneiden?
0: Ein Regenschauer zersplitterter Schweinerippen wehte durch die Wohnung, als Luise sich ihr Frühstück zurechtsägte.
1: Sonntags hole ich mir immer frische Koteletts aus dem Keller zum in Kaffee reinstippen. Mann, ist das lecker. Da schmeiß ich die ganze Marmeladenscheiße noch aus dem Fenster. So, was ist nun? Wollt ihr Heringe mich noch was fragen? Oder bloß beim Fressen zugucken wie die Ölgötzen?
0: Wir hätten natürlich gerne so viel gewusst, ob es stimmt, dass Luise Kuschinski bei der deutschen Version von Sex and the City die Samantha spielt. Oder ob sie beim Grand Prix für Deutschland antritt. Doch wir wollen den stillen Star aus Meppen an einem Sonntagvormittag auch nicht zu sehr belästigen.
1: Na, dann haut mal ab! Ich muss auch noch einen Beton machen für heute Abend.
0: Warum und wieso, haben wir nicht mehr gefragt. Luise Kuschinski wird ihre Gründe haben. Das Frühstücksradio verabschiedete sich und auf der Rückfahrt dachten wir noch lange nach über dieses Kaltblüterweib aus Meppen, das uns so typisch erscheint für den herben Charme der niedersächsischen Frauen.

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1: Liebe, Intrigen, Portokosten.
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1: Aufgrund eines kleinen Bedienungsfehlers am Steuerpult des UFOs schwebt im Moment ein äußerst bemerkenswertes Gebilde über Moskau und nimmt langsam, sehr langsam, Kurs in Richtung unendliche Weite des Alls. Ein bananenförmiges UFO, in dem sich neben zwei Außerirdischen der Firmenchef Fritz F. Niedmeier und sein Enkelchen Erwin befinden. Aber das ist noch nicht alles. An ihrem überraschend festen, in der Ladeluke des UFOs eingeklemmten Haarschopf baumelt Niedmeiers Ex-Gattin Suzette und am anderen Ende des UFOs hängt der Baukran mit Niedmeiers neuer Flamme, der 17-jährigen Miss Popo Polen. Und ganz unten an dem Kran hängt die völlig aus dem Erdboden gerissene Großbaustelle der Firma. Also das Stückchen Erde, das früher einmal der Rote Platz war. Auf dieser Baustelle befinden sich die restlichen Mitglieder der Firma und wissen noch gar nicht so genau, was geschieht, geschweige denn, wie sie sich retten können.
2: Retten? Das ist das Stichwort. Freunde, es sieht so aus, als wäre es höchste Zeit, dass der alte Niedmeier das Steuer mal wieder in die Hand nimmt.
3: Nächster, Sie haben doch sicher überhaupt keine Fahrerlaubnis für diese Sorte UFOs.
2: Pappalapap, Fahrerlaubnis. Immerhin habe ich den Frei- und Fachtenschwimmerausweis. Der hat mir bislang noch bei jeder Polizeikontrolle geholfen. So, Freunde, und jetzt seht mal zu, dass ihr Land gewinnt, ja?
1: Aber Land gewonnen haben die zwei Außerirdischen ja schon eine ganze Menge, nämlich die ganze Baustelle, die unten an ihrem Raumschiff baumelt. Sie wollen viel lieber Niedmeier daran hindern, sich an dem gewaltigen Schalt- und Steuerpult des UFOs zu schaffen zu machen. Doch zu spät. Niedmeier in seinem unerschütterlichen Forscherdrang drückt bereits auf den ersten Knopf.
3: Nein, nicht den!
2: Warum dann nicht den?
3: Das ist der Dematerialisierungsknopf!
4: Der Dematerialisierungsknopf! Er hat den Dematerialisierungsknopf gedrückt. Das heißt ja, dass wir zwei uns jetzt für immer in unsere Atome verlieben.
5: Ja, das heißt es. Und zwar für
1: immer. Zurück bleibt ein ziemlich verdutzter Niedmeier.
2: Dutz.
6: Und ein nicht weniger verdutzter Erwin, du Penner!
1: Ja, ich vergaß, dass wir uns auch dutzen. Natürlich ist der kleine Erwin ebenso verdutzt. Aber er ist zum Glück noch so klein, dass er mit seinen neugierigen Fingern nicht an das Schaltpult heranreicht. Ganz anders Fritz F. Niedmeier. Er würde zwar heranreichen, aber hat doch einen gewissen Respekt vor den unzähligen Knöpfen, deren Bedeutung er nicht kennt.
2: Mensch, der Schwarm müsste jetzt hier sein. Der kennt sich doch aus mit Knöpfen. Der wüsste bestimmt, wie man dieses Ding hier wieder auf die Erde zurückkriegt. Verdammt.
6: Aber Opa!
1: Baumeln tut doch immer noch die bezaubernde Suzette an ihrer Haarpracht. Wird wohl die Wirkung ihrer Kurpackung gegen Haarausfall noch länger andauern? Oder werden ihre Haare jetzt doch bald ihre Wurzeln aus Suzettes bezaubernder, pfirsich weicher Kopfhaut zurückziehen? Oder werden Niedmeier und der kleine Erwin nicht nur Schrage, sondern alle Mitarbeiter der Firma in das Innere des UFOs retten können? Und wenn ja, wird sich Schrage wirklich mit den vielen Knöpfen zurechtfinden? Wenn Sie das erfahren wollen, knöpfen Sie sich auch übermorgen die Firma vor.

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1: So, jetzt ist bei uns die Heizung kaputt.
2: Das kann ich gleich sagen. Ellinghaus hat keine Termine mehr frei diesen Winter.
1: Wir sind gar nicht bei Ellinghaus, wir haben Biogas.
2: Wo kriegt ihr das denn her?
1: Von Sickendix aus der Biogasanlage direkt.
2: Bah, das stinkt doch sicher in der Stube.
1: Wird doch verbrannt, das Biogas.
2: Ach, so geht das.
1: Wie dachtest du denn, du Döskop?
2: Wenn die Kühe einen gehen lassen, wird der warme Geruch in das Zimmer geleitet.
1: Und du hast geglaubt, wir sitzen da zwischen der Rinderfürze von Fernsehen?
2: Es muss ja einen Grund haben, dass Heinz so trinkt.
1: Heinz trinkt nicht. Der gönnt sich höchstens mal eine Kiste Bier.
2: Ach so. Und was ist nun mit eurer Heizung?
1: Kommt kein Gas mehr von Sickendix, ob da wo was verstopft ist.
2: Oder dass man den Kühen vielleicht mal einen Teller Erbsensuppe gibt.
1: Du hast doch nun gar keine Ahnung von Biogas, Frieda.
2: Reinhard sagt, das wäre sowieso alles Blödsinn. Und du hast es, ist kaputt. Deine herrliche Biogasheizung.
1: Ich habe ja den Verdacht, dass Sickendix das ganze Gas für sich allein verbrauchen. Die haben seit 14 Tagen schon Besuch aus Herne.
2: Noch Verwandtschaft?
1: Er ist ein Urenkel von Bröhrmanns Matzken. Das war doch ein Kriegskamerad von Sickendix Fitti aus dem Ersten Krieg. Nicht? Die lagen da wohl zusammen in Lazarat. Also Fitti hatte ja diesen dreifachen Kopfschuss, weißt
2: und
1: du?
2: Und lebenslang Rente.
1: Ja, manche haben Glück im Leben. Jedenfalls wohnt diesen Besuch aus Herne in eine kalte Kammer an der Diele. Die ist ja nicht isoliert und gar nichts. Und um die warm zu kriegen, verquicken sie das ganze Biogas.
2: Und ihr sitzt in der eiskalte Stube von Fernsehgerät.
1: Heinz hat den Hernern schon ihren Auto angesteckt, aber die fahren einfach nicht.
2: Ja, die sind dickfällig, so Herne.

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0: Du meine Güte, dicke Frau Hildegard, guck dir die mal an da.
1: Oh, mein armer Schnuckelkocki, wie siehst du denn aus?
2: Ich möchte den Kerl mit dem Vorschlaghammer erwischen.
1: Welchen Kerl? Hat dir einer was getan? Sag's mir.
2: Den, der in meinem Kopf sitzt.
0: Oh, was, die haben überhaupt kein Mitleid verdient. Besoffen haben die sich wieder, das ist alles, ne?
3: Du weißt, gegen Kopfschmerzen?
4: Nee. Oh, Spocky, leih mir mal ein Ohr, ich hab kein Flaschluft mehr.
0: Oh, sowas verscheuertes, Mensch. Jedes Jahr dasselbe mit denen am Vatertag. Sich voll saufen wie 10 Junkes und dann mit einem Bollerwagen voll Bier ums All beamen, ne?
2: Echt. Ich will eine Flasche Brandy.
0: Nein, du kriegst nichts mehr, du hast genug gehabt, ehrlich.
4: Ja, es gibt kein Bier mehr im Au.
1: Komm mal, kleiner Kater, Captain. Nimm erst mal das Köpfchen aus dem Kartoffelsalat. So, und nun sag deiner dicken Schnuckelhilde mal, wie der Kleine sich so fühlt, ha?
2: Ich? Ja, ein Mensch, der zu viel von sich selbst gesehen hat.
0: Ja, so siehst du auch aus, Captain James Barfly Kirk, ne? Hast du überhaupt schon wieder Blut in der Alkoholbahn, ha?
4: Guck mal, der Spock wacht auf. Ha, ist das komisch.
1: Oh Mann, seid ihr gemein, den schlafenden Spock die Ohren anzuzünden.
0: Witzig.
1: Warte, Spock.
0: Oh, wenn du bereit bist, dann lachst du auch über jeden Scheiß, was, Spock? Egal, was sie machen, ne?
2: Traumpflegerinnen sollen vor allem erstmal das Schiff säubern.
1: Igitt, was ist denn das da für eine Schweinerei? Wer hat denn das gemacht,
4: Mann? Das war der Spock, dem war schlecht, weil er wieder Mäuse gefressen hat.
0: Was? Echt, Spock, du?
2: Nicht viel, ganz bescheiden. Nur ein paar kleine Mäuse.
1: Hast du vielleicht noch ein paar übrig?
0: Ja. Halt, Kirk, was machst du denn da? Hör auf dem Fensterbrett zu balancieren. Du fällst noch ins All, Mensch.
2: Das Schiff schwankt ja so. Chekhov soll es ruhig halten.
0: Nein, hör auf mich, Kirk. Oh Gott, nein.
4: Das ist ukisch.
0: Hör doch auf zu lachen, Mensch. Alarmstufe rot. Kirk über Bord. Kirk,
4: was ist denn hier, Ron?
1: Wo bin ich denn heute am kürzesten Jahr?

0: Mann, scheiße nochmal, oh, was habe ich denn da unten? Oh, scheiße, das zwiebelt.
1: Der dicke Göring sitzt auf einer Reißzwecke.
0: Die hast du doch da hingelegt, Goebbels, du Arschgesicht. Na warte doch, wenn ich die kriege.
2: Hey, wer hat denn hier Himmlers Dorf auf mein Heft gekrützelt?
1: Das war Göring.
0: Gar nicht, du blöder alte Petze, du.
1: Silber.
0: Und stink und so du auch, du Mopsgesicht, du.
2: Moment mal, jemand hat mein Negerkussbrötchen aufgefuttert.
3: Das war aus der Reihe Große Momente der Weltgeschichte, April 1944 im sogenannten Führerbunker. Die Auseinandersetzungen zwischen Hitlers Helfern verliefen auf weit geringerem Niveau als von den Historikern bislang vermutet.

0: So, also ich bin wohl soweit. Von mir aus können wir anfangen, ne? Ist das okay mit dir, Michael? Oder sag mal, was guckst du mich denn so an? Was ist denn?
1: Sag mal, was hast denn du da?
0: Wo?
1: Ey, oh Mann, hey!
0: Was ist denn mit mir?
1: Seh ich das erst? Ich Mause stark. Guck ja. Dir mal diese Schwänzchen an.
0: Och, also sag mal, Michael, bist du bescheuert oder hast du denn nicht mehr alle? Hä? Nimm deine Hand da weg. Also manchmal, da frage ich mich wirklich, was das hier für eine Sendung ist. Ich meine, wo bin ich hingeraten? Wo bin
2: und
0: ich
2: nun?
3: Fernsehen, Fernsehen, meine Leute, das Fernsehen.
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0: Jau, genau, was mir noch in meiner Sammlung gefehlt hat. Harmonische Spiele für glückliche Brautpaare. Schanze, Bräute, Eierkuchen. Da werden noch unverbrauchte, unschuldige Pärchen wie Jungfohlen von der Weide weggefangen und müssen zeigen, wie schön doch alles sein kann. Wirklich interessant wäre ja, die alle in 2, 5 oder 27 Jahren nochmal zu holen. Scheidungsabend wäre ein schöner Titel für die Show, denke ich mir. Aber hier alles so wunderbar, dass ich am liebsten selbst gleich mitgeheiratet hätte. Fragt sich nur wen. Ich meine, ist doch logisch. Welche Frau nimmt schon ein, der Samstagabend zu Hause sitzt und Flitterabend guckt? Glaubt doch keine, dass das nur beruflich ist, ne? Naja, so viel zu den Ungerechtigkeiten des Lebens. Und da fällt mir gleich noch einer ein. Michael Schanze. Die Paare bei ihm können einem ja leid tun. Verheiratet allein reicht wohl nicht. Nein, sie müssen auch noch den sacharinsüßen Schanze über sich ergehen lassen. Wie zum Beispiel hier das Mädchen Adi.
7: Du, jetzt ist ja Adi nicht unbedingt ein typischer Mädchenname.
0: Na
7: und? Getan, wenn er mit Nachnamen das heißt.
0: Sie verstehen. Adi das. Kleiner Scherz. Ungefähr so lustig, als wenn Schanze mit Vornamen Sprung heißen würde. Ja, Michi, Karlauern kann ich auch, ne? Sogar noch schlechter als du. Also leg dich mal lieber nicht mit mir an. Kommen wir aber lieber zu den Gästen nochmal. Da war doch dieser spannende Typ, der BMX-Fahrradrennen mitmacht. Hier, erzähl doch nochmal, wie das so ist bei den Rennen.
8: Meine Fitness muss nicht nur gut sein, sondern
0: ja,
8: das ist
0: noch?
8: Ein Sport, wo man unheimlich was im
0: Kopf,
8: Kopf haben muss, mental trainieren muss.
0: Ja, auch. Im mentalen
8: nicht
0: Kopf.
8: Nicht nur die Muskeln müssen trainiert werden, nee. Sondern im Kopf muss es auch stimmen.
0: Ist oft wichtig.
8: Weil
0: mal,
8: das ist ein Rennen, das geht über 30, 40 Sekunden.
0: Oh, so
8: und der Start
0: doch,
8: ist immer nicht wichtig, der Start ist 80%.
0: Ja.
8: Eine Ampelfolge, rot, gelb, grün. Und
0: oh,
8: das gehört
0: oh.
8: Auch nicht mental was dazu.
0: Ja, das
8: da
0: ist
8: hilft
0: klar.
8: Meine Frau und
0: oh ja, nee, das ist wirklich ganz klar. 30 Sekunden auf dem Rad bleiben, ohne sich auf die Fresse zu legen, plus 3 Farben bei der Ampel unterscheiden. Das ist ohne Hilfe ja kaum zu schaffen. Aber nun ein anderes Thema. Michael, was guckst du denn schon wieder sowas?
1: Du hast ja auch ein Schwänzchen.
0: Och Mensch, das wissen wir doch jetzt.
1: Das ist schön.
0: Ja, weiß ich auch, aber jetzt ist wirklich gut genug damit, ne? Ist das klar, Michael Schwanze? Nerv mich noch einmal und du kriegst so... Oh, Telefon. Wer kann das jetzt nur sein? Ja, hallo, Kalkofes Mattscheibe, wer ist da?
9: Hier ist Karin Tietze Ludwig. Kann ich mal den Michael sprechen?
0: Nee, der kann gerade nicht, der ist irgendwo am Rumgrabbeln. Aber was willst du denn, hä?
9: Ich wollte eigentlich nur von dir erfahren, wann ich mit meinen Lottozahlen auf Sendung gehe.
0: Also Karin, heute ist doch erst Montag. Jetzt mach dir mal nicht in die Lostrommel, du hast noch eine Woche Zeit. Meine Güte, Leute sind das. Und eine Unruhe ist das auch in dem Beitrag wieder. Ich brauche jetzt erstmal ein bisschen Harmonie. Musik mit Engelbert.
10: I lift my heart.
0: Dein Herz hast du verloren. In Heidelberg oder wo?
10: In San Francisco.
0: Ja, dann fahr doch mal hin und guck nach, ob es noch da ist, ne? Guck auch gleich, ob dein Gehirn da noch irgendwo rumliegt. Oh ja, jetzt auch der noch. Ja, ist gut, Michael. Das ist das Problem mit den Showmastern, die auch Sänger sind. Die müssen immer noch einmal ans Klavier. Widerlich, wirklich. Und was für ein Gespann hier. Mr. Honigkuchenpferd Schanze plus Engelbert, der ja sowieso immer grinst, als ob er gerade eine Katze kastriert hätte. Na, Schluss damit für heute. Ich will aufhören, wirklich, mir reicht's. Hast du noch irgendwas zu sagen, Michi? Hm?
7: Ich habe mein Schwänzchen wieder weggemacht, du. Irgendwie hat mich das so gezippelt.
0: Ja, jetzt lass aber mal stecken, wirklich. Es interessiert hier niemanden, was mit deinem Schwänzchen ist.
7: Ja, deiner ist ein bisschen länger, das stimmt, ja.
0: Och, Michael, jetzt reicht das aber mal wirklich, ne? Du hast versprochen, das für dich zu behalten. Pack sofort deine Sachen und hau ab. Ich will dich hier nicht mehr sehen, wirklich. Geh zu deiner Mutter oder zu meiner oder zu irgendeiner sonst. Aber Hauptsache weg. Hau ab, los, weg.
7: So, und das war's dann.
0: Ja, wirklich. Für uns auch. Schluss, aus, ich gehe zu meinem Anwalt. Ich will dich nicht wiedersehen. Scheidung. Tschüss, aus.
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0: Rudolf. Ganz privat.
1: Also ich sag immer zu meiner Maus, Maus, sag ich zu ihr Maus, sag ich Maus, wie soll man eigentlich unser Kind nennen? Sagt sie, welches Kind? Sag ich, na deins und meins, vielleicht meins. Sagt sie, ach so, du meinst unser Kind? Sag ich, ja, sag ich, genau das meine ich. Wie soll man denn unser Kind denn nun nennen? Sagt sie, was machst du denn so ein Hermann um den Namen? Warum müssen wir denn ausgerechnet jetzt den Namen für unser Kind bestimmen? Sag ich, Maus, sag ich, Maus, sag ich, Maus, vielleicht weil es schon 17 ist? Und sie so, in echt? Und ich dann, ja, Maus, sag ich, ja, 17, in echt. Sagt sie, ja, dann sollten wir das mal machen, ne? Was ist es denn? Und ich dann so, Maus, sag ich, Maus, Maus, das weißt du nicht? Du weißt nicht, ob unser Kind ein Junge oder ein Mädchen ist? Und sie so, nee, weiß ich nicht, keine Ahnung. Und ich dann so, ja, Maus, da müssen wir wohl mal nachgucken, ne? Und sie so, ja, das müssen wir da wohl mal machen, ne? Und dann sag ich zu ihr, Maus, sag ich zu ihr, Maus, sag ich, Maus, was wollte ich eigentlich sagen? Ach so, ja sicher, Maus, sag ich, Maus, ich find ja Dreck gut. Sagt sie, wozu? Sag ich, fürs Kind, als Name. Und sie so, ja, find ich auch gut. Sag ich, oder Fettrand. Fettrand, ist doch ein schöner Jungenname. Sagt sie, Fettrand? Ja, ist auch okay. Aber was machen wir, wenn es ein Mädchen ist? Sag ich, Maus? Sagt sie, nee. Sag ich, warte doch mal ab. Maus, sag ich, wenn unser Kind ein Mädchen ist, dann nehmen wir es einfach Anomalie. Oder nee, warte, Maus, das ist noch besser. Deponie. Deponie, klingt doch einfach gut, ne? Sagt sie, ja, sagt sie, das ist ein guter Name. Siehste, sag ich, so einfach ist das. Und wer geht jetzt nachgucken? Sagt sie, immer der fragt.

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1: Liebe, Intrigen, Portokosten.
0: Schicksale rund um das Wirtschaftsimperium des Fritz F. Niedmeier.
1: Die Hauptereignisse der letzten Tage lassen sich unter einem Stichwort zusammenfassen: Entführung. Suzette, die eifersüchtige Ex-Ehefrau des Firmenchefs Fritz F. Niedmeier, hat eben diesen entführt und will den Rest ihrer Tage mit ihm auf einer einsamen Insel verbringen. Dazu hat sie ihn in eine Kiste eingenagelt, die jetzt von einem kleinen Moskauer Erdbeertransport-LKW zum Flughafen expediert wird. Zur gleichen Zeit werden Jettmeiers Enkel Erwin von Außerirdischen entführt, die aber eigentlich gar nicht ihn wollen, sondern nur die Erdbeeren, die er in der Hand hält. Sie machen sich gerade auf den Weg zurück zu ihrem Heimatplaneten, da stopft sich Erwin die letzte Erdbeere in den Mund. Aber ganz ohne Erdbeeren wollen die Raumfahrer die Erde nicht verlassen, also kehren sie um und landen genau vor dem Erdbeer-LKW, der die Kiste mit Fritz F. Niedmeier zum Flughafen bringen soll.
2: Hey, Pins 14, seht ihr das an? Der hat eine ganze Kiste von dem Zeug geladen.
3: Also los, rüber ins Raumschiff damit und nichts wie weg.
1: Die beiden versuchen die Kiste anzuheben, aber leider reichen ihre überirdischen Kräfte dazu nicht aus. Da entdeckt einer der beiden den Fahrer des LKW, der sprachlos in dem Führerhaus sitzt und Maulaffen feil hält.
2: Hey Mann, komm mal eben rüber und hilf uns. Deine alten Maulaffen kauft dir doch sowieso keiner. Wir wollen lieber diese Kiste voll Erdbeeren, also fass mit an und hilf uns hier rüber zu tragen.
4: Erdbeeren? Aber in der Kiste sind ja keine Erdbeeren.
2: Hast du gehört, Pins 14? In der Kiste sind gar keine Erdbeeren.
3: Ach Quatsch, hast du denn im Weltraumkundeunterricht nur geschlafen? Mensch, da haben wir doch gelernt. Glaubt den Bewohnern von Pluto, Mars und Erde nimmer, denn diese Schlingel lügen immer. Also los, aufladen.
1: Niedmeier, der die Gespräche draußen mitverfolgt, weiß, dass es höchste Zeit ist, sich bemerkbar zu machen.
5: Glaubt ihm! Ich bin wirklich keine Erdbeere! Glaubt ihm doch!
3: Hey Pins, hast du das gehört, was da aus der Kiste kam? Vielleicht sind da wirklich keine Erdbeeren drin.
2: Hör mal, Mann, ich glaube, du hast im Weltraumkundeunterricht immer gepennt, sonst wüsstest du auch, was uns der alte Lempel eingetrichtert hat. Glaub niemals einer Erdbeere nicht, denn sie ist ein Lügenwicht.
1: Das hatte der alte Lehrer Lempel zwar nie gesagt, aber was hilft es jetzt? In der festen Überzeugung, einen riesigen Erdbeerfang gemacht zu haben, lassen die zwei Außerirdischen die Kiste in ihr Raumschiff verladen. Gerade wollen sie die Ladeluke wieder schließen, da kommen aus zwei gegensätzlichen Richtungen zwei Taxis angerast. Aus jedem der Wagen springt eine Dame, aus dem einen Suzette, aus dem anderen ihre Tochter Steffi, auf der verzweifelten Suche nach ihrem Söhnchen.
6: Fritz, Fritz, wo steckst du?
7: Erwin, Erwinchen, wo bist du, ey?
8: Hier sind wir drin.
1: Aufgeregt stürzen die beiden Frauen auf das Raumschiff zu, bei dem sich langsam und unerbittlich die Ladeluke schließt. Werden sie es noch rechtzeitig schaffen? Heute werden sie, verehrte Hörer, es nicht mehr erfahren, da auch meine Luke sich jetzt schließt.

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1: Ich will gleich zu euch rüberkommen, bei euch Fernseh gucken.
2: Du bist doch jetzt schon hier.
1: Ich könnte zwischendurch nochmal weggehen, denn könntest du für mich in der Zeit in Ruhe ein zweites Frühstück vorbereiten?
2: Was willst du denn hier auf den Montagmorgen zu Fernsehen?
1: Wir müssen doch die Rosenmontagsfestzüge überwachen, Anneliese, wenn da was passiert, dass wir die Ersten sind, die Meldung machen.
2: Da sitzen 8 Millionen an Gerät. Da müssen wir mit unserem grauen Star nicht stundenlang an Tag doof glotzen. Das ist ja Sehkraftzersetzung.
1: Och, Kleiner haben wir es wohl nicht, Fräulein Hausmann, was?
2: Dir geht das doch nur um das eine. Du willst bei mir den Vormittag in eine warme Stube sitzen, bei dir zu Hause ist nämlich kalt und ich kann schön Schnittchen und Eierlikör herschlüren und Madame füttern, hä?
1: Das eine Mal im Jahr wird das ja wohl gehen.
2: Oh, das eine Mal? Wer saß denn Sonntag zur Oscarverleihung die ganze Nacht bei uns und musste morgens von der Johannitos knüppeldicke nach Hause gebracht werden?
1: Das eine Mal im Jahr.
2: Es ist dauernd das eine Mal. Denn Fernsehpreis Bambi, Rosenmontag, Oscar, Bundestag auf Phoenix, Champignon League, DFB-Pokal, Brennpunkt Mona Lisa, dauernd hast du was, wo du bei uns in der Stube sitzt und den Kühlschrank leer frisst.
1: Heinz freut sich immer, wenn ich komme.
2: Ja, ihr alten Supschwäne. Eine Pulle nach der anderen kullert unter das Sofa. Unser Sofa steht schon 1,5 Meter über Normalnull. Ich bin's leid, es wird mir zu viel.
1: Das eine Mal, Anneliese. Und heute darfst du auch mitgucken. Ich hab Heinz gefragt, wenn du schön ruhig bist.
2: Oh, diese blöden Züge mit die ollen Pappheinis und die nackten Mäsen von Politiker will ich überhaupt nicht sehen. Außerdem ist unser Fernsehen kaputt.
1: Dann komme ich einfach so vorbei und Heinz und ich gucken durchs Fenster nach Sickendix hin. Da läuft das auch in mein Apparat. Das eine Mal, das geht doch ohne Ton.
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0: Gedanken zur Zeit. Es spricht Akademiker AD Cassovat von Sondermühlen.
1: Heute Morgen klingelte der Briefträger an meiner Tür und wünschte mir beim Davongehen noch einen frohen Leichnam. Nun, ich hatte bisher gar nicht die Absicht gehabt, an diesem schönen Sonnentag jemanden umzubringen, aber nun ja, ich werd's mir dann doch nochmal überlegen. Seien Sie vorsichtig heute, liebe Freunde.

0: Curry, 4 Brat, 1 Hähnchen, 2 Zigeuner, 3x Spezial.
1: Auf die Pommes was drauf?
0: Weiß. Und außerdem 5 Hack, 3 Schaschlik und hatte ich schon gesagt, 4 Brat?
1: Ja, mit Senf?
0: Ohne. Mhm.
1: Auf die Pommes was drauf?
0: Weiß.
1: Hier essen oder mitnehmen?
0: Sofort essen.
2: Das war aus der Reihe Große Momente der Weltgeschichte. Twiggy hat Hunger. Addis Currystation, Bramsweg, Ecke Finkenstraße, kurz vor und kurz nach dem Brechen, 1962.

Apokalypse. Jeder Mensch, der schon einmal durch eine Grippe ans Bett gefesselt war und Zeit haben musste, einen ganzen Tag lang das deutsche Fernsehen zu beobachten, weiß, dass unsere Erde eines Tages untergehen wird. Noch ist nicht sicher, auf welche Art. Genauso wenig wie die Frage, ob die Apokalypse auf der ARD von Hera Lind moderiert oder von RTL mit Endemol produziert werden wird. Folgt man den Hypothesen der sogenannten Chaos-Theorie, Sie wissen schon, wenn in Japan ein Schmetterling mit dem Flügel flattert, fällt in Bottrop einem Rentner das Gebiss in die Suppe und so weiter, so könnte das Ende der Welt verursacht werden durch eine Reihe weniger schöner Katastrophen und ungefähr wie folgt aussehen. Caroline Reiber lässt in der volkstümlichen Hitparade versehentlich einen fahren. Das Publikum hält den quäkigen Misston lediglich für ein verstimmtes Alphorn und fängt erst einmal prophylaktisch an zu schunkeln. Dadurch stirbt in einem kleinen Tümpel in Südfrankreich eine seltene Amöbenart aus. Der Dollar sinkt auf unter eine Mark das Kilo und Dieter Thomas Heck verrenkt sich das Handgelenk, weil er mit seinem Goldkettchen im Hosenstall hängen bleibt. Gleichzeitig bemerkt Marin Gilzer erschreckt, dass sie versehentlich einen Schlüpfer anhat, der farblich überhaupt nicht zu dem gesuchten Ereignis mit 27 Buchstaben passt. Brechdurchfall am Heiligabend und dreht verstört den falschen Konsonanten um. Dies verursacht in Russland ein Verkehrschaos am langen Samstag und eine Laufmasche in der Strumpfhose von Jürgen Möllermann. Als Folge davon kommt Arabella in den Stimmbruch und 12 Kinder der Kelly Family waschen sich aus Versehen die Haare. Einen Tag später beschlagen Hans Meiser vor laufender Kamera die Brillengläser. Und in Köln-Hürth findet eine junge BWL-Studentin ein benutztes Kondom und einen toten Schmetterling in ihrem Geflügelsalat. Zur beinahe gleichen Zeit bricht bei einem privaten Radiosender das Telefonnetz zusammen. Aufgrund der Durchsage, die ersten 100 Anrufer erhielten kostenlos eine Handvoll Sand. Diese Panne hat als Konsequenz, dass in Tokio überraschend eine Kochlöffelfiliale wegen Salmonellenmangel schließen muss und sich ein bekannter holländischer Showmaster beim Edamer Koksen das Nasenbein bricht. Wenige Minuten später gesteht Johannes B. Kerner in einem Brigitte-Interview, dass er nur deshalb so lächelt, weil er immer einen lebenden Hamster in der Unterhose hat. Durch diese Information verwirrt, kommt die Frau des US-Präsidenten beim Bügeln versehentlich an den Knopf für die Atomraketen und sprengt mit einem lauten Ups die Erde in die Luft, während im ZDF verzweifelte Toningenieure gerade hektisch nach einem verstimmten Alphorn suchen.

0: Sie reiten für Freiheit und Gerechtigkeit. Die drei Musketiere. Heute
1: vor der Mensa.
2: Musketiere, ich rufe euch hiermit zum Generalstreik auf.
3: Recht hat der Porthos. Drei Musketiere auf zwei Studienplätzen, das ist zu viel.
4: Und dann noch D'Artagnan als Gasthörer, was?
1: Das war eine Folge der drei Musketiere für Herrn Jürgen Möllemann aus Münster.

0: Der kleine Tierfreund.
1: Als ich neulich eine Katze überfuhr, liebe Zuhörer, musste ich die ernüchternde Feststellung machen, dass das Gestell des Sohlengängers aus Polyetherschaum überzogener Hartfaserplatte bestand. In der neuesten Ausgabe von Sims Tierleben las ich dann, dass die von mir überrollte Katze Henriksberg in den Bezugsstoffen Grautiger, Baumwolle Polyamid, Schwarz, Polyester und Perser, Synthetikwatte lieferbar ist. Passend zur Katze gibt's den Beistellhamster Öresund aus laminatbeschichteter Spanplatte. Ja, liebe Tierfreunde, wer wollte es der Natur verdenken, dass sie aus Kostengründen auf preiswertere Werkstoffe zurückgreift und auch längst nicht mehr jedes Tier komplett ausliefert? Wer heute in der Zoohandlung ein spülmaschinenfestes Kaninchen erwirbt, sitzt zu Hause vor einem Haufen unsortierter Einzelteile und einer koreanischen Gebrauchsanweisung. Wer beim Bauern ein Schwein bestellt, wird feststellen, dass die Strukturoberfläche aus unbehandelten Borsten besteht, die noch nachlackiert werden müssen, und dass das Hinterteil fehlt. Auf Nachfrage beim Bauern erfährt er, dass das Schubladenelement mit Darmausgang rotbraun gebeizt und einem Satz Paarhufe aus Massivhorn nochmal zusätzlich 365 Euro kostet. Längst sind auch die nüchternen Bezeichnungen für die Tiere verschwunden. Was vor kurzem noch als Hund in den Biologiebüchern firmierte, heißt heute Pedigree-Pal-Aufbewahrungsserie Flocki. Den Sittich gibt's als selbstsingendes Vogelelement Pucki-Holmen im Zweierpack. Diese, die auch draußen gehalten werden, sind spitzwassergeschützt und wenn sie einen Wauwau suchen, dem man auch mal einen Fußtritt verpassen kann, dann achten sie auf den Lattenrost, wegen der angenehmen Federwirkung. Zum Schluss noch ein Tipp für alle Tackle-Besitzer. Es wird Winter, jetzt heißt es, die warme Seite aus dreischichtiger Polyetherwatte nach oben drehen. Bis zum nächsten Mal, Ihr kleiner Tierfreund. Everybody.

0: dann gar nicht da.
1: Ja, meine Damen und Herren, ich befinde mich hier auf Europas größtem Rangierbahnhof in Hamm. Hunderte von Schienensträngen rings um mich her und neben mir Heinz-Josef Bechterdissen, seines Zeichens Bahnbeamter hier in Hamm. Herr Bechterdissen, Sie kontrollieren hier auf diesem Bahnhof die ein- und ausfahrenden Züge seit über 20 Jahren. Sie waren also schon hier, als der Christian Anders 1972 Es fährt ein Zug nach nirgendwo gesungen hat.
2: Richtig.
1: Sie haben uns geschrieben, der Redaktion Geheimnis Deutscher Schlager, weil Sie, ich zitiere, diesen Vorwurf nicht auf sich sitzen lassen wollen.
2: Allerdings, ne?
1: Ja, dann erzählen Sie doch mal.
2: Ja, also ich muss mich da aufs Schärfste dagegen verwehren, nicht, wenn hier ein Herr Anders oder wie der heißt, daherkommt und die Behauptung aufstellt, in Deutschland würden die Züge nirgendwo hinfahren.
1: Ja, aber das hat er doch nicht
2: verstanden. Da braucht man doch nur mal ins Kursbuch zu gucken. Ne? Hier, mal Moment, hier zum Beispiel. Ne? Ja. Ganz wahllos herausgegriffen. Ne? Hier, 18:07 Uhr ab Hamm und 19:01 Uhr an Bielefeld Hauptbahnhof. Ne?
1: Sicher, Herr Bechterdissen. Ja. Nun ist aber doch in der Lyrik im Schlager ja auch nicht immer alles ganz ernst gemeint. Da gibt es doch auch Symbole und Bilder.
2: Was gibt es? Was heißt denn hier? Heißt denn nicht ganz ernst gemeint? Dann soll er sowas nicht singen, nicht, wenn er das nicht ernst meint. Oder wenigstens keinen Hit draus machen, nicht? Der dann überall gespielt wird. Mit diesen Bildern, oder wie sie das nennen, vergraut er doch alle Bahnkunden. Und unsere Züge, nicht, die fahren niemals nirgendwo hin. Sondern immer zu einem bestimmten Ziel.
1: Ja.
2: Da passe ich doch schon auf, nicht? Sobald ich Bechterdissen heiße.
1: Ja.
2: Das ist doch wahr, nicht?
1: Ein bekannter Slogan der Bahn, der hieß doch damals, alle reden vom Wetter. Wir nicht. Ja, und nachdem viele Schlagerstars seinerzeit fast ausschließlich über das Wetter gesungen haben, ich denke da an Titel wie von Nina und Mike, Kinder der Sonne oder Barfuß im Regen von Michael Holm oder Schnee und Matsch ist echt too much, war es da nicht folgerichtig von Christian Anders, mal ein Lied über die zu machen, die nicht über das Wetter reden? Ja, eben über die Bahn?
2: Ja, schon, ne? Aber dann soll er doch auch bei der Wahrheit bleiben, ne? Wir von der Bahn verbreiten ja auch keine Lügen über den Herrn Anders, nicht wahr? Ich meine, dass er falsche Zähne hat oder seine Frau betrügt oder was weiß ich nicht, was er noch alles sagt. Ne?
1: Ja, nun, Herr Bechterdissen, das wäre natürlich auch schlecht möglich, denn dass es für Christian Anders sowieso nur eine Frau gab, davon handelt schließlich auch noch dieses Lied. Das war Geheimnis deutscher Schlager zusammen mit Herrn Bechterdissen vom Rangierbahnhof Hamm. Und hier ist noch einmal Christian Anders.
2: Das ist vorbei jetzt, ne?
1: Ja, ist jetzt. Dankeschön.
2: Alles gut,

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0: ho, halt, Kutscher, halt!
1: Verflixt schon wieder ein Überfall.
0: Überfall? So ein Blödsinn!
2: Eine Frechheit, Herr Kutscher!
1: Aha, und warum haltet ihr dann meine Kutsche auf und tragt Masken?
2: Ach, das ist nur unsere Berufskleidung.
0: Wir tun hier auch nur unsere Pflicht.
1: Ha, was für eine Pflicht.
2: Alter, Moment mal. Uns würde nämlich interessieren, führen Sie Zigaretten, Spirituosen, Edelmetalle, Antiquitäten oder sonstige Kunstgegenstände mit sich, hä?
3: Das war aus der Reihe Große Momente der Weltgeschichte. Am 1. Januar 1712 reformiert sich die Deutsche Wegelagererinnung und arbeitet fortan unter der Bezeichnung Zoll.

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1: So, dann sag jetzt mal A. Ja, das sieht gut aus. Und ist Ihnen an Ihrem Sohn irgendwas aufgefallen? Ah ja, verstehe. Ein Autounfall. Oh, von 13 Wagen überrollt worden. Verstehe. Ja. Also wissen Sie was? Ich kann bei Ihrem Sohn wirklich nichts feststellen. Ich gebe ihm jetzt mal hier dieses Medikament mit. Davon geben Sie ihm abends 2500 Tropfen. Vielleicht kann er ja dann wieder schlafen. Nichts zu danken, Frau Zombie. Und machen Sie sich keine Sorgen. Das wird schon wieder. Ja, Kevin, das wünsche ich dir auch. Auf Wiedersehen.

0: Offi und Erwin.
1: Erwin, bleibt es bei Sonntag die Fahrt zum Heringsfängermuseum nach Heimsen?
2: Nee, Gott sei Dank nicht. Wir fahren nämlich Sonntag mit dem Pastor in eine Konfirmandenfreizeit.
1: Was? Du bist doch Konfirmand?
2: Quatsch, ich fahre als Ufts mit. Und weißt du, welcher Film dann läuft, Alten? Herr mit den kleinen Vorkonfirmandinnen.
1: Die sind doch noch nie mal geschlechtsreif.
2: Glaubst auch nur du. Die Sitzengebliebenen von denen, die gehen locker für Anfang 30 durch.
1: Donner Knispel, da hat sich ja was getan. Was sagt denn der Pastor dazu?
2: Der Seelenhirte hat ja seine Alte mit. Da ist Schweigen der Lämmer angesagt.
1: Und was passiert sonst auf der Freizeit?
2: Oh, wir singen zur Gitarre-Hits von Limp Bizkit und spielen Reise nach Ramallah.
1: Bei uns hieß das auch Jerusalem.
2: Bei euch hieß ja auch Makatsch noch Knef, du Methusalem.
1: Aha, Bibelarbeit wird immerhin auch noch groß geschrieben.
2: Stimmt, auch nach der Rechtschreibreform. Aber groß geschrieben wird übrigens weiter klein geschrieben.
1: Verstehe ich nicht. Wo fahrt ihr denn überhaupt hin?
2: Zum Jugendfreizeitheim Kellenberg am Grünen See oder Roten Pfahl, habe ich jetzt vergessen. Jedenfalls voll im Gebüsch, keine Disse weit und breit.
1: Da könnt ihr euch ja voll auf eure Arbeit konzentrieren.
2: Arbeit? Ich lache mir einen Ast. Wir machen abends Flaschendrehen und spielen die besten Szenen aus GZSZ nach.
1: Und wo kommt Jesus vor?
2: Jesus hat dann frei auf der Freizeit.
1: So war das aber nicht gedacht. Wir hatten früher...
2: Ja, die Möpse hinten und den Nippel in der Lasche. Geschenkt, Barbie. Konfirmandenfreizeit, das heißt heute Sozialkompetenzerwerb durch mediengestütztes kognitives Erlangen von Fertigkeiten.
1: Aha, das aber bedeutet...
2: Wenn der Pastex schläft, geht's auf den Weiberflur.
1: Ja, dann ist die Welt ja noch in Ordnung, Gott sei Dank.